0: Die ist klein, wächst extrem schnell, bedroht Fischbestände, verstopft Rohre im See. Also wirklich ein Problem. Und wie kommt die jetzt von See zu See? Zum Beispiel eben mit der Tauchausrüstung oder auch dem Stand-Up-Paddle. Wenn man das nicht wirklich gut abwäscht und einpackt, fährt die invasive Art, wenn man so will, gleich mit zum nächsten See. Zig invasive Arten gibt es inzwischen, vor allem auch Pflanzen, oft aus Badeteichen zum Beispiel. Was können wir alle tun? Kanus, Tauchgeräte oder Stand-Up-Paddle wirklich gründlich reinigen, aber eben auch das Wasserspielzeug, das man mal im Baggersee verwendet und dann eben mitnimmt zum nächsten See.
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2: Schlussphase in der Gruppe H zwischen Uruguay und Kap Verde steht es derzeit 2:2. Kap Verde drauf und dran, für die nächste Überraschung zu sorgen. Nach einem 0:0 im ersten Spiel gegen Spanien gibt es wohl erneut Punkte. Derzeit läuft die Nachspielzeit.
3: Teils sonnig und heiß, teils gewitterig. Jetzt zum Wetter in den nächsten Tagen weiter. Heute dürfte der Gewitterschwerpunkt von Kärnten bis Niederösterreich und bis ins Mühlviertel reichen. Bis es soweit ist, gibt es aber vielorts wieder Badewetter, also einiges an Sonne, nur mäßigen Nordwind und 28 bis 34 Grad. Schon in der Früh hat es in Wien bis zu 24 Grad. In manchen Tälern lässt sich bei unter 15 Grad ganz gut durchlüften. Und das Hochsommerwetter bleibt uns noch lange. Derzeit schaut es sogar so aus, als würde sich die Hitze Richtung nächstes Wochenende noch steigern.
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1: Im Studio Adam Michalech, es ist 3 Uhr. Österreichs Behörden müssen ihre Zusammenarbeit verbessern, wenn es um die Aufarbeitung von Wirtschaftsskandalen geht, wie etwa des Signa-Konzerns. Das fordert der Anwalt der Republik Wolfgang Peschorn in der ORF-Pressestunde. Christoph Wager berichtet.
2: Die Aufarbeitung nach großen Wirtschaftsskandalen müsse besser werden. Derzeit funktioniere die Zusammenarbeit zwischen den Behörden nicht, so Wolfgang Peschorn, der Anwalt der Republik in der Pressestunde, ohne konkrete Namen zu nennen.
3: Es geht darum, dass man auch einen gemeinsamen Spirit hat, einen Willen hat, den Dingen auf den Grund zu gehen und nicht nur in seinem eigenen, manchmal sehr großen Schrebergarten versucht, sozusagen seine Akte in Ordnung zu bringen.
2: Heftige Kritik übt Peschorn an früheren Signa-Aufsichtsräten, darunter Ex-Kanzler Gusenbauer. Sie hätten offensichtlich weggesehen. Geld zurück will Peschorn vom früheren Finanzminister Grasser und weiteren 3 Personen. Insgesamt beläuft sich die Forderung auf 13 Millionen Euro. Es geht um Schmiergeldzahlungen nach dem Verkauf von Bundeswohnungen vor mehr als 20 Jahren.
1: Island ist Vorreiter bei erneuerbarer Energie. 100% werden hier aus Wasserkraft und Geothermie gewonnen. Der günstige Strom macht Island immer mehr zum Hotspot für Rechenzentren, berichtet Eva Böcksteiner.
4: Die dampfende Erde und heißen Quellen auf Island sind nicht nur eine Touristenattraktion, sondern man kann daraus auch grüne, günstige Energie gewinnen. Das hat die Aluminiumindustrie angekurbelt, denn Aluminium wird für das Gehäuse und die Kühlkörper von Computern benötigt. Und es gibt auch einen Boom an Serverfarmen und Datencentern. Das hat schon länger internationale Kunden angelockt, aber nun durch den günstigen Strom werden es immer mehr, so der Geschäftsführer des staatlichen Telekommunikationsnetzbetreibers Farise. Denn es ist sehr effizient, diese Datencenter hier zu betreiben. Auch das kühle, stabile Klima ist gut für Serverfarmen, um die Computer herunterzukühlen.
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1: In der Gruppe G trennen sich Belgien und der Iran am Abend mit einem 0:0. Und gerade ist Anpfiff für die übrigen 2 Teams der Gruppe G, Neuseeland und Ägypten. Die Ägypter wollen mit Superstar Mohamed Salah heute in Vancouver den ersten Sieg einfahren. Aber auch Neuseeland ist bisher noch sieglos und braucht heute 3 Punkte. Und damit weiter zum Wetter und zu Daniel Schlager.
6: Viele weitere Hochsommertage bringt die neue Woche. Heute Montag werden es 28 bis 34 Grad und oben in 2000 Meter Höhe um 18 Grad. Dazu scheint längere Zeit die Sonne. In der Osthälfte können aber schon früh ein paar Wolken durchziehen. Vereinzelt gibt es auch Frühnebel und am Nachmittag entstehen da und dort wieder Schauer und Gewitter. Die meisten und kräftigsten voraussichtlich vom Mühlviertel und von Kärnten ostwärts. Im Lauf der Woche ändert sich dann wenig. Es bleibt schwül heiß mit Sonne und ein paar Gewittern an den Nachmittagen.
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1: Es ist 4 Uhr. Am Mikrofon Adam Michalech. Der Verfassungsgerichtshof widmet sich heute der umstrittenen Messenger-Überwachung. FPÖ und Grüne halten die Überwachung von Messenger-Diensten wie WhatsApp für einen unverhältnismäßigen Eingriff in die Grundrechte. Sie haben sich an den VfGH gewandt, um die von der Regierung im Vorjahr beschlossene Regelung zu kippen, berichtet Verena Bruha.
2: Bei Terror- und Spionageverdacht darf der Staatsschutz seit vergangenem Jahr Handys überwachen und bei Chats mitlesen. Das Gesetz gilt zwar, offen ist aber noch, welche Software für die Überwachung zum Einsatz kommt. Die Opposition ortet hohes Missbrauchspotenzial. Die grüne Verfassungssprecherin Alma Sadic sagt,
3: viele dieser Softwares, von denen man weiß, dass sie am Markt verfügbar sind, sind höchst problematisch und da ist vieles noch ungeklärt und daher sind unsere verfassungsrechtlichen Bedenken nach wie vor aufrecht und das ist genau der Grund, warum wir diese Beschwerde beim Verfassungsgerichtshof eingereicht haben.
2: Für Innenminister Karner, ÖVP und die Staatsschützer ist das Gesetz dagegen längst überfällig, um Terrorismus auf Augenhöhe zu bekämpfen. Wie weit der staatliche Handyzugriff gehen darf, prüft heute der VfGH mit einem IT-Experten. Eine Entscheidung fällt in den kommenden Monaten.
1: Alte Fischernetze, sogenannte Geisternetze, sind ein Problem für viele Meerestiere. Sie werden ins Meer geworfen, Fische oder Meeresschildkröten bleiben darin hängen. Umweltschutzorganisationen versuchen, die Netze zu bergen, was aber nicht ungefährlich ist, Nikita Elster.
4: Eine KI kann mit Hilfe von Strömungs- und Sonardaten vorhersagen, ob sich an einer bestimmten Stelle ein Geisternetz befindet oder nicht. Und das mit einer Genauigkeit von 95%. Die Bergung erfolgt mit einem Hebeballon, der unter Wasser am Netz befestigt und mit Luft befüllt wird und so aufsteigt und das Netz mit nach oben zieht. Das kann gefährlich werden, wenn man sich etwa verheddert und dann zu schnell nach oben gezogen wird, weiß der WWF-Meeresbiologe Axel Hein.
5: Also so ein Hebesack, der hat schon ein enormes Auftriebsvolumen. Das heißt, wenn der mal Fahrt aufgenommen hat, dann kann ich mit meinem eigenen Gewicht nicht mehr dagegen steuern.
4: Geschätzte 200 Kilogramm Geisternetze konnten bei diesem Tauchgang aus knapp 40 Metern Tiefe geborgen werden.
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1: In der Gruppe G führt Neuseeland gegen Ägypten zur Pause mit 1:0. Für das einzige Tor der Partie sorgt Innenverteidiger Finn Sermon per Kopf. Das Duell der Gruppengegner am Abend, Belgien gegen den Iran, endet mit 0:0. Neuseeland wäre also mit einem Sieg Tabellenführer. Und jetzt zum Wetter mit Daniel Schlager.
7: Teils sonnig und heiß, teils gewittrig geht's da in den nächsten Tagen weiter. Heute dürfte der Gewitterschwerpunkt von Kärnten bis Niederösterreich und bis ins Mühlviertel reichen. Bis es soweit ist, gibt's aber vielerorts wieder Badewetter, also einiges an Sonne, nur mäßigen Nordwind und 28 bis 34 Grad. Schon in der Früh hat es in Wien bis zu 24 Grad. In manchen Tälern lässt sich bei unter 15 Grad ganz gut durchlüften. Und das Hochsommerwetter bleibt uns noch lange. Derzeit schaut es sogar so aus, als würde sich die Hitze Richtung nächstes Wochenende noch steigern.
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0: 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Es ist 5 Uhr.
1: Am Mikrofon Martin Walder. Ab Juli gilt in Österreich für bestimmte Lebensmittel eine niedrigere Mehrwertsteuer von 4,9 statt 10%, etwa für Brot, Milch oder Eier. Von der Supermarktkette bis zur kleinen Bäckerei müssen die Preisschilder geändert werden, was für Konsumenten den Einkauf billiger macht, erweist sich für die Betriebe als recht mühsam. Mehr von Claudia Peintner-Schmidt.
2: Die Mehrwertsteuersenkung soll Haushalte entlasten und die Inflation dämpfen. Die Handsemmel beim Bäcker kostet dann etwa 1,05 Euro statt 1,10 Euro. Die Umstellung bringe viel bürokratischen Aufwand mit sich, berichtet Bäckerei-Felzel-Chef Georg Ölschlegel, und sei kompliziert.
3: Brot ist nicht gleich Brot, es geht um einen Fettgehalt, der wichtig ist. Wir haben das dann mit unseren Rezepten verglichen und analysieren lassen. Zum Beispiel die Hanssemmel fällt runter, das Kürbiskernwecker leider nicht, weil da ist der Fettgehalt durch die Kürbiskerne zu hoch.
4: Eben beim Joghurt haben Sie auch gesagt, wenn Schokostückchen drinnen sind, glaube ich, geht es nicht. Aber wenn ein Geschmack drinnen ist, so wie Heidelbeer oder so, dann ist es okay.
2: Schildert Claudia Meser, die eine Kreislerei in Wien betreibt. Die niedrigere Mehrwertsteuer gilt ab Juli also nicht für alle Brot- und Milchprodukte.
1: Die USA und der Iran haben sich bei ihren Gesprächen in der Schweiz auf einen Zeitplan für eine dauerhafte Friedenslösung geeinigt. Laut dem Vermittlerstaat Pakistan wollen beide Seiten innerhalb von 60 Tagen zu einem Ergebnis kommen. Weiters einigten sich die Verhandler auf die Einrichtung eines Kommunikationskanals zur Straße von Hormus, um eine sichere Schifffahrt zu ermöglichen. In Kolumbien hat der ultrarechte Anwalt Abelardo de la Espreja die Stichwahl um das Präsidentenamt knapp gewonnen. Nach Auszählung von 99,9% der Stimmen liegt er um 250.000 Stimmen vor dem Kandidaten der linken Regierung Iván Cepeda. Cepedas Team hat angekündigt, die Ergebnisse aus rund 33.000 Wahlurnen anzufechten. De la Espreja wurde von US-Präsident Donald Trump unterstützt und hat unter anderem eine engere Zusammenarbeit mit den USA im Kampf gegen den Drogenhandel angekündigt. Heute Abend endet die Eintragungsfrist für 5 Volksbegehren. Die Ziele der Initiativen, der Karfreitag als Feiertag für alle, mehr Personal bei der Polizei, eine Wahlpflicht bei Nationalrats- und Bundespräsidentenwahlen, gratis Verhütungsmittel und elektronische Abstimmungen im Parlament. Das waren die Nachrichten mit Martin Balder.
5: Danke Martin, das Radio Niederösterreich Wetter jetzt belastet endlich. Es geht heute weiter mit der Hitzewelle.
6: Der Sonnenschein überwiegt und es wird mit bis zu 34 Grad heiß, zum Teil auch schwül. Aktuell messen wir in Wien 22 Grad, Retz 21, St. Pölten, Amstetten und Wiener Neustadt 19 Grad. Zwettl hat es noch frische 14 Grad. Es ziehen aber auch einige Wolken heute durch und gegen Mittag sind vereinzelt erste Regenschauer möglich. Am Nachmittag wird es dann gewittrig. Morgen wird es mit maximal 31 Grad etwas weniger heiß. Es ist sonnig, aber es gibt auch ein paar Wolken und in der schwülen Luft sind auch wieder Gewitter möglich.
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6: Aus Niederösterreich sind uns keine Staus gemeldet worden, gute Fahrt. Allerdings gibt es eine Baustelle auf der A1, der Westautobahn Richtung Wien zwischen Ips und Pöchlern. Ganz genau bei Kilometer 94 ist nämlich die Fahrbahn kaputt gegangen. Der linke Fahrstreifen ist deswegen gesperrt.
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6: Schönen guten Morgen.
5: Guten Morgen. Kann sich jeder glücklich schätzen, der eine Gartendusche hat oder irgendwo eine Lacke, wo sie reinlegen kann.
6: Eine Lacke.
5: Es ist heiß gewesen und genauso geht's weiter. Guten Morgen. Suchen wir uns ein kühles Platzerl, warten wir auf den Abend. Da wird's dann eh heiß hergehen. Ab 19 Uhr Österreich gegen Argentinien. Wie schätzt Toni Polster die ganze Partie ein? Wir fragen ihn gleich in Guten Morgen Niederösterreich. Hinein geht's in die neue Woche. Montag, der 22. Juni. Schön, dass Sie da sind. Guten Morgen.

Mit den größten Hits aller Zeiten geht's rein in den Montagmorgen. Es ist schon hell draußen. Die Sonne wird uns gleich ordentlich einheizen wieder. So wie Jules Newton, jetzt um 8 nach 5. Guten Morgen, Niederösterreich.

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1: Krebs, regeln Sie finanzielle Angelegenheiten. Die kosmischen Konstellationen sind vielversprechend.
2: Löwe, Liebesglück beflügelt Sie. Übertreiben Sie aber nicht bei diversen Aktivitäten.
1: Jungfrau, erweitern Sie Ihren Horizont. Seien Sie offen für Neues.
2: Waage, ein Treffen mit Freunden bereichert. Ergreifen Sie die Initiative.
1: Skorpion, Ihnen kann man es nur schwer recht machen. Ihre unnachgiebige Haltung könnte einen Konflikt verstärken.
2: Schütze, Sie flirten und erobern gern. Beides könnte heute von Erfolg gekrönt sein.
1: Steinbock, wenn Sie etwas beschäftigt, wenn Sie sich Sorgen machen, sprechen Sie drüber, Sie werden Unterstützung erhalten.
2: Wassermann, Ärger ist möglich. Vieles wird leichter, wenn Sie versuchen, mehr auf Ihren Partner oder Ihre Partnerin einzugehen.
1: Fische, handeln Sie nach dem Motto, gut Ding braucht Weile.
2: Widder, Sie sind bis über beide Ohren verliebt oder Sie könnten es werden. Der liebe Stern strahlt hell.
1: Stier, Probleme sind lösbar, gehen Sie alles noch einmal in Ruhe durch.
2: Und noch Zwillinge, in der Liebe haben Sie Glück, lassen Sie Ihren romantischen Gefühlen freien Lauf.
1: Einen schönen Montag.

0: 5.18 Uhr ist es am Montag, 22. Juni, der Montag für die Fußballfans. Nur kein Druck aufkommen lassen bei solchen Schlagzeilen. Spiel des Lebens, Spiel der Spiele. Heute könnt ihr Geschichte schreiben. Das sind Schlagzeilen vor dem Match gegen Argentinien.
1: Ja, gut so. Vor so einem Spiel werden die Experten dann gefragt, wie sie das Ganze einschätzen. Radio Niederösterreich-Reporter Carvus Nico hat mit Toni Polster gesprochen.
2: Toni Polster, Tango oder Walzer? Was ist mal deine Einschätzung?
3: Naja, es wäre vermessen, jetzt gegen einen Weltmeister einen Sieg zu erwarten. Nicht? Aber ich erwarte mir, dass wir dagegen halten, dass wir lässig sind in diese Zweikämpfe, dass wir uns auch was zutrauen, dass die Körpersprache stimmt. Das wünsche ich mir und das erwarte ich mir. Und dann natürlich weiß ja jeder, gegen einen Weltmeister kann man auch verlieren. Nicht? Wenn es eine knappe Niederlage ist, kann man auch vielleicht mit erhobenen Haupt dann vom Feld gehen. Alles andere wäre natürlich eine Überraschung und könnten wir natürlich der Welt zeigen, dass auch wir richtig gut Fußball spielen können. Ne?
2: Ja, es ist übrigens ein ganz lustiges Jubiläum. 1986, Diego Maradona, die Hand Gottes bei der WM in Mexiko gegen England. Mhm. Geht jetzt nicht mehr mit der Hand.
3: Nein, das würde es nicht mehr gehen mit dem Wahn, ne? Eh klar. Ne?
2: Generell, wie findest du in der Performance der österreichischen Nationalmannschaft? Die Burschen, in denen steckt schon noch ein bisschen mehr als gegen Jordanien.
3: Ja, bin ich auch deiner Meinung. Wir hatten Glück, wenn wir ehrlich sind. Egal, das braucht man natürlich. Da freuen wir uns alle, dass wir Glück gehabt haben. Aber es waren schon bange Momente, die wir da zum Teil im Spiel hatten.
2: Hätte ganz anders ausgehen können. Wo wirst du dir das Spiel anschauen?
3: Ich bin in Mörbisch auf der Bühne mit Hans Geinkling, mit Stefan Meyerhofer. Und wir werden dort ein Public Viewing machen. Ein ganz großes mit vielen, vielen Leuten.
2: Na, hoffen wir es, dass wir gewinnen.
3: Passt.
0: Das Match mit anderen anschauen geht heute Abend auch bei verschiedenen Fußballvereinen im Land.
1: Am Sportplatz Weitersfeld, im Sportzentrum Mistelbach, im Stadion Hollabrunn, am Sportplatz in Heiligenreich-Atzenbruck, beim SC Mautern, beim SC Pfaffstätten und bei vielen anderen.
0: Experten, wohin man schaut, ist ein Wahnsinn. Alle, die unterwegs sind und keinen Fernseher in der Nähe haben, sind auch mit Radio Niederösterreich live dabei. Die Fußball-WM live ab 19 Uhr mit Robert Deutenhauser. Und noch ein Experte kommt. Heute ist Andi Marek zu Gast nach 11 am Vormittag bei Ursula Pucher.

Willkommen zurück im Alltag nach einem extrem heißen Wochenende. Die Infos für den Montagmorgen gibt's gleich nach Gilbert O'Sullivan. 5:27 haben wir es, 5:35.

0: Ganz genau, 17:30 auf den Straßen. Schaut es noch ganz gut aus. Da sind uns keine Störungen gemeldet worden. Gute Fahrt. 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
1: Schönen guten Morgen. Im Gänsehäufelbad in Wien ist am Abend ein 39-Jähriger untergegangen und gestorben. Wiederbelebungsversuche der Rettung sind erfolglos geblieben. Die zwei Kinder des Verunglückten mussten an Ort und Stelle von einem Krisenteam betreut werden. In Kolumbien kommt es zum politischen Richtungswechsel. Der rechtsgerichtete De La Espereja gewinnt die Stichwahl um das Präsidentschaftsamt. Der von US-Präsident Donald Trump unterstützte Politneuling hat sich gegen den linken Senator Cepeda durchgesetzt. Und Außenministerin Meindl-Reisinger ist am Abend nach China gereist. Morgen trifft Meindl-Reisinger den Bürgermeister der Stadt Shanghai. Am Donnerstag ist sie in Peking. Österreich und China feiern heuer 55 Jahre diplomatische Beziehungen und auch 60 Jahre offizielle Wirtschaftsbeziehungen.
0: Zum Radio Niederösterreich Wetter. Auch heute wird es wieder heiß, Astrid.
2: Recht kühl ist es auch jetzt in der Früh nicht. Gumpoldskirchen schon 24 Grad, Retz 21, Berndorf noch ein bisschen frischer, 17 Grad. Der Sonnenschein überwiegt heute und es wird mit bis zu 34 Grad wieder heiß, zum Teil auch schwül. Es ziehen aber auch ein paar Wolken durch und gegen Mittag sind vereinzelt erste Regenschauer möglich. Am Nachmittag wird es gewitterig sein. Morgen wird es mit maximal 31 Grad etwas weniger heiß. Es ist sonnig, aber es gibt auch ein paar Wolken und in der schwülen Luft sind auch wieder Gewitter möglich.
0: Mit den größten Hits aller Zeiten stehen wir auf von diesem Montag, 22. Juni. Osbernkurt immer gleich nach Queen. Guten Morgen.

0: Ein bisschen heiß heute, wenn man mit dem Radl nach Rio fährt. Guten Morgen am Montag, 5:07. Die Morgengedanken, die kommen in dieser Woche von Eva-Maria Kölbl-Perner aus Kärnten.
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2: Vor einigen Monaten durfte ich einer Praktikantin die Arbeit der Krankenhausseelsorge vorstellen. Maria war mehrere Wochen da und hat unsere Arbeit kennengelernt. Gespräche in den Krankenzimmern, Gottesdienstfeiern in der Kapelle, Trauerbegleitung von Angehörigen und vieles mehr. Maria, eine Frau der Tat, kam mit einem gefüllten Korb voller guter Ideen, was wir zu den Patientinnen und Patienten mitnehmen könnten. Eine Gitarre, Tücher für Rituale, eine heilige Schrift zum Vorlesen von Psalmen und dergleichen. Im Laufe des Praktikums aber durfte sie immer mehr lernen, dass die leeren Hände unser eigentliches Werkzeug sind. Im Lukasevangelium hören wir von Jesus, als er die Jünger aussendet, das Reich Gottes zu verkünden und die Kranken zu heilen, dass sie nichts mitnehmen sollten, keine Vorratstasche, keinen Geldbeutel, kein zweites Paar Sandalen. Einzig den Frieden sollen sie im Gepäck mitbringen. Genau das versuchen wir in der Seelsorge im Krankenhaus. Frieden bringen. Das geht mit leeren Händen am besten.
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0: 5:45 am Montag in der Früh. Blick auf die Straßen mit dem schnellsten Verkehrsservice im Land.
1: Es sind uns keine Störungen gemeldet worden. Gute Fahrt.
0: Ich hoffe, Sie haben gut geschlafen, was bei der Hitze ja nicht unbedingt alltäglich ist. Eine Tropennacht war das in vielen Teilen des Landes. Nicht unter 20 Grad, zum Beispiel bei uns im Schlafzimmer.
1: Das glaube ich.
0: Wo noch überall?
1: Brunn am Gebirge, Groß-Enzersdorf, Gumpoldskirchen, Retz, Schwechat, Bad Vöslau, am Buchberg bei der Lenkbach und in Mönchkirchen, überall dort nicht unter 20 Grad. In Krems und Beusdorf ganz knapp unter 20 Grad, 19,8, na immerhin, ja. Heute ist es überwiegend sonnig, bei bis zu 34 Grad, aber auch schwül, damit auch gewittrig. Morgen schaut es fast ganz genauso aus, auch schwül und gewittrig, bei maximal 31 Grad.
0: Musik aus Österreich von Christina Stürmer, jetzt um kurz nach 5:45.

0: Einen schönen guten Morgen, Niederösterreich. Am Montag, 22. Juni, um 10.25 Uhr gestern, rechtzeitig zum Sommerbeginn, ist der Hochsommer ins Land eingezogen.
1: 36 Grad war der Höchstwert am Samstag in Bad Deutsch-Altenburg. Noch ein Scheiferl draufgelegt dann. 36,6 Grad sind gestern, also am Sonntag, dort gemessen worden. Wieder Spitzenwert.
0: Wir haben unseren Reporter Fabian Fessler in der ärgsten Mittagshitze hinausgeschickt mit der Frage, mögen Sie die Hitze?
2: Vielen Dank auch. Ich mag es eher nicht so heiß, habe mir deshalb gleich ein schattiges Plätzchen gesucht im Waldbad in Axbachdorf. Und dort habe ich Brigitte Schiebel und Christine Schmidt getroffen, eifrige Radio Niederösterreich-Hörerinnen, die genau wissen, wie man am besten durch die Mittagshitze kommt.
3: Wir bleiben schön im Schatten, trinken genug. Wir haben auch gute Cremen mit und immer eine Kopfbedeckung, wie es sich gehört.
2: Die, die die Hitze nicht mögen, sind wahrscheinlich alle daheim geblieben. Denn diejenigen, die ich gefragt habe, die fanden es
4: super.
5: Ist angenehm.
4: Endlich einmal Sommer, oder?
5: Abwechslung zum Winter.
6: Wenn man in der Natur ist, ist es schon schön, wenn es einmal heiß ist, aber wenn man dann wieder arbeiten gehen muss, draußen ist es halt dann schon teilweise anstrengend.
7: Man muss rauskommen damit und ein bisschen schwitzen, aber das gewöhnt man sich dran.
0: Gewöhnt man sich dran, ja. Man wird sich dann gewöhnen müssen. Es bleibt weiterhin heiß.
2: Aber meine zweite Station war der Radfahrertreff direkt an der Donau. Adam Strutschitz steht da am Grill.
8: Bei uns ist gerade 46 Grad. Ist nicht so schlimm. Wie am Urlaub.
2: Sie halten es aus?
8: Wir halten aus, auf alle Fälle.
2: Auch hier gilt viel trinken. 35 Milliliter Minimum pro Kilo Körpergewicht. Das sind auf 75 Kilo umgerechnet mehr als 2,5 Liter.
9: Und geht Wasser oder nur leicht verdünnte Säfte?
2: Weiß Edith Lenz aus Wieselburg.
9: Lauwarm, weil sonst muss der Körper wieder neutralisieren oder schwitzt man dann nur mehr.
2: Lauwarm wäre also am besten, aber ganz ehrlich, beim Radlertreff haben die meisten doch gekühlte Getränke bevorzugt.
0: Das ist ja das. Man weiß, lauwarm wäre gut, aber wenn es 36 Grad hat, dann einen lauwarmen Tee. Ich weiß nicht.
1: Nicht so recht. Wobei, einen Eiskaffee, ganz ehrlich, zum Frühstück, den würde ich auch schon nehmen.
0: Ja, wir haben leider keine Milch da. Und Vanilleeis glaube ich auch nicht. Und
1: nein.
0: Schlagobers auch nicht. Dann muss es ein schwarzer Kaffee sein.
1: Vielleicht bringt ja wer ein Eis vorbei. Bitte.
0: Wir werden da. Also bitte. Bis neun noch.
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0: Guten Morgen, Niederösterreich. Montag, der 22. Juni ist heute. Jetzt gibt's das Wichtigste aus Österreich, Niederösterreich und der Welt mit Eva Klein. Es ist 6 Uhr.
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2: Schönen guten Morgen. Spannung vor dem Spiel Österreich gegen Argentinien. Heute um 19 Uhr geht's los. Auf Radio Niederösterreich können Sie live dabei sein. Gespielt wird in Stadien, die keine Wünsche offen lassen. Die Spiele finden ja in den Stadien der American Football Teams statt. Österreich gegen Argentinien steigt heute zum Beispiel in der Heimatstätte der Dallas Cowboys. Und das ähnelt einem ovalen Eisschrank, Daniel Kulowitz.
3: Bei der Besichtigung des Stadions gab es mal wieder pures Staunen. David Alaba hat hier schon mal mit Real Madrid gespielt.
4: Ich kenne das Stadion schon. Ist, glaube ich, sehr, sehr geil. Speziell die Leinwand da oben. Geiler Gegner, geiles Stadion, geiles Spiel.
3: Und der Rasen diesmal nicht ganz so stumpf wie in San Francisco?
4: Ja, der ähnelt schon eher einen europäischen Rasen. Ich glaube, dass sonst der ein bisschen mehr liegt.
3: Aller Voraussicht nach wird David Alaba auf der Ersatzbank Platz nehmen müssen. Marcel Sabitzer vermutlich die Kapitänsbinde übernehmen.
5: Die Rahmenbedingungen sind natürlich gegeben für echten denkwürdigen Abend.
3: Und Ralf Rangnick kann sich schon bildlich ausmalen, wie Rot-Weiß-Rot hier einzieht in Dallas.
6: Alleine dieses Stadion hier ist schon außergewöhnlich, wenn man hier reinläuft und sich vorzustellen, was hier los ist mit 95.000 Zuschauern bei geschlossenem Dach, was hier für eine Atmosphäre herrschen wird.
3: 19 Uhr ist Anpfiff hier in der Riesenhalle von Texas.
2: Und Spanien hat schon hinter sich beim Spiel gegen Außenseiter Saudi-Arabien, ist es seiner Favoritenrolle gerecht geworden und hat die Partie 4:0 gewonnen. In der Gruppe G ist es nach wie vor Spanien Favorit. Belgien spielt 0:0 gegen den Iran. Der Underdog Kap Verde überrascht wieder und spielt gegen Uruguay 2:2. Und Ägypten feiert einen 3:1 Sieg gegen Neuseeland. Außenministerin Beate Meindl-Reisinger von den NEOS trifft heute zu einem Amtsbesuch in China ein. Zu besprechen gibt es bei ihren Arbeitstreffen mit chinesischen Politikern einiges, vom Krieg in der Ukraine bis zum schwelenden Handelskonflikt mit China. Und auch über Fragen der Pressefreiheit und der Menschenrechte wird diskutiert werden. Alexandra Siebenhofer berichtet.
7: Es ist der erste Staatsbesuch einer österreichischen Außenministerin oder eines Außenministers seit 8 Jahren. Zuletzt war 2018 Karin Kneißl hier in China. Beate Meindl-Reisinger kommt heute in Shanghai an und wird dort unter anderem Vertreterinnen und Vertreter österreichischer Unternehmen treffen. Danach reist die Außenministerin nach Peking, wo am Donnerstag das Treffen mit ihrem Amtskollegen, dem chinesischen Außenminister Wang Yi, stattfindet. Ganz oben auf der Agenda steht für Außenministerin Meindl-Reisinger vermutlich der Angriffskrieg in der Ukraine. Da drängt Europa schon lange darauf, dass China seinen Einfluss auf Russland geltend macht. Zweites Thema, die Handelsbeziehungen. China exportiert ja immer mehr ins Ausland, um das Wirtschaftswachstum aufrechtzuerhalten. Die EU hält nun massiv dagegen, etwa mit Einfuhrbeschränkungen. In China findet man das gar nicht gut.
2: Die Mehrwertsteuersenkung ist für viele Betriebe ein Riesenaufwand. Ab Juli gilt ja für bestimmte Lebensmittel eine niedrigere Mehrwertsteuer, für Brot oder Milch beispielsweise. Die Umstellung ist aufwendig, denn eine Semmel fällt in die neue Regelung. Ein Kürbiskernweckerl aber nicht, heißt es bei kleineren Bäckereien, die ja ebenfalls umstellen müssen.
0: Zum Radio Niederösterreich im Wetter. Sonne, Wolken und Gewitter gibt's heute.
8: Der Sonnenschein überwiegt und es wird mit bis zu 34 Grad heiß, zum Teil eben auch schwül. In St. Pölten, da messen wir aktuell 20 Grad. Lilienfeld, Mistelbach, Ternitz-Potschach 19, in Horn hat's 18 Grad. Eisenstadt schon 23 Grad, Wien 22, Graz 21, Linz 19 Grad. Es ziehen heute auch ein paar Wolken durch und gegen Mittag sind vereinzelt erste Regenschauer möglich. Am Nachmittag wird es dann gewittrig. Morgen hat es maximal 31 Grad. Es ist sonnig, aber es gibt auch ein paar Wolken und in der schwülen Luft sind auch wieder Gewitter möglich.
0: Schauen wir auf die Straßen mit dem schnellsten Verkehrsservice im Land. Es ist 4:04.
8: Eine Baustellenmeldung gibt es A1 Westautobahn Richtung Wien zwischen Ips und Pöchlern. Ganz genau bei Kilometer 94 ist wegen eines Fahrbahnschadens der linke Fahrstreifen gesperrt.
0: Gute Fahrt.
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2: Guten Morgen.
0: Guten Morgen. Am Montag nach einer Tropennacht hinein geht's in eine heiße Woche. Schön, dass Sie da sind. Guten Morgen am Montag. Yeah.

0: 11 Minuten nach 6 am Montag, den 22. Juni. Die Noten, die stehen so gut wie fest. Bis zu den Sommerferien sind es noch 2 Wochen. Ein Wandertag da, ein Workshop dort, ein Ausflug hier. Also die Schülerinnen und Schüler, die sind schon im Glück. Wie schaut es denn sonst aus? Radio Niederösterreich Astrologin Eva Waskowitz-Fiedelsberger. Wer sind die Glückskinder in dieser Woche?
1: Die Glückskinder sind die Krebs-, Jungfrau- und Fischegeborenen. Vieles ist in dieser Woche zu erledigen. Sie werden ihr Pensum mühelos schaffen. Mars ist eine Kraftquelle. Merkur sorgt dafür, dass sie sich gut konzentrieren können, dass sie stets den Überblick behalten. Und Jupiter ist sozusagen ihr Glücksbringer.
0: Klingt gut für uns.
2: Absolut. Jungfrau Krebs, super.
0: Eine schöne Woche. Krebs, Jungfrau, Fische sind die Glückskinder dieser Woche. 6:12. Guten Morgen mit Carole King.

0: 18 Minuten nach 6. Traumwetter am Wochenende, dazu noch großartige Musiker, tolle Stimmung, mehr als 6000 Fans vor der Bühne und das Ganze auch noch live zu hören im Radio. Alles perfekt für den Radio Niederösterreich Live-Sommer aus Burkersdorf. Thomas Stiebsitz und Freunde haben Georg Danzer geehrt zu seinem 80er und seine Hits gespielt. Astrid, du warst auch dort. Mhm. Wie war es für dich?
1: Ja, super. Es hat alles zusammenpasst. Das Wetter ein Traum. Fast ein bisschen heiß. Kein Regen. Dann hat noch zusätzlich die Stimmung eingeheizt und die Lieder von Danzer sowieso ein Traum. Mit Stiebsitz, Ina Regen, also Docherregen.
0: Ja,
1: Monika Ballwein und Norbert Schneider. Weiße Pferde hat mir fast am besten gefallen. Mhm. Und dann der Schluss mit dem Fendrich war natürlich das I-Tipferl.
0: Cabos Nico hat die Gelegenheit genutzt, die Austropop-Stars zu fragen, wie das Spiel der Spiele heute für uns bei dieser Fußball-WM ausgeht. Österreich gegen Argentinien.
2: Thomas Stiebsitz, bist du eigentlich ein Fußballfan?
3: Ja schon, ich war selber lang Fußballer, ich war Tormann, also bis zur U16. Ja.
2: Das heißt, du bist der absolute Experte und das heißt jetzt für heute am Abend Marco oder Messi?
3: Naja, natürlich bin ich für Marco. Aber ich glaube tatsächlich, dass wir uns gegen stärkere Gegner leichter tun. Ja? Ich habe irgendwie so das Gefühl, dass wir die Partie gewinnen. Zumindest nicht verlieren.
2: Das heißt, die Argentinier sollten eigentlich schon Walzer üben.
3: Die sollten Walzer üben, ja. Die schicken wir haben. Ja. Ja.
2: Monika Ballwein, Walzer oder doch Tango?
4: Na, Walzer, die werden ordentlich Walzer tanzen.
2: Norbert Schneider, ein großes Fußballspiel steht an. Tango oder Walzer, Marco oder Messi, was glaubst du?
5: Naja, soll ich jetzt meinen Wunsch formulieren? Oder mein Wunsch wäre natürlich 3-1 für Österreich. Ich glaube aber, dass wir es wahrscheinlich nicht ganz so unterbacken werden. Fürchte ich, leider.
2: Das heißt, was hast du backen? Unentschieden?
5: Ja, sagen wir unentschieden, genau. Ja, das wird's werden.
2: Du solltest Diplomat werden.
5: Ja, okay.
2: Ina Regen, eindeutig ein Fußballexperte, oder?
6: Ich möchte mich gerne enthalten.
2: Ja, was wird's denn heute Abend? Wird's ein Tango oder wird's ein Walzer?
6: Naja, mein österreichisches Herz möchte natürlich sehr, dass wir alle Walzer tanzen später.
0: Bin schon sehr gespannt, wer richtig liegt mit dem Tipp. Österreich gegen Argentinien ab 19 Uhr mit Radio Niederösterreich. Sind Sie live dabei?

starke Frauen am Montag in der Früh. Nina und was sommerlich-italienisches von Etta Scolo jetzt um 6:45. Oh, Darling.

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3: Es ist 6:30. 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
4: Mit einer ersten Meldung aus Wien. 10 Minuten länger dauert's auf der Tangente Richtung Graz zwischen Hirstetten und dem Knoten Prater.
3: Gute Fahrt. 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
5: Schönen guten Morgen. Etwas holprig verliefen die Gespräche zwischen Iran und USA. Zunächst hat die iranische Delegation den Verhandlungsort verlassen, weil US-Präsident Trump mit weiteren Angriffen gedroht hat. Aber man hat sich auf einen Fahrplan für das Abkommen, das ja dem Rahmenabkommen folgen soll, den hat man gefunden. Dieses finale Abkommen soll es innerhalb von 60 Tagen geben. Complex Pharmaceuticals in Dreiskirchen baut massiv aus und verdoppelt noch vor der Eröffnung die geplante Werksfläche. Unter anderem wird es ein Zentrallager mit 10.000 Palettenplätzen geben, wo Arzneimittel unter kontrollierter Raumtemperatur gelagert werden können. Und heute Abend endet die Eintragungsfrist für 5 Volksbegehren, darunter etwa ein Volksbegehren für gratis Verhütungsmittel oder für mehr Personal bei der Polizei. Gibt es für ein Volksbegehren mehr als 100.000 Unterschriften, dann muss sich der Nationalrat damit befassen.
3: Das Radio Niederösterreich Wetter, die Sonne ist schon da, langsam gehen die Temperaturen auch damit in die Höhe.
4: Leiser Berge 20 Grad aktuell, Krems schon 22, Rapsener Teil noch ein bisschen kühler, 17 Grad. Der Sonnenschein überwiegt und es wird mit bis zu 34 Grad wieder sehr heiß, zum Teil auch schwül. Es ziehen aber auch ein paar Wolken durch und gegen Mittag sind vereinzelt erste Regenschauer möglich. Am Nachmittag wird es dann gewittrig. Morgen wird es mit maximal 31 Grad eine Spur weniger heiß. Es ist sonnig, aber es gibt auch ein paar Wolken und in der schwülen Luft sind auch wieder Gewitter möglich.
3: Willkommen in der neuen Woche. Guten Morgen am Montag mit Astrid Nentlich und Andi Hausmann.
4: Guten Morgen.
3: Bei der Fußball-WM heute Österreich gegen Argentinien. Spanien hat gegen Saudi-Arabien gespielt und da war auch der Jungster Lamine Yamal dabei. Für mich der Satz bei der ganzen Fußballübertragung: Da haben wir mal Yamal am Ball. Das war übrigens nicht arabisch.
4: Das ist ein Zungenbrecher.
3: Da haben wir mal Yamal am Ball.
4: Super.
3: Sehr schön.
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3: Und mit Chris Rea. Schönen Montag.

5 nach halb 7, guten Morgen Montag, vierfach Jackpot beim Lotto 6 aus 45 mittlerweile, das sind die aktuellen Gewinnzahlen. 1, 10, 17, 28, 39, 40, die Zusatzzahl 9, die richtige Jokerzahl 5, 6, 5, 4, 1, 4. Die Gewinnzahlen finden Sie online auf orf.at unter dem Punkt Chronik und im ORF Teletext auf Seite 721. Alle Angaben sind ohne Gewähr.

0: Guten Morgen, Niederösterreich. 3 Wochen auf etwas verzichten, aufs Handy nämlich. Die Jugendlichen haben es vorgemacht. Jetzt sind die Erwachsenen dran. Können die auch auf was verzichten, was ganz, ganz wichtig ist und was zum Leben dazugehört? Aufs Auto zum Beispiel. 1 Monat lang.
1: Ja, das klingt echt nicht einfach. 14 Haushalte in Baden haben das ausprobiert. Statt des Autos sind Öffis, Fahrräder und E-Scooter genutzt worden. Auch Carsharing war möglich. Eine App hat bei der Planung geholfen.
0: Mit dabei bei dieser Challenge waren auch Petra und Markus Freilinger. Für sie war der Test vor allem eins. Ein ganz bewusster Blick auf den eigenen Alltag.
2: Es war sehr interessant für uns, die Challenge. Einmal so bewusst auch darauf zu achten, wie man seine Mobilität im Alltag lebt. Wir haben festgestellt, ganz ohne Auto geht es noch nicht, sage ich ganz ehrlich.
1: Nach Wien rein mit den Öffis, gar kein Problem für die Familie. Kleinere Strecken in Baden sind mit dem Rad bewältigt worden. Schwieriger war es dann schon, spontan wegzufahren, zum Beispiel um jemanden abzuholen.
0: Und auch Einkaufen ist ein Thema, das hat Challenge-Teilnehmer Patrick Stolz gemerkt. Sein Fazit nach den 4 Wochen autolos?
3: Dass es auch gut ohne Auto geht, mit ein paar Ausnahmen bei größeren Einkäufen eventuell oder Sonderterminen weiter raus ins Land. In Baden selber kommt man mit öffentlichen Anbindungen super überall hin.
0: Die ÖBB haben diese Challenge gemeinsam mit der Stadt Baden betreut. Die ersten Rückmeldungen zeigen ein klares Muster, sagt die Projektleiterin Katharina Harasser.
4: Besonders gut funktionieren planbare Alltagswege, also gerade so Pendeln in die Arbeit oder in die Schule auch, ist eigentlich ganz easy. Wo es ein bisschen schwieriger wird, sind so spontane, ungeplante Wege.
0: Aus den Ergebnissen will man jetzt auch lernen, nämlich was es noch alles braucht, um vielleicht auch länger als 4 Wochen aufs Auto zu verzichten. Spannend wäre die Challenge ja nicht einmal in Baden, sondern vielleicht in Groß-Globnitz oder in Hollenbach im Waldviertel.
1: Raps an der Theier oder zum Beispiel bei so Schichtler, Frühdiener wie bei uns.
0: Mit dem E-Scooter um 3:30 Uhr.
1: 23 Kilometer, na viel Spaß.

0: 6.46 Uhr, Radio Niederösterreich mit dem schnellsten Verkehrsservice im Land und einer Meldung aus Wien.
1: 10 Minuten länger brauchen Sie auf der Tangente Richtung Graz, zwischen Hirschstetten und dem Knoten Prater.
0: Wir machen Musik aus Österreich. Die Boxrockers ist das Liebe.

0: Today is your lucky day. Heute ist ein Glückstag. Na, das unterschreiben wir doch gern. Zweites Spiel bei dieser Weltmeisterschaft für Österreich. Es ist eh nur der amtierende Weltmeister, auf den wir da treffen. Ne?
1: Na, wie der Klacks, na klar, das geht schon.
0: Was wird das für ein Spiel heute Abend? Spiel des Lebens, schreiben Sie in der Zeitung, Spiel der Spiele. Das ÖFB-Team trifft auf Argentinien und den Superstar Lionel Messi. Oder wie Marco Arnautovic ihn nennt.
2: Ich würde sagen, das ist kein Mensch. Das ist für mich ein Außerirdischer, der was einen ganz anderen Sport macht, als was wir machen.
0: Was sagen die Fans?
3: Wir brauchen keinen Messi, wir haben ihn Alaba.
4: Wir haben ihn Gregor.
0: Und wir haben ihn Arnautovic. Warum es für Teamchef Ralf Rangnick heute das größte Spiel aller Zeiten wird, das hört sich gleich im Journal um 7 mit Eva Klein. You can get it if you really want, passt ja auch zum heutigen Spiel. Und Celebration, feiern werden wir vielleicht, hoffentlich, Daumen sind jetzt schon gedrückt. 6.53 Uhr, guten Morgen.

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3: Guten Morgen, Niederösterreich am Montag, den 22. Juni. Im Journalstudio für Sie, Eva Klein.
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5: Guten Morgen, heute Abend ist für Spannung gesorgt. Österreich trifft bei der WM auf Argentinien und Superstar Lionel Messi. Und das Pharmaunternehmen Complex baut in Niederösterreich noch vor der Eröffnung weiter aus. Und das Wetter kurz und bündig, heiß heute. Zweites Spiel bei dieser Weltmeisterschaft heute für Österreich und niemand geringerer als Titelverteidiger Argentinien ist der Gegner. Daniel Kulowitz in Dallas. Schönen guten Morgen. Das sind so Spiele, bei denen sich neue Helden hervortun könnten heute.
6: ÖFB-Teamchef Ralf Rangnick macht keinen Hehl daraus, was ihm dieses Spiel bedeutet. Guten Morgen. Argentinien ist nicht nur der amtierende Weltmeister.
7: Mit wahrscheinlich dem besten Spieler, den es bisher jemals gegeben hat.
6: Aber Argentinien ist weit mehr als nur Messi, sagt Rangnick. Sie sind einfach doppelt und dreifach stark besetzt. Deshalb wartet mit Argentinien.
7: Sicherlich eines der größten Spiele, wenn nicht das größte Spiel aller Zeiten auf Österreich und auf meine Spieler, aber auch auf mich als Trainer.
5: Und für Marcel Sabitzer wird es ein Jubiläumsspiel.
6: Wird ein ganz besonderer Abend für den 32-jährigen Steirer.
8: Das 100. Spiel ist sehr besonders für mich. Wenn du den Ort dann siehst, das Stadion, den Gegner, dann ist das schon, was einem nahe geht, was einen ja, stolz macht. Und deshalb kann ich sagen, extra Motivation vom Trainer braucht es nicht.
6: Und auch Sabitzer mit einer klaren Ansage.
8: Wir wollen das Spiel gewinnen. Wir sind hier, um das Spiel zu gewinnen. Große Vorfreude, große Spannung natürlich.
6: Die Anpfiffzeit ungewohnt. 12 Uhr hier Ortszeit in Dallas, 19 Uhr in Österreich.
5: Ja, und auf Radio Niederösterreich können Sie live dabei sein. Wie groß die Nachfrage nach Erzeugnissen im Pharmabereich ist, das zeigt ein Beispiel eines Unternehmens in Dreiskirchen im Bezirk Baden. Die Pharmafirma Complex Pharmaceuticals baut aus, bevor überhaupt noch eröffnet wurde, Robert Salzer.
9: Complex ist ein Start-up-Unternehmen, das in dem Werk im Logistikpark Tribus in Dreiskirchen als Lohnhersteller für Pharmaunternehmen tätig sein wird, vor allem im Bereich der Verpackung, aber auch bei Arzneien. Die Nachfrage am flexiblen Produktionslager und Logistikkapazitäten in Europa ist zuletzt stark gestiegen. So stark, dass Complex ein halbes Jahr vor der Eröffnung des Werkes, dessen Fläche von 7.800 auf 15.200 Quadratmeter vergrößert hat. Unter anderem wird ein Zentrallager mit 10.000 Palettenplätzen gebaut, wo Arzneimittel unter kontrollierter Raumtemperatur gelagert werden. Der Umbau beginnt im August. Die Eröffnung ist für Jänner geplant.
5: Innerhalb weniger Stunden sind gestern im Wiener Gänsehäufel zwei Badegäste ums Leben gekommen. Am Nachmittag ein 39-jähriger Mann und nur wenig später, wie einige Medien berichten, auch ein 24-jähriger Mann, berichtet Petra Thalheimer-Jeschek.
10: Der 24-Jährige wird gegen 19 Uhr als vermisst gemeldet. Ein Hubschrauber fliegt das Gelände ab. Feuerwehrtaucher können ihn aus dem Wasser bergen. Wiederbelebungsversuche bleiben erfolglos. Auch um 16 Uhr gibt es im Gänsehäufel einen Großeinsatz. Ein 39-jähriger Mann ist im Bereich des Oststrands vor den Augen seiner Kinder untergegangen und nicht mehr aufgetaucht. Augenzeugen verständigen sofort die Einsatzkräfte. Auch hier suchen ein Hubschrauber und Taucher der Feuerwehr nach dem Verunglückten. Für den Mann kommt jede Hilfe zu spät, er verstirbt noch an der Unfallstelle. Die beiden Kinder wie auch die Ehefrau des Mannes, die vom Strand aus den tödlichen Badeunfall mit ansehen muss, sind schwer geschockt und werden von einem Krisenteam betreut.
5: Ab Juli gilt in Österreich für bestimmte Lebensmittel eine niedrigere Mehrwertsteuer, etwa für Brot, Milch oder Eier. 4,9% statt 10%. Für kleinere Betriebe, für Bäcker etwa, ist das ein Riesenaufwand, wie Claudia Peintner-Schmidt berichtet.
11: Die Mehrwertsteuersenkung soll Haushalte entlasten und die Inflation dämpfen. Die Handsemmel beim Bäcker kostet dann etwa 1,05 Euro statt 1,10 Euro. Die Umstellung bringe viel bürokratischen Aufwand mit sich, berichtet Bäckerei. Felzl-Chef Georg Ölschlegel und sei kompliziert.
12: Brot ist nicht gleich Brot, es geht um einen Fettgehalt, der wichtig ist. Wir haben das dann mit unseren Rezepten verglichen und analysieren lassen. zum Beispiel die Hanssemmel fällt runter, das Kürbiskernwecker leider nicht, weil da ist der Fettgehalt durch die Kürbiskerne zu hoch.
13: Eben beim Joghurt haben Sie auch gesagt, wenn Schokostückchen drinnen sind, glaube ich, geht es nicht. Aber wenn ein Geschmack drinnen ist, so wie Heidelbeer oder so, dann ist es okay.
11: Schildert Claudia Meser, die eine Kreislerei in Wien betreibt. Die niedrigere Mehrwertsteuer gilt ab Juli also nicht für alle Brot- und Milchprodukte.
3: Das Radio Niederösterreich im Wetter. Jetzt vielleicht noch die Fenster aufmachen und durchlüften, bevor es noch wärmer und heißer wird.
14: Der Sonnenschein überwiegt heute nämlich und es wird mit 34 Grad wieder sehr heiß, zum Teil auch schwül. Aktuell messen wir in St. Pölten und Amstetten 21 Grad, in Poisdorf schon 23, Wiener Neustadt 22, in Zwettl noch angenehme 15 Grad. Wien und Eisenstadt 24 Grad, Graz 22, Linz 21, Bregenz 20, Klagenfurt und Salzburg 19, Innsbruck 18 Grad. Es ziehen heute auch ein paar Wolken durch und gegen Mittag sind vereinzelt erste Regenschauer möglich. Am Nachmittag wird's gewittrig. Morgen hat's maximal 31 Grad. Es ist sonnig, aber es gibt auch ein paar Wolken und in der schwülen Luft sind auch wieder Gewitter möglich.
3: 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Aus Niederösterreich sind uns keine Störungen gemeldet worden. Gute Fahrt. Wir schauen nach Wien, Astrid.
14: 20 Minuten länger dauert's auf der Tangente Richtung Graz zwischen Hirstetten und dem Knoten Prater. Verzögerungen gibt es auch auf der Nordbrücke statt einwärts. Und wir schauen noch auf die A2, die Südautobahn Richtung Graz. Im Baustellenbereich zwischen Pingau und Pinkerfeld melden Radio Niederösterreich-Hörer ein defektes Fahrzeug am linken Fahrstreifen. Bitte daher rechts bleiben.
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14: Guten Morgen.
3: Schönen guten Morgen am Montag. Fußball zum Frühstück mit Andi Herzog. Reden wir über das heutige Match. Österreich gegen Argentinien mit einem Auskenner. Noch vor 7:30. Guten Morgen.

Mit viel Musik geht's in die neue Woche. Billy Joel und da sind Shakin' Stevens mit Bonnie Tyler. Genau 10 nach 7. Guten Morgen.

0: Schönen guten Morgen am 22. Juni. Alles Gute zum Geburtstag. Josh, der hat irgendwie die Formel gefunden, wie man Hits schreibt. Wo bist du? Oder sein erster großer Hit?
1: Cordula Grün.
0: Cordula Grün. Heute wird er 40. Wie heißt es? 40 ist das neue 30? Egal wie es heißt, Josh wird heute 40. Was wünscht er sich zum Geburtstag?
2: Mit 30 hätte ich gesagt, ich würde gern, dass das mit der Musik halt so richtig hinhaut. Jetzt denke ich mir, alles was ich möchte, ist gesund bleiben, damit ich das noch lange Zeit genießen kann. Also ich muss tatsächlich einmal sagen, ich bin einfach zufrieden und habe jetzt gar keine ganz offenen Punkte auf meiner Liste, abgesehen von den Klassikern wie 10 Kilo abnehmen und endlich sportlich werden oder so. Aber darüber können wir ja beim 50er wieder reden.
0: Ja, gern, ja, die Nummer haben wir ja. Heute wird sowieso einmal gefeiert im kleinen Familien- und Freundeskreis. Und ob sich das mit dem Sportlichsein ausgeht bei so vielen Terminen, wird man sehen. Am Wochenende spielt Josh in Fürstenfeld. Ende August kommt er gemeinsam mit Rian nach St. Pölten ins VAZ. Guten Morgen zum 40er. Josh, leise.

0: 7.21 Uhr. Guten Morgen, Niederösterreich am Montag. Das Thema heute in der Arbeit, in der Schule, ja, jetzt beim Frühstück auch schon, Fußball. Bisschen fachsimpeln in der Früh. Es wird nicht irgendein Spiel heute Abend, Österreich gegen Argentinien. Weil wir uns nicht so gut auskennen, jetzt fragen wir den Experten. Daniel Kulowitz, bitte.
1: Am Frühstückstisch mit Andreas Herzog vor dem wichtigsten Spiel des Jahres wahrscheinlich, des Jahrhunderts, was weiß ich was, keine Ahnung, Andi. Österreich gegen Argentinien, guten Morgen. Was ist es für ein Spiel für uns?
2: Guten Morgen. Ja, es geht gegen einen regierenden Weltmeister, gegen einen Titelverteidiger und vor allem es geht gegen Leo Messi. Ich glaube, das ist für jeden österreichischen Fußballfan, für jeden Nationalspieler absoluter Leckerbissen.
1: Leckerbissen, wenn wir gerade beim Frühstück sitzen. Was frühstückt Andi Herzog als TV-Experte? Was hat er früher als Teamchef und als Spieler gefrühstückt?
2: Ja, Spieler ganz normal. Du musst dich dann aufs Spiel vorbereiten. Das hast du deine Rituale. Vielleicht in der Früh ein bisschen Ruhe, Proteine. Das Gleiche habe ich auch als Trainer gemacht. Und jetzt als TV-Experte muss man natürlich topfit sein vor der Kamera. Und darum frühstücke ich alles, was das Hotelbuffet hergibt.
1: Oje, ich bin nach Andi Herzog beim Frühstück.
2: Schon ja, leider.
1: So, kommen wir zurück zum Lionel Messi. Wie kann man den, denkst du, ausschalten aus Trainersicht?
2: Einer allein wird es nicht schaffen. Also, dass man quasi in ein Sandwich nimmt, einer attackiert ihn von vorn, der andere von hinten. Und wir müssen halt alle hoffen, dass er nicht einen absoluten Wahnsinnstag erwischt, weil sonst sind die Chancen, dass wir einen Punkt holen, noch geringer als sonst schon.
1: Diese Jungs, die heute einlaufen, sehr viele hast du als Unter-21-Teamchef gehabt. Bist du stolz drauf?
2: Ja, es sind die jetzigen Altspatzen. Die Führungsspieler wie Alaba, Arnautovic, Gregoritsch habe ich auch kurz gehabt, wenn du weißt, wie es junge Gefraster waren, dass jetzt so einen Weg eingeschlagen haben und so erfolgreich waren und ich mit ihnen noch immer ein super Verhältnis und das ist eigentlich das Wichtigste für mich. Also es ist schön und freut mich, dass sie erfolgreich sind, aber wenn sie jetzt herkommen und sagen, hallo Trainer, wie geht's? Es macht mich ehrlich gesagt schon stolz. Das freut mich eigentlich mehr wie das, wie alles andere, sagen wir es mal so.
0: Zum Frühstückstisch mit Andi Herzog. David Alaba könnte heute auf der Ersatzbank sitzen. Statt David Alaba wird wahrscheinlich Marcel Sabitzer als Kapitän vorangehen bei seinem 100. Länderspiel. Punkt 12 in Dallas wird angepfiffen, dann ist es 19 Uhr bei uns. Mit Radio Niederösterreich sind wir das ganze Spiel live dabei.

4, vor halb 8 ist es. Wie heißt dieser Montag wird, das hören Sie gleich. Astet nennt mit dem Wetter gleich um halb 8. Guten Morgen.

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5: 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Jetzt auch mit einer Meldung aus Niederösterreich.
6: Dichten Frühverkehr gibt es auf der A2 der Südautobahn Richtung Wien ab Dreiskirchen.
5: Dann schauen wir nach Wien.
6: Eine Viertelstunde länger dauert der Weg auf der Tangente Richtung Graz zwischen Hirstetten und dem Knoten Prater. Verzögerungen gibt es auch auf der Nordbrücke stadteinwärts.
5: Und eine Meldung aus dem Burgenland haben wir.
6: A2 Südautobahn Richtung Graz im Baustellenbereich zwischen Pingau und Pinkerfeld ist das defekte Fahrzeug jetzt entfernt.
5: Gute und sichere Fahrt. 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
7: Schönen guten Morgen. Trotz Spardrucks bei den ÖBB wird in Niederösterreich weiter investiert. Bei der Flughafen-Schnellbahn etwa wird derzeit die Oberleitungsanlage erneuert und beim Bahnhof in Wiener Neustadt wird in der Nordeinfahrt ein neues viertes Gleis errichtet. Argentinien und Lionel Messi sind heute die Gegner in Dallas bei der Fußball-WM. Österreich stehe vor einer Riesenherausforderung. Sein Team werde die beste Leistung in seiner Amtszeit zeigen müssen, sagt ÖFB-Trainer Rangnick vor dem Spiel. Anpfiff ist um 19 Uhr. Und in Großbritannien steht der politisch schwer angeschlagene Premierminister Keir Starmer offenbar vor dem Rücktritt. Mehrere Medien haben zuletzt vor dem bevorstehenden Rücktritt heute berichtet. Starmer dürfte heute auch einen Zeitplan für seinen Abschied vorstellen.
5: Das Radio Niederösterreich Wetter. Wenn Sie jetzt schon einkaufen fahren, vielleicht denken Sie an den Nachmittag und nehmen noch Eis mit, solange es gibt.
8: Naja, das könnte man aber am Vormittag auch schon essen.
5: Das ist richtig.
8: Heiß wird es nämlich, bis zu 34 Grad, zum Teil auch schwül. Schon jetzt überwiegt der Sonnenschein. Klausen-Leopoldsdorf 20 Grad, Horn 21, Lund zum See noch frische 14 Grad. Es ziehen aber auch ein paar Wolken durch und gegen Mittag zu sind vereinzelt schon erste Regenschauer möglich. Am Nachmittag wird es dann gewittrig. Morgen wird es mit maximal 31 Grad eine Spur weniger heiß. Es ist sonnig, aber es gibt auch ein paar Wolken und in der schwülen Luft sind auch wieder Gewitter möglich.
5: Da geht noch was in Richtung Temperatur in dieser Woche. Wir schauen uns das noch in dieser halben Stunde genauer an, die 5-Tages-Prognose. Sie war am Wochenende auf der Bühne mit Thomas Stipsitz. Jetzt ist sie in Guten Morgen Niederösterreich. Ina Regen mit Nordstern. Das ist der Montag mit Astrid Nentwich und Andi Hausmann.
8: Guten Morgen.
5: Schönen guten Morgen.

6 nach halb 8 an diesem Montag. Der Lotto-Jackpot, der steigt fast so schnell wie die Temperatur im Land. Vierfach-Jackpot, mittlerweile schon beim Lotto 6 aus 45. Die aktuellen Gewinnzahlen sind 1, 10, 17, 28, 39, 40. Die Zusatzzahl ist 9. Die richtige Jokerzahl 5, 6, 5, 4, 1, 4. Alle Angaben sind ohne Gewähr. Und die Gewinnzahlen, die finden Sie auch online auf orf.at unter dem Punkt Chronik und im ORF-Teletext auf Seite 721. Schönen guten Morgen mit Steve Winwood.

0: Guten Morgen am 22.06. Jetzt ist er da, der Sommer. Angefangen hat er am Sonntag, gestern um 10.25 Uhr. Und pünktlich zum Sommerbeginn ist der Hochsommer ins Land gezogen.
1: 36 Grad war der Höchstwert am Samstag in Bad Deutsch-Altenburg. 36,6 Grad sind dort am Sonntag gemessen worden, also wieder Spitzenwert.
0: Wir kennen da ja nichts. Wir haben unseren Reporter Fabian Fesler in der ersten Mittagshitze rausgeschickt mit der Frage, mögen Sie die Hitze?
2: Vielen Dank auch. Ich mag es eher nicht so heiß, habe mir deshalb gleich ein schattiges Plätzchen gesucht im Waldbad in Axbachdorf. Und dort habe ich Brigitte Schiebel und Christine Schmidt getroffen, eifrige Radio Niederösterreich-Hörerinnen, die genau wissen, wie man am besten durch die Mittagshitze kommt.
3: Wir bleiben schön im Schatten, trinken genug. Wir haben auch gute Cremen mit und immer eine Kopfbedeckung, wie es sich gehört.
2: Die Hitze nicht mögen, sind wahrscheinlich alle daheim geblieben, denn diejenigen, die ich gefragt habe, die fanden es
4: super.
5: Ist angenehm.
4: Endlich einmal Sommer, oder?
5: Abwechslung zum Winter.
6: Wenn man in der Natur ist, ist es schon schön, wenn es einmal heiß ist, aber wenn man dann wieder arbeiten gehen muss, draußen ist es halt dann schon teilweise anstrengend.
7: Man muss rauskommen damit und ein bisschen schwitzen, aber das gewöhnt man sich dran.
0: Ist das richtig im Mindset? Eine Abwechslung zum Winter.
1: Ja, das hat der Sommer so an sich, dass er die Abwechslung zum Winter ist. Das stimmt.
0: Und es bleibt weiterhin heiß.
2: Meine zweite Station war der Radfahrertreff direkt an der Donau. Adam Strutschitz steht da am Grill.
8: Bei uns ist gerade 46 Grad. Ist nicht so schlimm. Wie am Urlaub.
2: Sie halten es aus?
8: Wir halten aus, auf alle Fälle.
2: Auch hier gilt viel trinken. 35 Milliliter Minimum pro Kilo Körpergewicht. Das sind auf 75 Kilo umgerechnet mehr als 2,5 Liter.
9: Wenn es geht, Wasser oder nur leicht verdünnte Säfte?
2: Weiß Edith Lenz aus Wieselburg.
9: Lauwarm, weil sonst muss der Körper wieder neutralisieren oder schwitzt man dann nur mehr.
2: Lauwarm wäre also am besten, aber ganz ehrlich, beim Radlertreff haben die meisten doch gekühlte Getränke bevorzugt.
0: Viel lauwarme Getränke bereitstellen. Es könnte so sein, dass, wenn die Modelle stimmen, dass Temperaturrekorde purzeln in den nächsten Tagen. Wir schauen uns das gleich an nach Ringo Starr. Don't come easy. Guten Morgen am Montag.

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1: In Niederösterreich gibt es dichten Frühverkehr und zwar auf der A2 der Südautobahn Richtung Wien ab Dreiskirchen. In Wien, da brauchen Sie eine Viertelstunde länger auf der Tangente Richtung Graz zwischen Hirstetten und dem Knoten Prater. Verzögerungen gibt es auch auf der Nordbrücke stadteinwärts.
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0: 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Jetzt heiß, heißer diese Woche. Wir bekommen noch extreme Hitze. Fangen wir mal mit heute an. Sonne, Wolken und Gewitter gibt's da.
1: Und dazu wird es auch noch schwül. Schon ab Mittag sind erste Regenschauer möglich. Und bald sind auch überall dann Gewitter möglich. Bis zu 34 Grad heute.
0: Morgen, Dienstag, schaut es ganz ähnlich aus.
1: Meist 31 Grad. Ganz im Osten sind aber auch bis zu 33 Grad möglich. Es gibt Sonne, Wolken und am Nachmittag sind in der schwülen Luft auch wieder Gewitter möglich.
0: Mittwoch wird's heiß.
1: Bis zu 34 Grad, meist viel Sonnenschein, ein paar Quellwolken. Gewittrige Schauer sind in den Voralpen im westlichen Donauraum möglich.
0: Am Donnerstag geht es noch weiter hinauf mit den Temperaturen.
1: Schon bis zu 35 Grad, viel Sonnenschein, kaum Quellwolken und auch die Gewitterwahrscheinlichkeit ist gering.
0: Freitag wird es dann extrem heiß.
1: Es gibt nur Sonnenschein, keine Wolken. Es könnte einen neuen Hitzehöchstwert für dieses Jahr geben. 30 bis 39 Grad am Freitag. Hitzerekord in Niederösterreich war übrigens 2013 mit 40,5 Grad und das ganz im Osten.
0: Wie schaut aus heutiger Sicht das Wochenende aus?
1: Ja, hitzig. Es könnte sein, dass wir die 40 Grad Marke wirklich erreichen. Sonnig bleibt es auf jeden Fall.

vor 8 ist es. Wir haben die größten Hits aller Zeiten. Und vielleicht auch die größte Hitze aller Zeiten. Schauen wir noch, was da kommt in dieser Woche. Immer wieder geht die Sonne auf. Udo Jürgens, in Guten Morgen Niederösterreich.

0: 7:07 ist es. In 12 Stunden wissen wir schon mehr. Dann ist die erste Halbzeit schon vorbei. Conny Leimer soll sich anscheinend heute persönlich um Lionel Messi kümmern im Mittelfeld. Und er ist auch nicht unwichtig. Guten Morgen.
1: Guten Morgen, liebes Österreich. Da spricht der Alex Schlager live aus Dallas. Wir spielen heute Abend gegen Argentinien. Ich hoffe, ihr drückt uns vorm Fernseher, im Radio, wo auch immer, die Daumen, seid voll dabei. Und wir werden alles geben, alles reinhauen und gehen das Spiel an, wie wir es gewinnen wollen. Ich wünsche euch einen wunderschönen Tag und ja, bis bald.
0: Alex Schlager, ziemlich fix wieder im Tor. Was sich Teamchef Ralf Rangnick sonst noch alles ausgedacht hat für das Spiel gegen Argentinien, Sie hören es gleich bei Eva Klein im Journal um 8.

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5: Die beste Leistung ist heute gefragt, sagt ÖFB-Trainer Rangnick vor dem Argentinienkracher. Und die ÖBB investieren trotz Spardrucks weiterhin in Projekte in Niederösterreich. Das Wetter, heiß wird's heute. Schönen guten Morgen. Der Countdown läuft. Der aktuell größte Prüfstand im Weltfußball-Titelverteidiger Argentinien wartet. Daniel Kulowitz in Dallas, auch für den ÖFB-Trainer. Was Großes.
6: Spiel Nummer 47 auf der ÖFB-Betreuerbank wird für Ralf Rangnick wohl ein ganz spezielles. Von der Energie, von der Laufbereitschaft und Überwindung her wird sein Team
7: am obersten Level spielen müssen, vielleicht sogar auch die beste Leistung zeigen müssen, die wir in meiner Amtszeit bisher gezeigt haben.
6: Und dann wäre da immer noch der unberechenbare Faktor Nummer 10 auf der anderen Seite bei Argentinien.
7: Klar, sie haben mit Messi wahrscheinlich den besten Spieler, den es bis heute jemals gegeben hat. Und wir müssen zeigen, dass wir eine der besten Teams, eine der besten Mannschaften sind bei dieser WM.
6: Rangnick hat die Aufstellung seinen Spielern bereits gestern verraten. Wir werden die Starting Eleven erst knapp vor Spielbeginn erfahren. Es wird wohl gegenüber dem Jordanien-Spiel zu Veränderungen kommen.
5: Obwohl die ÖBB sparen müssen, weil es von der Regierung weniger Geld gibt, werden laufende Projekte in Niederösterreich planmäßig umgesetzt, etwa bei der Flughafenschnellbahn, Gerhard Eisinger.
8: Auf der S7 der Flughafenschnellbahn wird derzeit entlang der Strecke von Regelsbrunn bis Petronel Carnuntum auf einer Länge von knapp 8 Kilometern die Oberleitung erneuert. Weiters werden rund auch 110 Oberleitungsmasten neu gesetzt. Damit verbunden ist eine Streckensperre von 4. Juli bis 7. September zwischen Fischerment und Wolfstal. Im Bereich des Bahnhofs in Wiener Neustadt wird in der Nordeinfahrt zu den bestehenden 3 Gleisen ein 4. errichtet. Damit soll die Verbindung zwischen Südbahn und Pottendorfer Linie deutlich leistungsfähiger werden. 170 Millionen Euro werden in diese Erweiterung investiert, die bis 2029 abgeschlossen sein soll.
5: 10.500 niederösterreichische Schülerinnen und Schüler sind heuer für die Sommerschule angemeldet. Angeboten wird diese Sommerschule an 208 Standorten in Niederösterreich. Seit heuer neu, Schülerinnen und Schüler aus Deutschförderklassen müssen verpflichtend teilnehmen und das betrifft in Niederösterreich 1900 Kinder und Jugendliche. In Dreiskirchen baut die in der Pharmabranche tätige Firma Complex Pharmaceuticals aus, noch bevor sie überhaupt eröffnet hat. Also noch vor der Eröffnung steht fest, die Werksfläche wird verdoppelt. Robert Salzer.
9: Complex ist ein Start-up-Unternehmen, das in dem Werk im Logistikpark Tribus in Dreiskirchen als Lohnhersteller für Pharmaunternehmen tätig sein wird, vor allem im Bereich der Verpackung, aber auch bei Arzneien. Die Nachfrage an flexiblen Produktionslager- und Logistikkapazitäten in Europa ist zuletzt stark gestiegen. So stark, dass Complex ein halbes Jahr vor der Eröffnung des Werkes, dessen Fläche von 7.800 auf 15.200 Quadratmeter vergrößert hat. Unter anderem wird ein Zentrallager mit 10.000 Palettenplätzen gebaut, wo Arzneimittel unter kontrollierter Raumtemperatur gelagert werden. Der Umbau beginnt im August. Die Eröffnung ist für Jänner geplant.
5: Und Fortschritte gibt es bei den Verhandlungen zwischen den USA und dem Iran für ein Ende des Kriegs. Laut den Vermittlern aus Pakistan und Katar haben sich alle Seiten auf einen Zeitplan verständigt, um innerhalb von 60 Tagen eine dauerhafte Friedenslösung zu erzielen. Raffaella Steinbach berichtet.
10: Die erste Verhandlungsrunde ist zu Ende und offenbar gibt es nun einen Fahrplan für ein künftiges Friedensabkommen zwischen Washington und Teheran. Es soll Arbeitsgruppen geben, die sich unter anderem mit Irans Atomprogramm und den westlichen Sanktionen befassen. Und um weitere Missverständnisse oder Zwischenfälle in der Straße von Hormus zu vermeiden, soll ein Gesprächskanal zwischen den Kriegsparteien entstehen. Das geht aus einer gemeinsamen Erklärung der Vermittler Katar und Pakistan hervor. Außerdem ist eine Art Koordinierungsstelle geplant, bei der neben den Vermittlern auch der Libanon einbezogen werden soll, um die Einhaltung der äußerst fragilen Waffenruhe zu überwachen.
3: Das Radio Niederösterreich Wetter. Jetzt schon ist es sehr warm und es wird immer noch heißer.
11: Schon jetzt in Bad Füßlau 27 Grad. Krems, Gensandorf 25, Wiener Neustadt 24, St. Pölten 23, Weidhofen an der Ips 21 Grad. In Wien hat es auch schon 26 Grad, Eisenstadt 25, Linz und Graz 23 Grad. Der Sonnenschein überwiegt heute und es wird mit bis zu 34 Grad sehr heiß, zum Teil auch schwül. Es ziehen aber auch ein paar Wolken durch und gegen Mittag sind vereinzelt erste Regenschauer möglich. Am Nachmittag wird es gewittrig. Morgen hat es 31, im Osten bis zu 33 Grad. Es ist sonnig, aber es gibt auch ein paar Wolken und in der schwülen Luft sind auch wieder Gewitter möglich.
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11: Dichten Frühverkehr gibt es auf der A2 der Südautobahn Richtung Wien ab Dreiskirchen. In Wien, da brauchen Sie aktuell eine Viertelstunde länger auf der Tangente Richtung Graz zwischen Hirstetten und dem Knoten Prater. Und Verzögerungen gibt es auch auf der Nordbrücke und der Floridsdorfer Brücke stadteinwärts sowie auf der Altmannsdorfer Straße stadteinwärts.
3: Gute Fahrt.
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11: Guten Morgen.
3: Guten Morgen. Beim ersten Spiel gegen Jordanien haben die Österreicher im Stadion zu Falco aufgewärmt. Amadeus, Rock Me Amadeus gibt's gleich nach den Traveling Wilburys. Einen schönen Montag. Guten Morgen.

0: Es wird heiß diese Woche, deswegen haben wir ganz coole Gäste eingeladen. Sommertheater wird ganz groß geschrieben in Niederösterreich. In Weitra gibt es zum Beispiel das Schloss Weitra Festival. Der Intendant Peter Hofbauer ist zu Gast nach 11 am Freitag, am Vormittag.
1: Am Donnerstag kommt jemand, der sich sehr, sehr gut mit Pferden auskennt, vor allem mit Trabern, also Trabrennpferden. Oliver Badura züchtet sie.
0: Seit 50 Jahren prägt seine Familie die Badener Trabrennbahn. Wer gutes Brot backen will, der sollte zu Elisabeth Ruxer gehen. Sie leitet seit knapp 10 Jahren die erste Waldviertler Bio-Backschule. Und jetzt im Sommer findet man sie auch im Strandbad in Drosendorf. Dort ist sie Wirtin und Pächterin. Sie ist zu Gast nach 11 am Dienstag.
1: Und heute kommt einer, der dem Team ganz fest die Daumen drückt. Falls Österreich nämlich ins Viertelfinale kommt, darf er in die USA reisen und dort Stadionsprecher sein. Falls nicht, kümmert er sich um sein Festival, Kabarett und Musik im Stadtpark in Weidhofen an der Theier. Andi Marek ist heute am Vormittag bei uns.
0: Mit vielen Promis auf Du und Du, mit den Spielern vom Nationalteam sowieso. Und jetzt gleich plaudern wir mit einem anderen Experten, was Fußball angeht. Toni Polster, seine Einschätzung vor dem heutigen Spiel gegen Argentinien.

0: In 9 Minuten ist es 8:30. Na, die Schlagzeilen heute, die machen fast keinen Druck. Spiel des Lebens, Spiel der Spiele. Heute könnt ihr Geschichte schreiben. So steht es heute in den Zeitungen vor dem Match gegen Argentinien.
1: Ja, das geht schon. Okay. Ja, vor so einem Spiel werden die Experten gefragt, wie sie das Ganze einschätzen. Radio Niederösterreich-Reporter Cavus Nico hat mit Toni Polster gesprochen.
2: Toni Polster, Tango oder Walzer? Was ist mal deine Einschätzung?
3: Naja, es wäre vermessen, jetzt gegen einen Weltmeister einen Sieg zu erwarten. Nicht? Aber ich erwarte mir, dass wir dagegen halten, dass wir lässig sind, diese Zweikämpfe, dass wir uns auch was zutrauen, dass die Körpersprache stimmt. Das wünsche ich mir und das erwarte ich mir. Und dann natürlich weiß ja jeder, gegen einen Weltmeister kann man auch verlieren. Nicht? Wenn es eine knappe Niederlage ist, kann man auch vielleicht mit erhobenen Haupt dann vom Feld gehen. Alles andere wäre natürlich eine Überraschung und könnten wir natürlich der Welt zeigen, dass auch wir richtig gut Fußball spielen können. Ne?
2: Ja, es ist übrigens ein ganz lustiges Jubiläum. 1986, Diego Maradona, die Hand Gottes bei der WM in Mexiko gegen England. Mhm. Geht jetzt nicht mehr mit der Hand.
3: Nein, das würde es nicht mehr gehen mit dem Wahn, ne? Eh klar. Ne?
2: Generell, wie findest du in der Performance der österreichischen Nationalmannschaft? Die Burschen, in denen steckt schon noch ein bisschen mehr als gegen Jordanien.
3: Ja, bin ich auch deiner Meinung. Wir hatten Glück, wenn wir ehrlich sind. Egal, das braucht man natürlich. Da freuen wir uns alle, dass wir Glück gehabt haben. Aber es waren schon bange Momente, die wir da zum Teil im Spiel hatten.
2: Hätte ganz anders ausgehen können. Wo wirst du dir das Spiel anschauen?
3: Ich bin in Mörbisch auf der Bühne mit Hans Geinkling, mit Stefan Meyerhofer. Und wir werden dort ein Public Viewing machen. Ein ganz großes mit vielen, vielen Leuten.
2: Na, hoffen wir es, dass wir gewinnen.
3: Passt.
0: Das Match mit anderen anschauen, das geht heute Abend auch bei verschiedenen Fußballvereinen zum Beispiel.
1: Am Sportplatz Weitersfeld, im Sportzentrum Mistelbach, im Stadion Hollerbrunn, am Sportplatz in Heiligenaich-Atzenbruck, beim SC Mautern, beim SC Pfaffstätten und so weiter und so weiter und so weiter.
0: Alle, die heute Abend unterwegs sind, sind auch mit Radio Niederösterreich live dabei. Die Fußball-WM live ab 19 Uhr mit Robert Deutenhauser.

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7: 8:30 ist es. 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
8: Und da schauen wir gleich nach Wien. 15 Minuten länger brauchen Sie auf der Tangente Richtung Graz zwischen Hirschstetten und dem Knoten Prater. Verzögerungen gibt es auch auf der Nordbrücke und der Floridsdorfer Brücke stadteinwärts.
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9: Einen Einbruch wie in einem Hollywood-Film gab es in der Nacht in Innsbruck. Die Täter sind mit einem auffällig lauten, vermutlich PS-starken Auto in die Auslage eines Juweliers gekracht, haben Vitrinen eingeschlagen und Schmuck und Wertgegenstände gestohlen. Sie sind auf der Flucht. Wegen des Anflugs zahlreicher Drohnen sind die 4 Flughäfen der russischen Hauptstadt Moskau kurzzeitig geschlossen gewesen. Der Bürgermeister von Moskau erklärte, es seien 59 Drohnen abgefangen worden. Rettungskräfte seien zu den Absturzstellen entsandt worden. Und bei der WM ist Spanien gegen den Außenseiter Saudi-Arabien seiner Favoritenrolle gerecht geworden und gewinnt die Partie 4:0. Favorit Belgien spielt nur 0:0 gegen den Iran. Underdog Kapverde überrascht wieder und spielt gegen Uruguay 2:2 und Ägypten feiert einen 3:1 Sieg gegen Neuseeland.
7: Das Radio Niederösterreich Wetter. Heiß wird's heute, also bitte Heißwürfel nachfüllen oder frisch einfrieren, damit wir sie zum Mittag dann haben.
8: Ja, gute Idee. Heiß wird's mit bis zu 34 Grad, zum Teil auch schwül. Schon jetzt überwiegt der Sonnenschein und damit Brunn am Gebirge 27 Grad jetzt schon, Reichen an der Rax 24, Leiserberge 23 Grad. Es ziehen aber auch ein paar Wolken durch und gegen Mittag sind vereinzelt erste Regenschauer möglich. Am Nachmittag wird's gewittrig. Morgen hat's 31 Grad, im Osten bis zu 33. Es ist sonnig, aber es gibt auch ein paar Wolken und in der schwülen Luft sind auch Gewitter möglich.
7: Guten Morgen, Niederösterreich am Montag. Die Spanier haben endlich auch abgeliefert, wir haben es gerade gehört, 4:0 gegen Saudi-Arabien. Und da hat auch der Jungstar von Barcelona gespielt mit seinen 18 Jahren, Lamine Yamal. Mein Lieblingssatz bei der Fernsehübertragung: Da haben wir mal Yamal am Ball.
8: Ein Zungenbrecher, bitte, ja? Sag das einmal ein bisschen schneller.
7: Komm. Da haben wir mal Yamal am Ball.
8: Super.
7: Ja? Also, es ist nicht arabisch übrigens. Guten Morgen am Montag. Da haben wir mal die Astrid am Ball.
8: Am Mikro, genau. Guten Morgen.
7: Mein Name ist Andi Hausmann. Guten Morgen.

0: Schönen guten Morgen, Niederösterreich am Montag. Da werden heute Abend nicht viele draußen unterwegs sein um 19 Uhr, wenn Österreich gegen Argentinien spielt. In Dallas, da warten auch schon ungefähr 8000 Fans auf den Anpfiff. Ein paar hundert sind dabei, die haben nicht einmal ein Ticket, aber das stört sie nicht. Martin Lang ist in Texas.
1: Immer wieder!
2: Ja, guten Morgen. In der Downtown, in der Innenstadt von Dallas ist natürlich auch schon früher etwas los als sonst, denn das Spiel ist ja schon um 12 Uhr mittags. Die Lokale sind hier in Rot-Weiß-Rot und in Blau-Weiß-Blau dekoriert. Argentinische Fans, österreichische Fans und zum Beispiel bei Jörgs Café Vienna, also beim Café Wien des ausgewanderten Kärntners Jörg Fercher, ist heute übrigens nur für Rot-Weiß-Rot reserviert.
3: Ist ein gutes, gescheites Wiener Schnitzel, ein gescheiter Salat. Wir haben Leberkäs.
4: Und ich bin vom Pinzgau. Wir machen unsere gute Zeit da.
5: Natürlich gewinnt Österreich. Wie hoch? 2-1.
6: Wir haben da extreme Kosten investiert, deswegen werden wir mit einem Sieg belohnt.
7: Wir sind extra nur für dieses Spiel hergeflogen und wir tippen ein hoffnungsvolles 1-1, ja, dass wir weiter sind.
8: 1-1 gegen einen regierenden Weltmeister wäre natürlich super.
9: Wir nehmen natürlich auch jeden Sieg.
10: Wir brauchen keinen Messi, wir haben ihn Alaba.
11: Wir haben ihn Gregor.
12: Ich kann den Messi sowieso nicht leiden, also.
13: Ja, spannend. Jetzt kann er noch ein paar Tore schießen, wenn er möchte, aber in Dallas wieder dann umgeschnitten. Dann kann ich gar nicht mehr schießen.
2: Und in Jason Allen Steakhouse im Stadtzentrum von Dallas hat der Manager eine klare Position. Er ist Schwarzenegger-Fan, deswegen hält er zu Österreich.
14: Arnold Schwarzenegger is one of my favorite people. And I know Austria is his country, so I'm pulling for Austria.
2: High Noon in Texas, das Stadion, wo sonst der Football-Club die Dallas Cowboys spielen, ist ja rund 30 Kilometer vom Stadtzentrum entfernt.
0: Anpfiff um 12 Uhr in Dallas, 19 Uhr bei uns in Niederösterreich. Mit Radio Niederösterreich sind Sie live dabei.

0: schauen wir noch einmal auf die Straßen, auf die heißen Straßen dieses Landes. Um 8.44 Uhr in Niederösterreich, da schaut es wieder ganz gut aus. Es sind uns keine Störungen gemeldet worden. Wir sind in Wien bei Ihnen.
1: 15 Minuten länger dauert es auf der Tangente Richtung Graz zwischen Hirschstetten und dem Knoten Prater. Verzögerungen gibt es auch auf der Nordbrücke und der Floridsdorfer Brücke jeweils stadteinwärts.
0: Gute und sichere Fahrt.

0: Die Glückskinder in dieser Woche sind ganz offiziell die Krebs-, Jungfrau- und Fische-Geborenen. Und so schaut's für alle aus.
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0: Krebs, regeln Sie finanzielle Angelegenheiten. Die kosmischen Konstellationen sind vielversprechend.
2: Löwe, Liebesglück beflügelt Sie. Übertreiben Sie aber nicht bei diversen Aktivitäten.
0: Jungfrau, erweitern Sie Ihren Horizont. Seien Sie offen für Neues.
2: Waage, ein Treffen mit Freunden bereichert. Ergreifen Sie die Initiative.
0: Skorpion, Ihnen kann man es nur schwer recht machen. Ihre unnachgiebige Haltung könnte einen Konflikt verstärken.
2: Schütze, Sie flirten und erobern gern. Beides könnte heute von Erfolg gekrönt sein.
0: Steinbock, wenn Sie etwas beschäftigt, wenn Sie sich Sorgen machen, sprechen Sie drüber, Sie werden Unterstützung erhalten.
2: Wassermann, Ärger ist möglich. Vieles wird leichter, wenn Sie versuchen, mehr auf Ihren Partner oder Ihre Partnerin einzugehen.
0: Fische, handeln Sie nach dem Motto, gut Ding braucht Weile.
2: Widder, Sie sind bis über beide Ohren verliebt oder Sie könnten es werden. Der Liebesstern strahlt hell.
0: Stier, Probleme sind lösbar, gehen Sie alles noch einmal in Ruhe durch.
2: Und noch Zwillinge, in der Liebe haben Sie Glück. Lassen Sie Ihren romantischen Gefühlen freien Lauf.

0: 8 vor 9 ist es. Mit Ursula Pucher geht's durch den Vormittag. Grüß dich, Ursula.
1: Hallo.
0: Ich stelle fest, da ist noch Luft nach oben, was Patriotismus angeht.
1: Also ja, wobei, schau, mir ist gerade aufgefallen, das Kaffeeheferl ist rot-weiß-rot. Also
0: sehr
1: hier
0: schön.
1: Steht was anderes drauf, aber ist ja wurscht, das ist die, von der Farbe her passt.
0: Aber die Schminke und so, da ginge noch was. Da,
1: ja, aber das ist, weil es so heiß ist, das rinnt mir ja weg bis am Abend. Aber ich habe tatsächlich Kinder in die Schule, Kindergarten gebracht, wie viele da schon unterwegs sind, im Dress, ja, mit Flaggen am Auto, dann sogar in der Stadt. Der brave Mensch, der da zusammenräumt, den Müll, den wir verursachen, hat auch schon rot-weiß-rote Flaggen drauf gehabt.
0: Jetzt müssen sie nur mehr abliefern.
1: Entschuldige, ich meine, es kann ja nicht so schwer sein gegen Argentinien. Ich meine, komm.
0: Die paar Stunden Wartezeit durch den Vormittag, die verbringen Sie mit Ursula Pucher. Zeit genug, um sich zu schminken und nochmal zu schminken.
1: Und noch einmal zu schminken.
0: Schönen Vormittag.

0: Sonntagvormittag. 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
2: Der Verfassungsgerichtshof widmet sich heute der umstrittenen Messenger-Überwachung. FPÖ und Grüne haben sich ja an den VfGH gewandt, um die von der Regierung im Vorjahr beschlossene Regelung zu kippen. Denn sie halten die Überwachung von Messenger-Diensten wie WhatsApp und Signal für einen unverhältnismäßigen Eingriff in die Grundrechte, berichtet Verena Bruha.
3: Bei Terror- und Spionageverdacht darf der Staatsschutz seit vergangenem Jahr Handys überwachen und bei Chats mitlesen. Das Gesetz gilt zwar, offen ist aber noch, welche Software für die Überwachung zum Einsatz kommt. Die Opposition ortet hohes Missbrauchspotenzial. Die grüne Verfassungssprecherin Alma Sadic sagt,
4: viele dieser Softwares, von denen man weiß, dass sie am Markt verfügbar sind, sind höchst problematisch und da ist vieles noch ungeklärt und daher sind unsere verfassungsrechtlichen Bedenken nach wie vor aufrecht und das ist genau der Grund, warum wir diese Beschwerde beim Verfassungsgerichtshof eingereicht haben.
3: Für Innenminister Karner, ÖVP und die Staatsschützer ist das Gesetz dagegen längst überfällig, um Terrorismus auf Augenhöhe zu bekämpfen. Wie weit der staatliche Handyzugriff gehen darf, prüft heute der VfGH mit einem IT-Experten. Eine Entscheidung fällt in den kommenden Monaten.
2: Im Wiener Freibad Gänsehäufel sind gestern innerhalb weniger Stunden zwei Badegäste ums Leben gekommen. Ein 39-Jähriger ist vor den Augen seiner Kinder ertrunken. Die Familie des Mannes wurde vom Krisenteam betreut. Und am Abend ist dann ein als vermisst gemeldeter 24-Jähriger nur mehr tot geborgen worden. Feuerwehr und Hubschrauber haben vorher an der Suche teilgenommen. Die USA und der Iran haben jetzt einen Fahrplan für ihre Friedensgespräche festgelegt. Binnen 60 Tage soll ein endgültiges Abkommen stehen. Ein eigens eingerichteter Kommunikationskanal zur Meerenge von Hormuz soll Vorfälle verhindern und eine sichere Durchfahrt ermöglichen. 12 Spiele und 13 Mal in Folge an einem Tor beteiligt. ÖFB-Star Marcel Sabitzer hat im Nationalteam zuletzt brilliert und der 32-Jährige feiert pünktlich zur Weltmeisterschaft. Daniel Kulowitz in Dallas, ausgerechnet heute gegen den Titelverteidiger Argentinien, feiert nämlich Sabitzer seinen Länderspiel-Hunderter.
5: Sein Jubiläum hat sich Marcel Sabitzer scheinbar für einen ganz speziellen Moment aufgehoben. Weltmeisterschaft 90.000 gegen Argentinien.
6: Aber ja, die Rahmenbedingungen sind natürlich gegeben für einen echten denkwürdigen Abend.
5: Die Kirsche auf der Torte wäre natürlich eine Sensation gegen den Weltmeister.
6: Also das wäre die Geschichte, die man zu Ende schreiben könnte. Viele Freunde, Familie und so weiter erinnern einen halt schon sehr gerne dran, wenn man das mal so dann liest und sieht und kann man da stolz drauf sein. Und dafür werde ich Gas geben, Mannschaft führen und versuchen, mein Bestmögliches zu geben.
5: Der 32-jährige Steirer mit Geburtsort Wels wird das ÖFB-Team heute als Kapitän aufs Feld führen. David Alaba und Marco Arnautovic droht gegen Argentinien wohl nur die Ersatzbank.
2: Ja, und gehen Sie es heute langsam an. Es wird sehr heiß.
0: Bis zu 34 Grad kriegen wir heute wieder. Die Hitzewelle geht weiter. Zum Teil ist es auch jetzt schon sehr schwül und das bleibt es auch tagsüber. Mit viel Sonnenschein. Wir haben jetzt schon 27 Grad in Wiener Neustadt und in Wien, 26 in Tulln, 25 in Langenlois, 24 in St. Pölten und Mistelbach. Ein paar Wolken sind auch heute wieder mit dabei und ab Mittag kann es vereinzelt ein paar Regenschauer und Gewitter geben. Ganz ausschließen können wir die nirgends. Morgen wird es ein bisschen kühler zumindest, nur bis zu 31 Grad, im Osten wieder bis zu 33. Es ist sonnig, aber auch morgen wieder dasselbe Spiel. Ein paar Wolken und in der heißen Luft sind auch morgen wieder Gewitter möglich. 9:04, Radio Niederösterreich mit dem schnellsten Verkehrsservice. A2 Südautobahn Richtung Graz beim Knoten Vösendorf ist ein Unfall passiert. Rechts und links vorbeifahren ist derzeit möglich, es gibt aber bereits kurzen Stau. Ein Plus von 10 Minuten momentan in Wien auf der Tangente Richtung Graz zwischen Hirschstetten und dem Knoten Prater. A1 Westautobahn Richtung Wien zwischen Ips und Pöchlern bei Kilometer 94 ist wegen eines Fahrbahnschadens der linke Fahrstreifen gesperrt. Das Ganze wird voraussichtlich heute noch den ganzen Tag lang dauern. Eine gute Fahrt.
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0: So, Kaffee rein, Jalousien runter, Musik laut aufdrehen. Es sind nämlich die größten Hits aller Zeiten und die sind richtig gut. Schönen Vormittag.

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1: Schönen Vormittag mit Radio Niederösterreich. In Scheibs wird schon vorbereitet, weil da wird ab morgen gefeiert. 100 Jahre Stadt Scheibs. Bis Sonntag um 16.30 Uhr geht's morgen bei der Musikschule los, David Pearson.
2: Da gibt's einen Musikspaziergang inklusive Vernissage mit der Musikschule und Malakademie. Um 18 Uhr After Work von Das Töppers am Rathausplatz. Und um 19 Uhr gibt es eine Fotoausstellungseröffnung, bei der es um die Geschichte von Scheibs geht. Der Zirkus Frankello ist auf Tour und schlägt sein Zelt von Freitag bis Montag, 6. Juli in Krems am Zirkusplatz Lerchenfeld auf. Diese Woche gibt es am Freitag und Samstag jeweils um 18 Uhr eine Vorstellung. Am Sonntag um 11 und 15 Uhr. Das Theater Purkersdorf spielt im Steinbruch Dambach Purkersdorf heuer wieder Open Air. Lustig und gruselig wird es beim Stück Das begeisterte Haus. Diese Woche wird am Freitag, Samstag und Sonntag immer um 18 Uhr gespielt. Weitere Termine gibt es bis 19. Juli. Der Nino aus Wien und die aus Wien Band spielen am Samstag um 19.30 Uhr am Hauptplatz in Retz. Weitere Veranstaltungshinweise finden Sie auf noe.orf.at unter den Tipps.
1: Schönen Vormittag.

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2: Eine gute Fahrt durch den Montagvormittag, 9.30 Uhr, Radio Niederösterreich mit dem schnellsten Verkehrsservice im Land. Und wir starten gleich mal mit guten Nachrichten von der A2 der Südautobahn Richtung Graz. Kurz vor dem Knoten Vösendorf ist die Unfallstelle jetzt geräumt. 10 Minuten länger dauert es noch in Wien auf der Tangente Richtung Graz zwischen Hirschstetten und dem Knoten Prater. Im Burgenland auf der S7 der Fürstenfelder Schnellstraße ist der Tunnel Rudersdorf in beiden Richtungen wegen Bauarbeiten gesperrt. Da werden sie über die B65 umgeleitet, das Ganze dauert noch bis heute Abend. Schauen wir weiter zum Wetter. Die Hitzewelle bleibt weiter bei uns und heizt uns auch heute wieder ordentlich ein. Bis zu 34 Grad gehen sich aus. Wir haben jetzt schon 28 Grad in Bad Vöslau, 27 in Wolkersdorf und noch relativ erfrischend in Allensteig. Da haben wir jetzt 22 Grad. Es bleibt heute den ganzen Tag über sehr sonnig, schwül und in dieser heißen Luft entstehen auch wieder ein paar Wolken. Die können dann im Laufe des Tages auch wieder ein paar Regentropfen und stellenweise auch wieder Gewitter bringen. Schönen Vormittag mit den größten Hits aller Zeiten hier bei uns.

0: Schönen Vormittag mit Radio Niederösterreich. Hand auf Herz. Wie viel Zeit haben Sie heute schon im Auto verbracht? Und wäre es vielleicht auch ohne gegangen? Mal aufs Auto verzichten? Ein Tag, zwei Tage, Woche, vielleicht ein ganzes Monat lang? Klingt nicht einfach, aber 14 Haushalte in Baden haben genau das ausprobiert. Statt Auto, Öffis, Fahrrad, E-Scooter. Und auch Carsharing war möglich. Eine App hat da bei der Planung geholfen. Mit dabei waren da auch zum Beispiel Petra und Markus Freilinger. Für sie war der Test vor allem eins mal so ein ganz ein bewusster Blick auf den eigenen Alltag.
1: Das war sehr interessant für uns, die Challenge, einmal so bewusst auch darauf zu achten, wie man seine Mobilität im Alltag lebt. Wir haben festgestellt, ganz ohne Auto geht es noch nicht, sage ich ganz ehrlich.
0: Nach Wien rein mit den Öffis, das ist ja nicht so das Problem für die Familie. Kleinere Strecken in Baden kann man mit dem Rad bewältigen. Schwieriger ist es dann aber schon, so spontan wegzufahren, zum Beispiel um jemanden von irgendwo abzuholen. Auch das Einkaufen ist ein Thema, das hat Challenge-Teilnehmer Patrick Stolz gemerkt. Sein Fazit nach einem Monat?
2: Dass es auch gut ohne Auto geht, mit ein paar Ausnahmen bei größeren Einkäufen eventuell oder Sonderterminen weiter raus ins Land. In Baden selber kommt man mit öffentlichen Anbindungen super überall hin.
0: Betreut worden ist die Challenge von den ÖBB gemeinsam mit der Stadt Baden. Die ersten Rückmeldungen zeigen jetzt ein klares Muster, Projektleiterin Katharina Harasser.
3: Besonders gut funktionieren planbare Alltagswege, also gerade so Pendeln in die Arbeit oder in die Schule auch, ist eigentlich ganz easy. Wo es ein bisschen schwieriger wird, sind so spontane, ungeplante Wege.
0: Und die Ergebnisse, die werden jetzt gesammelt und dann soll daraus gelernt werden, was es nämlich noch braucht, um vielleicht es zu schaffen, länger als 4 Wochen aufs Auto zu verzichten. Schönen Start hinein in diese neue heiße Woche mit richtig schöner Musik. Robbie Williams und Nicole Kidman, Something Stupid. Schönen Vormittag mit Radio Niederösterreich.

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Wenn man drei der größten Musiker zusammenschmeißt und sie in ein Studio stellt, dann kommt einfach was noch Großartigeres raus. Let's make it awful. Bryan Adams, Rod Stewart und Sting gemeinsam. All for Love. Hören wir uns gleich an. Eine Dolly geht auch immer. Und Musik aus Österreich. Am Samstag gerade erst in Burgersdorf gewesen. Und dort für Gänsehaut gesorgt. Jetzt bei uns. Für diesen sonnigen Montag. Reinhard Fendrich, Malibu. Die Grüß

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3: 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Das Wichtigste aus Niederösterreich, Österreich und der Welt mit Eva Klein. 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
5: In Großbritannien wird es für Regierungschef Keir Starmer immer enger. Nach Medienberichten könnte er schon heute seinen Rücktritt erklären. Jörg Winter in London, was lässt sich denn aus den aktuellsten Medienberichten und Wortmeldungen herauslesen? Wird es wirklich schon heute einen Rücktritt geben?
6: Nun, es ist unwahrscheinlich, dass Starmer sofort zurücktreten wird. Das können wir eigentlich ausschließen. Das Wahrscheinlichste ist, dass Starmer einen Zeitplan bekannt gibt, einen Zeitpunkt, an dem er aus dem Amt ausscheidet, und Andy Burnham wird zu diesem Zeitpunkt sein Nachfolger. Und das ohne den sogenannten Leadership Contest, also die Abstimmung über Führungskandidaten. Dazu wird es nur kommen, wenn Starmer so eine Abstimmung will. Das glaube ich wirklich nicht mehr. Er wird sich ziemlich sicher mit einem Zeitplan zurückziehen. An seinem politischen Vermächtnis arbeiten, noch den Großbritannien-EU-Gipfel Ende Juli absolvieren, wo es vielleicht noch Ergebnisse geben kann und dann ausscheiden. Also der Zeitpunkt ist nicht klar. Zuerst muss Starmer noch auftreten. Ich denke, er ist dann noch ein paar wenige Wochen im Amt. Dann kommt Andy Burnham. Weil wir gerade auch den 10. Jahrestag begehen des Brexit-Referendums, nämlich genau morgen vor 10 Jahren. Burnham wäre dann der 7. Premierminister seit dem Referendum in nur 10 Jahren.
5: Die ab 1. Oktober geltende nationale Paketsteuer wird den Internethandel laut Brancheneinschätzungen spürbar bremsen. Das Umsatzwachstum und die Paketmenge werde deutlich geringer ausfallen, das sagt Handelsverband-Vizepräsident und Otto Österreich-CEO Harald Gutschi. Es werde wohl weniger kleine Online-Bestellungen mit einem geringen Produktwert geben. Inklusive Umsatzsteuer betrage nämlich die Paketabgabe 2,40 €, so Otto Austria-Chef. Burgersdorfs Bürgermeister Stefan Steinbichler legt sein Amt mit sofortiger Wirkung zurück. Als Grund nennt er persönliche Motive. Stadträtin Jasmin Klemmer-Schlögl dürfte seine Nachfolgerin werden. Eine Wahl soll noch Ende Juni über die Bühne gehen. Alte Fischernetze, sogenannte Geisternetze im Meer, werden immer mehr zum Problem. Sie werden ins Meer geworfen, Fische oder Meeresschildkröten bleiben aber darin hängen. Umweltschutzorganisationen versuchen, die Netze zu bergen. Nicht ohne Gefahr, Nikita Elsler.
7: Eine KI kann mit Hilfe von Strömungs- und Sonardaten vorhersagen, ob sich an einer bestimmten Stelle ein Geisternetz befindet oder nicht. Und das mit einer Genauigkeit von 95%. Die Bergung erfolgt mit einem Hebeballon, der unter Wasser am Netz befestigt und mit Luft befüllt wird und so aufsteigt und das Netz mit nach oben zieht. Das kann gefährlich werden, wenn man sich etwa verheddert und dann zu schnell nach oben gezogen wird, weiß der WWF-Meeresbiologe Axel Hein.
8: Also so ein Hebesack, der hat schon ein enormes Auftriebsvolumen. Das heißt, wenn der mal Fahrt aufgenommen hat, dann kann ich mit meinem eigenen Gewicht nicht mehr dagegen steuern.
7: Geschätzte 200 Kilogramm Geisternetze konnten bei diesem Tauchgang aus knapp 40 Metern Tiefe geborgen werden.
5: Ja, Abkühlung, die gibt es heute nur im Pool oder im Freibad. Ursi, wie ist das Radio Niederösterreich-Wetter?
3: Die Hitzewelle geht weiter, bis zu 34 Grad gehen sich heute aus. Zum Teil ist es auch schwül und schon jetzt haben wir viel Sonnenschein. 28 Grad in Wien und Bruck an der Leiter, 27 in Horn, Stockerau, St. Pölten und Melk. Aber es bleibt auch heute wieder nicht ganz beständig. In der heißen Luft entstehen einige Quellwolken und die können vereinzelt schon im Laufe des Nachmittags erste Regenschauer bringen und auch Gewitter sind heute wieder überall möglich. Morgen bis zu 31 Grad, im Osten bis zu 33 Grad. Auch morgen dasselbe Spiel. Es wird zwar sonnig, aber in der Hitze sind auch morgen wieder ein paar Gewitter möglich. 3:10 Radio Niederösterreich hier mit dem schnellsten Verkehrsservice. A1 Westautobahn Richtung Wien zwischen Ips und Pöchlern bei Kilometer 94 ist wegen eines Fahrbahnschadens der linke Fahrstreifen gesperrt. Das Ganze wird voraussichtlich noch den heutigen Tag dauern. In Wien dauert es noch 10 Minuten länger auf der Altmannsdorfer Straße stadteinwärts und auf der Lerchenfelder Straße bei der Schottenfeldgasse. Da dauert es momentan ein bisschen länger, da ist gerade ein Feuerwehreinsatz im Gange. Und Burgenland auf der S7 der Fürstenfelder Schnellstraße ist der Tunnel Rudersdorf in beiden Richtungen wegen Bauarbeiten gesperrt. Da werden sie über die B65 umgeleitet. Das Ganze wird bis heute Abend dauern.
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3: Und jetzt Fenster auf, die Luft, den Fahrtwind reinlassen und die Musik ganz laut aufdrehen. Das klingt nach einem Sommertag. John Paul Young und dann werden wir noch ein bisschen romantischer. Rockset im Ohr zum Einkaufen, Kühlschrank wieder auffüllen. SDS ist auch mit dabei und Harris, die größten Hits aller Zeiten.

schönen Start hinein in die neue Woche. Die bringt uns Hitze, hoffentlich Jubel bei der WM heute Abend. Und wir haben coole Gäste zu Gast nach 11 auf Radio Niederösterreich. Morgen die Wirtin Elisabeth Ruxer, sie leitet seit 10 Jahren die erste Waldviertler Biobackschule. Am Donnerstag kommt Oliver Badura zu uns, der ist Pferdezüchter und fährt in Baden Trabrennen. Warum sich seine Familie schon vor 50 Jahren mit diesem Trabvirus infiziert hat, das erzählt er bei uns. Am Freitag dann Theaterintendant Peter Hofbauer, leitet er das Schloss Weitra Festival im Sommer einer der Publikumsmagneten in Niederösterreich. Und heute kommt Andi Marek zu uns ins Studio. Die Stimme kennen wir, nicht nur vom Stadion. Er moderiert und organisiert auch das Sommerfestival Kabarett und Musik im Stadtpark in Weidhofen an der Theier. Und er kennt natürlich unser Nationalteam auch in- und auswendig. Was er glaubt, wie heute Abend Österreich-Argentinien ausgehen wird, ich frage natürlich Andi Marek, heute zu Gast nach 11 hier bei uns auf Radio Niederösterreich.

Gemeinsam fahren wir durch den Montagvormittag, 10.30 Uhr, ganz genau, das ist Radio Niederösterreich mit dem schnellsten Verkehrsservice. In Wien auf der Lerchenfelder Straße bei der Schottenfeldgasse, da ist derzeit gerade ein Feuerwehreinsatz im Gange. Das heißt, da müssen Sie immer wieder mit Verzögerungen rechnen. Und auf der S7 der Fürstenfelder Schnellstraße ist der Tunnel Rudersdorf in beiden Richtungen wegen Bauarbeiten gesperrt. Da werden Sie über die B65 umgeleitet, das dauert noch bis heute Abend. Schauen wir weiter zum Wetter. Viel Sonnenschein bei uns im Land. Und die Temperaturen, die steigen auch rasch an. Bis zu 34 Grad gehen sich auch heute wieder aus. Aber in der Hitze bilden sich wieder einige Quellwolken. Das heißt, es kann immer wieder ein bisschen regnen. Und auch Gewitter können wir eigentlich nirgends ausschließen. Stopp!

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1: Cholesterin, das ist immer so eine Sache. Höhere Werte können einerseits familiär bedingt sein. In vielen Fällen liegt es aber doch eher an der Ernährung und an zu wenig Bewegung. Aber es gibt Lebensmittel, die das Cholesterin sehr positiv beeinflussen, Andrea Steurer.
2: Manchmal liegt ja das Gute wirklich so nah. Heimische Äpfel sind zum Beispiel Cholesterinsenker erster Klasse.
3: Äpfel enthalten Pektin, das ist ein löslicher Ballaststoff, und der bindet Fette.
2: Und senkt so das Cholesterin, wie Claudia Dungl sagt. Und was noch dazu kommt?
3: Er ist sehr sättigend, das heißt, wahrscheinlich wird auch dann so mancher Kilo purzeln.
2: Die angesprochenen Ballaststoffe sind ja das einfachste Mittel gegen hohes Cholesterin und auch relativ einfach in den Speiseplan einzubauen.
3: Da gibt es Vollkornbrot einfach oder statt einem weißen Reis Vollkornreis oder auch Kartoffeln oder Süßkartoffeln enthalten unheimlich viel Inulin, das ist auch so ein löslicher Ballaststoff.
2: Wenig Fett und viele Ballaststoffe, das ist auch das Geheimnis von diesem Rezept. Ein leeres Joghurt mit 2 Esslöffel Haferflocken mischen.
3: Einen Apfel hineinreiben und dazu eine Tasse Grüntee. Der grüne Tee, der verhindert so quasi das Ranzigwerden des Cholesterins, das sich anlagert an die Blutgefäße.
2: Eignet sich für zwischendurch oder auch gleich zum Frühstück.
1: Tipps zum Thema gibt's in der aktuellen ORF-Nachlese im eigenen Heft der Edition Gesundheit. Schönen Vormittag.

0: Das wird heute schon groß, wenn sich die zwei gegenüberstehen. Lionel Messi und David Alaba. Und was wirklich kurios ist, die zwei haben am selben Tag Geburtstag, nämlich übermorgen, am 24. Juni. Alaba wird 34, Messi 39. Und da haben wir uns jetzt natürlich gedacht, so, wenn die zwei schon am selben Tag Geburtstag haben, vielleicht kann man da so ein bisschen in die Sterne schauen, wer da die besseren Konstellationen hat und heute Abend diesen Sieg nach Hause holt. Astrologin Daniela Huschka.
1: Wenn man sich jetzt die beiden Horoskope anschaut, haben sie auch beide sehr kraftvolle, sehr starke Konstellationen. Einerseits bei Messi geht Pluto über den Aszendent. Da heißt es natürlich, er wird sehr aktiv, kämpferisch und auch sehr kraftvoll da sein. Aber bitte nicht unterschätzen die wunderschöne Mars-Merkur-Konstellation von David Alaba, die unglaublich bemerkenswert ist und die auch heute besonders schön spürbar sein wird. Also es wird ein sehr spannendes Spiel und Österreich hat sehr, sehr gute Chancen. Also ich wünsche ein tolles Spiel, toi, toi, toi. Ich tippe auf Österreich.
0: Na, mit dieser Mars-Merkur-Konstellation von Alaba rechnen die Argentinier nämlich nicht. Es wird spannend heute Abend. Was Andi Marek tippt, das frage ich ihn gleich. Der ist heute zu Gast nach 11.

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6: Der britische Premierminister Keir Starmer hat vor kurzem seinen Rücktritt bekannt gegeben.
7: The question my party is asking now.
8: Die Frage, die sich meine Partei jetzt stellt, ist, ob ich der Geeignetste bin, um sie in die nächste Wahl zu führen. Ich habe die Antwort gehört und ich akzeptiere sie. Weil für mich das Wohl meines geliebten Landes an erster Stelle steht, werde ich als Chef der Labour-Partei zurücktreten.
7: I will resign as leader of the Labour Party.
6: Sagt Starmer vor seinem Amtssitz in der Downing Street 10 in London. Er ziehe damit die Konsequenzen aus seinen schlechten Umfragewerten und zu denen kamen auch noch Verlusten bei den Kommunalwahlen im Mai und dem Rücktritt führender Kabinettsmitglieder aus Protest gegen seinen Führungsstil. Außenministerin Beate Mandl-Reisinger von den NEOS trifft heute zu einem Amtsbesuch in China ein. Geplant ist auch ein Treffen mit dem chinesischen Außenminister. Dass Österreich seit kurzem Mitglied im UNO-Sicherheitsrat ist, das verleiht dem Staatsbesuch ein zusätzliches Gewicht, Alexandra Siebenhofer.
9: Es ist der erste Staatsbesuch einer österreichischen Außenministerin oder eines Außenministers seit 8 Jahren. Zuletzt war 2018 Karin Kneißl hier in China. Beate Mandl-Reisinger kommt heute in Shanghai an und wird dort unter anderem Vertreterinnen und Vertreter österreichischer Unternehmen treffen. Danach reist die Außenministerin nach Peking, wo am Donnerstag das Treffen mit ihrem Amtskollegen, dem chinesischen Außenminister Wang Yi, stattfindet. Ganz oben auf der Agenda steht für Außenministerin Mandl-Reisinger vermutlich der Angriffskrieg in der Ukraine. Da drängt Europa schon lange darauf, dass China seinen Einfluss auf Russland geltend macht. Zweites Thema, die Handelsbeziehungen. China exportiert ja immer mehr ins Ausland, um das Wirtschaftswachstum aufrechtzuerhalten. Die EU hält nun massiv dagegen, etwa mit Einfuhrbeschränkungen. In China findet man das gar nicht gut.
6: Und eine 36-Jährige soll ihrem Ex-Lebensgefährten schon vergangenen Donnerstag in Eggendorf im Bezirk Wiener Neustadt im Zuge eines Streits mit einem Küchenmesser in den Bauch gestochen haben. Nachbarn haben den 37-Jährigen dann am Abend entdeckt. Er wurde mit einer Stichwunde ins Spital gebracht. Die verdächtige Frau aus Wiener Neustadt wurde festgenommen und in die Justizanstalt gebracht. Und schwül ist es heute für viele Menschen auch gar nicht so angenehm. Ursi Pucher hat jetzt die Wetteraussichten.
10: Es ist jetzt schon sehr heiß. 29 Grad in Wieselburg, in Gänserndorf, in Wiener Neustadt und in Wien, 28 in St. Pölten und 27 Grad schon in Zwettl. Und bis zu 34 Grad gehen sich heute noch aus. Es überwiegt der Sonnenschein, aber in der heißen Luft entstehen auch heute wieder Quellwolken. Das heißt, es sind auch wieder überall Gewitter möglich und die können auch wieder kräftig sein. Morgen wird es dann so ein Hin und Her aus Sonne und ein paar Wolken. Im Lauf des Tages können auch da dann in der Hitze, vor allem im Wald- und Mostviertel, wieder Gewitter entstehen. Und die Temperaturen, die steigen morgen auf bis zu 36 Grad im östlichen Flachland. 3:03, Radio Niederösterreich, da mit dem schnellsten Verkehrsservice. Auf der Lerchenfelder Straße in Wien bei der Schottenfeldgasse, da ist nach wie vor ein Feuerwehreinsatz im Gang. Das heißt, da müssen Sie auch mit Verzögerungen rechnen. Und im Burgenland auf der S7 der Fürstenfelder Schnellstraße ist der Tunnel Rudersdorf noch immer in beiden Richtungen gesperrt. Da wird gebaut, Sie werden über die B65 umgeleitet. Das Ganze dauert noch bis heute Abend. Gute Fahrt.
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10: Und die Stimme meines heutigen Gastes kennt wirklich jeder. Entweder aus dem Fußballstadion oder hier von Radio Niederösterreich. Da hat er auch seine eigene Sendung. Andi Marek, herzlich willkommen.
12: Einen schönen Vormittag und ich freue mich sehr, dass ich heute zu Gast sein darf.
10: Andi Marek und Freunde, deine Sendung hier bei uns. Auch schon viele tolle Gäste hier gehabt. Jetzt gerade steht natürlich die WM irgendwie so ein bisschen im Mittelpunkt. Heute großes Spiel und ich habe schon gesagt, was glaubst du? Können wir da was schaffen gegen Argentinien?
12: Also ich sage mal, wir haben eine super, super gute Nationalmannschaft. Wir haben einen tollen Trainer. Heute ist alles möglich. Na, eines ist nicht möglich. Wir werden sie nicht vom Platz schießen. Schon. Das ist nicht möglich. Aber sonst ist alles möglich. Also ich bin richtig nervös heute, obwohl ich viele tausende Kilometer entfernt bin. Aber es kann ein ganz tolles Spiel werden.
10: Dann sind wir morgen alle heiser vom Jubelgeschrei.
12: Das glaube ich, ja.
10: Über die Liebe zur Musik und was Andi Marek sonst noch so alles treibt, vor allem auch im Waldviertel, sprechen wir gleich.

0: ganz entspannt durch diesen Montagvormittag. Moderator und Eventmanager Andi Marek zu Gast nach 11. Du lebst in Groß-Sickertz und mittlerweile auch viel in Krems.
1: Ja, das stimmt. Zweitwohnsitz ist sehr, sehr schön.
0: Und die Familie ist gewachsen. Du bist Opa geworden. Und wir schon wieder Opa.
1: Weißt du alles?
0: Ich weiß alles.
1: Ja, ganz eine neue Situation. Lukas, mein Sohn, und seine Frau haben im September ein Baby bekommen, die Clara. Es ist super schön. Bin ein ganz, ganz glücklicher Opa. Und tue mir am Anfang immer ganz schwer. Da Maria hat mir das nicht einmal angreifen traut.
0: Weil sie so klein sind.
1: Ja. Aber ganz lieb und passt alles sehr, sehr gut. Und ja, und vor, ich glaube, einem Monat.

0: super sein?
1: Boah, das ist eine sehr gute Frage. Ich glaube, was der ganz große Unterschied ist, du hast nicht die Verantwortung so groß. Und das bedeutet jetzt nicht, wenn ich nicht mehr will spülen, dann brauche ich nicht mehr spülen, dann kann ich einfach gehen. Das meine ich gar nicht damit. Es ist so, du weißt, da gibt es die Eltern und du kommst halt als Opa und das ist irgendwie nicht die volle Verantwortung hast du, aber trotzdem ist es so schön, wenn man weiß, das gehört irgendwie alles zu dir und so. Also ich bin ein begeisterter Opa.
0: Und begeisterter Fußballfan natürlich auch und Musiker. Bist du auch ein Begeisterter? Hast du gerne eine eigene Band?
1: Ja, das stimmt. Ich durfte ja, und da bin ich immer nachdenklich, wenn ich diese Zahl sage, ich durfte vor 44 Jahren, das muss man sich alles einmal auf der Zunge zergehen lassen, Musik machen, habe einige CDs aufgenommen, damals Schallplatten und
0: Song Contest
1: Vorausscheidung, genau, das war, dass ich nichts falsch sage, 1984, da war ich von über 300 Einsendungen für den Song Contest, kam ich unter die besten 12, bin dann bei einer Live-Sendung im ORF auf Platz 6 gekommen, war nicht beim Song Contest dabei, aber schöne Zeit und ich habe dann irgendwann aufgehört, habe zu Hause die Firma übernommen, mein Papa ist dann gestorben, wie ich 21 Jahre war und habe mich ganz eingestürzt ins Arbeiten, elterlicher Betrieb, Textil, Einzelhandel und habe mit der Musik ganz aufgehört und ehrlicherweise, es war 2020 zu Corona-Zeiten, habe ich dann gesagt, eigentlich möchte ich jetzt wieder gern Musik machen und habe mir Niederösterreichs beste Musikerinnen und Musiker geholt und wir spielen ein Austropop-Projekt. Das ist richtig lässig. Austropop ist eine super Musik und ja, die Show dauert 2 Stunden, ich singe 22 Lieder. Tut mir manchmal schwer mit dem Text, da brauche ich Hilfe, weil das ist Wahnsinn. Na, vor allem der Wahnsinn ist der, das sind vor dir viele Menschen, die können alle die Texte.
0: Die können alle den Text.
1: Da musst du schon aufpassen.
0: Da darf da nichts passieren.
1: Richtig gesungen wird schon, das bringe ich schon hin, aber wenn du dann irgendwo, wenn die mitsingen und du bist ganz daneben, das ist ja auch nicht gut. Also, aber es macht viel Spaß und taugt mir und ja. Ist super.
0: Wie er trotzdem noch Zeit für die Familie findet und wie es zu Kabarett und Musik im Stadtpark in Waidhofen an der Theia gekommen ist, darüber plaudern wir noch.

0: Zeiten. Durch den Montagvormittag. Andi Marek heute zu Gast nach 11. 5 Entscheidungsfragen.
1: Oh, weh, weh.
0: Gut, starten wir top motiviert los. Stadion oder Eventbühne?
1: Beides gilt nicht, gell?
0: Nein.
1: Mittlerweile Eventbühne, glaube ich.
0: Mhm. Gemüse oder Fleisch am Griller?
1: Eindeutig Fleisch.
0: Stadt oder Land?
1: Land.
0: Berg oder Meer?
1: Meer.
0: Mhm. Wenn du im Urlaub bist, all-inclusive oder eher so Selbstversorger?
1: All-inclusive.
0: Einfach zurücklehnen und sich um nichts kümmern.
1: Eine Selbstversorger nicht, gar nicht, aber das sind schwere Fragen da jetzt. Ich hätte überall sagen müssen, beides. Das, vor allem das Erste liegt mir da im Morgen. Stadion ist immer noch mein Zuhause, aber ich moderiere so viel auf Bühnen, deshalb muss ich, beim Ersten ziehe ich zurück und sage beides.
0: Naja gut, ausnahmsweise lassen wir das gelten.
1: Dankeschön.

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2: Eine gute Fahrt durch den Montagvormittag, 11.30 Uhr, Radio Niederösterreich, da mit dem schnellsten Verkehrsservice. Wir starten mit guten Nachrichten, und zwar aus Wien von der Lerchenfelder Straße. Bei der Schottenfeldgasse ist der Feuerwehreinsatz beendet, da gibt es jetzt keine Verzögerungen mehr. Im Burgenland auf der S7 der Fürstenfelder Schnellstraße ist der Tunnel Rudersdorf in beiden Richtungen noch gesperrt. Da wird gebaut, da werden sie über die B65 umgeleitet. Das wird noch bis heute Abend bis 19 Uhr dauern. Schauen wir weiter zum Wetter. Es ist und bleibt heiß und schwül. Bis zu 34 Grad gehen sich heute aus. Den größten Teil des Tages wird es auch wirklich schön sonnig sein, aber in der Hitze bilden sich auch immer wieder Quellwolken, und die können dann auch Regenschauer und Gewitter bringen. Die können stellenweise auch kräftig ausfallen und sind auch heute wieder im ganzen Land möglich. Schönen Montagvormittag.

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0: seine Stimme, die Spieler unseres Nationalteams. Andi Marek heute Vormittag zu Gast nach 11. Wie eng ist man denn da dann eigentlich mit den Spielern? Also habt ihr so die Telefonnummern austauscht?
1: Und so? Ja, einige Spieler kenne ich natürlich sehr, sehr gut. Vor allem die schon länger mit dabei sind in der Nationalmannschaft. Es ist nicht so eng, dass man jetzt sagt, man sieht sich außerhalb großartig. Natürlich kennt man sich und trifft sich, wenn es zum Aufwärmen kommen oder auch nach dem Spiel dann im VIP-Bereich. Aber natürlich war es bei Rapid, wie ich 27,5 Jahre lang bei Rapid war, war es enger, weil da war halt der Kontakt jeden Tag da und da habe ich auch gewisse Verantwortung gehabt über den Masterplan der Spieler und so weiter.
0: Aber und trotzdem. Über das modische Erscheinungsbild, weil du hast ja familientechnisch gesehen einen modischen Hintergrund, Marek Moden.
1: Genau so
0: das hast du ja auch längere Zeit selbst dann betrieben, übernommen von deinem Vater. Und du hast mir erzählt, du hast tatsächlich da Anzüge ausgesucht, noch dazu für den wichtigsten Tag
1: ja, im Leben. Ja, das stimmt. Es hat sich irgendwann einmal durchgesprochen oder ist durchgedrungen, dass ich mich ganz gut auskenne in der Mode und bei Textilien. Und da sind dann die Spieler immer öfter zu mir gekommen, du Andi, ich heirate, was soll ich denn für einen Anzug? Und dann habe ich gesagt, na gehen wir miteinander einkaufen. Und das waren sicher 10, 12, 15 Spieler waren das schon, die einen Hochzeitsanzug von mir gemeinsam mit ihm natürlich ausgesucht worden ist.
0: Das hat hoffentlich dann auch Glück für die Ehe gebracht.
1: Ich glaube schon.
0: Gut. Seit 33 Jahren, habe ich gesagt, bist du beim Nationalteam, da erlebt man auch so einiges. Zum Beispiel, ich sage Stichwort Stromausfall.
1: Boah.
0: Österreich, Dänemark.
1: Große, große Nummer, muss ich ganz ehrlich sagen. Es gibt, das war vor 2 Jahren im Juni, es gibt einen genauen Plan, wann passiert was im Stadion, wann kommen die Mannschaften zum Aufwärmen, wann kommen die Schiedsrichter, wen begrüße ich dort, mit wem mache ich ein Interview. Und dann gibt es halt die echte Primetime, die ist dann so 15 Minuten, bevor die Mannschaften herauskommen, durch den Tunnel auf das Spielfeld. Und ich stehe so und denke mir, auf einmal werden alle nervös. Was ist denn? Und auf einmal kommt zu mir jemand und sagt drauf, du Andi, im Prater ist das ganze Licht ausgefallen, der ganze Strom ausgefallen. Sag ich drauf, naja, der Prater interessiert uns jetzt nicht. Und ich habe das nicht einmal nur ausgesprochen. Auf einmal geht's zack und das ganze Stadion ist finster. Und das Interessante an der Geschichte, es war der Strom weg, nur die Tonanlage, Mikrofon und Lautsprecher im Stadion, die haben funktioniert. Anderes Aggregat gewesen. Und jetzt die Problematik. Ich kann jetzt schon improvisieren, aber es konnte mir nie jemand sagen, wie lange es dauern wird, dass der Strom nicht da ist. Die Mannschaften sind wieder zurückgegangen in die Kabine und ich habe mit den Leuten heute begonnen zu singen. Wir haben die Welle gemacht und da war eines, das war großartig, die Welle mit Handys. Das hat es noch nie auf der Welt gegeben, glaube ich, irgendwo. Die haben alle die Handys eingeschalten, ja. Haben alle die Lampen gehabt.
0: Ah, ja.
1: Und dann machen wir die Welle und die ist so durchgelaufen durchs Stadion. War großartig. Das ganze Problem zusammengefasst, eine halbe Stunde kein Problem, dreiviertel Stunde auch kein Problem. Nur es war der Strom oder das Licht 1,5 Stunden nicht da. Und das war schon eine Herausforderung, aber ich habe dann ein ganz liebes Mail bekommen. Ein Papa hat mir geschrieben, sehr geehrter Herr Marek, ich möchte Ihnen gratulieren, was Sie da gestern gemacht haben. Meine Söhne waren das erste Mal mit im Stadion, der eine 10 Jahre, der andere 12 Jahre und die waren so begeistert und wie dann das Licht angegangen ist und wie das Match begonnen hat, hat der Kleine gesagt, schaut, dass das jetzt aus ist, was vorher war. Das war sehr, sehr nett. Aber eine spannende Nummer, muss ich ganz ehrlich sagen.

0: Das haben wir schon beim Austropop Wolfgang Ambros. Etwas, was auch Andi Marek sehr gerne singt. Du bist ja überhaupt so ein bisschen ein Tausendsasser. An so vielen Standorten machst du was. Zum Beispiel auch in Weidhofen an der Theia. Da hast du Kabarett und Musik im Stadtpark gegründet. Heuer jetzt schon zum 6. Mal. Wie kam es dazu?
1: Wenn ich ganz ehrlich bin, ich kann mich nur ganz genau erinnern, es war 2021 im Februar, es war ziemlich frisch und ich bin durch den Stadtpark Weidhofen gegangen, da ist ein bisschen der Schnee gelegen und habe mir gedacht, schau, wenn dort eine Bühne wir hinbauen und dort Sessel stehen würden, das, was Michael Nirvarani im Theater im Park in Wien kann, das bringen wir im Waldviertel auch zusammen. Und dann habe ich mit meiner Frau drüber geredet und sie hat gesagt, boah, das ist eine super Idee und dann... Schön langsam hat das begonnen und 21 im Sommer gab es zum ersten Mal Kabarett und Musik im Stadtpark. Kleiner hat das Ganze begonnen, auch noch nicht mit so vielen Besucherinnen und Besuchern. Mhm. Aber jetzt geht es in den letzten Jahren richtig gut und das taugt mir schon sehr.
0: Und da sind ja auch wirklich viele Stars mit dabei. Roland Thüringer, Oma Sasam, die Comedy-Hirten, musikalisch Chris Steger zum Beispiel. Reinhard Fendrich, ich meine, das ist schon ein großer Name. Ich meine, ist das wirklich so, wie wenn Andi Marek anruft, kommen sie?
1: Also nicht, wenn Andi Marek anruft, das wäre zu überheblich. Es hat sich aber schon umgesprochen, dass es schön ist bei uns. Eine super schöne Location. Es ist mitten in einem Park. Der Park ist mitten im Zentrum von Weidhofen an der Theia. Wenn das Wetter dann auch noch hinhaut, es ist Open Air, dann ist es ein unglaublich schönes Ambiente. Und also ich muss ganz ehrlich sagen, Künstler, die bei uns waren, vor 3-4 Jahren, immer wieder habe ich in Kontakt mit einer und die sagen, Andi, wenn du willst, kommen wir gerne wieder. Es ist schön und das Publikum, muss ich auch dazu sagen, schätzt es auch, weil wir hatten voriges Jahr fast 11.000 Besucher. Heuer sind insgesamt 12 Veranstaltungen zwischen dem 9. Juli und dem 26. Juli. Und ja, wir werden wieder irgendwo um die 11.000 bis 12.000 Besucherinnen und Besucher haben.
0: Mhm. Dann wirst du, wenn es dann kälter wird, wieder eine Weihnachtsshow wahrscheinlich machen. Hattest du auch schon. Und du reist, wenn es denn so ist und unser Nationalteam wirklich weiterkommt, in die USA.
1: Also das wäre schon ganz, ganz groß. Ich durfte 2016 die Nationalmannschaft begleiten zur Europameisterschaft nach Frankreich. Ja. War ein großes Erlebnis. Dann kam, 4 Jahre später, kam Corona, da war es kein Thema mehr, dass die Teamspeaker mitfahren und mitreisen. Und für heuer habe ich einmal angerufen, ich glaube es war im Februar, habe ich angerufen und habe gesagt, beim ÖFB, wie schaut es denn aus? Ist für Amerika angedacht, Teamspeaker? Und da hat es geheißen, ja, die FIFA, das ist der oberste Dachverband, die FIFA hat eigentlich nichts dazu gesagt. Vor 3 Wochen läutet bei mir das Telefon und es meldet sich der ÖFB und sagt, du Andi, du heute jetzt an, wie schaut es denn aus bei dir? Sag ich, was ist los? Sollte Österreich in das Viertelfinale kommen, das gilt für alle Teamspeaker weltweit, die Mannschaften, die im Viertelfinale stehen, das sind die 8 Besten der Welt, die dürfen den Teamspeaker, den Stadionmoderator mitnehmen. Und das wäre jetzt, wenn Österreich ins Viertelfinale kommt, wäre das dann in Los Angeles oder Kansas City. Und cool. Das wäre halt schon... 35 Jahre, ich moderiere jetzt schon und das wäre schon ein ganz großer Höhepunkt in meinem Leben. Und jetzt halte ich halt ganz fest die Daumen, dass das gut geht. Alles ist möglich, wir haben eine super Nationalmannschaft und ich würde mich riesig freuen, auch heute schon.
0: Wie und wo schaust du heute?
1: Ich moderiere, ehrlich gesagt.
0: Okay.
1: Große Veranstaltungen sind an die 1500 Gäste und da wird das Spiel dann auch, nach dem Festakt wird das Spiel dann komplett gezeigt und dort mache ich halt vor den 1500 Leuten auch die Mannschaftsaufstellung, als wäre es im Stadion und dann wird dort das Spiel gezeigt in Wien.
0: Und dann wird gefeiert und vielleicht sogar mit einem Schweinsbraten, das hast du uns mitgebracht, mit Erdäpfelknödel und... Was ist noch wichtig?
1: Ganz wichtig, der Erdäpfelsalat dazu. Die Leute werden jetzt sagen, was jetzt genügt, haben nicht die Erdäpfelknödel. Nein, ich esse noch ganz gern dazu einen Erdäpfelsalat auch noch.
0: Ihr weißt, das ist gesunde. Das ist ein Salat dabei, dann ist der Schweinsbraten schon gesunder. noe.orf.at, wenn Sie das gern nachkochen möchten. Herzlichen Dank, Andi Marek, fürs Kommen.
1: Darf ich noch ganz kurz ein Wort sagen? Oder ganz kurz, auf meiner Homepage www.andimarek.at findet man das Programm von Kabarett Musik im Stadtpark.
0: Herzlichen Dank fürs Kommen.
1: Ich sage danke für die Einladung.

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2: Es ist 12 Uhr. Sie hören die Glocken der evangelischen Pfarrkirche Hallstatt in Oberösterreich.

0: Im 16. Jahrhundert fielen die Reformationslehren Martin Luthers im Salzkammergut, insbesondere bei den Bergknappen, rasch auf fruchtbaren Boden. Es gab bereits ein Bethaus in Hallstatt. Nach dem sogenannten Salzkammergutaufstand konnte der evangelische Glaube allerdings nur mehr im Geheimen abgehalten werden. Erst durch das Protestantenpatent Kaiser Franz Josefs I. wurde Mitte des 19. Jahrhunderts der evangelische Glaube dem katholischen gleichgestellt. 1863 wird eine neue Kirche nach Plänen von Ludwig Lange errichtet. Sie ist neugotisch und wird auch als Christuskirche bezeichnet. Da, wo früher das alte Bethaus stand, ist nun eine Schiffsanlegestelle.
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2: Österreich trifft bei der Fußball-WM heute in Dallas auf den regierenden Weltmeister Argentinien. Der britische Premier Keir Starmer hat seinen Rücktritt angekündigt. Das Wetter heiß mit einigen Gewittern, die auch heftig sein können. Im Journalstudio ist für Sie Gerhard Eisinger. Nach dem erfolgreichen Auftakt des ÖFB-Teams in die Fußball-WM mit dem 3:1-Sieg gegen Jordanien wartet heute auf Österreichs Nationalteam der aktuell größte Prüfstein in der Fußballwelt. Titelverteidiger Argentinien mit Superstar Lionel Messi. Anpfiff ist unserer Zeit 19 Uhr und gespielt wird in der Heimstätte der Dallas Cowboys. Daniel Kulowitz in Dallas, nicht nur für das Team, auch für den ÖFB-Trainer Ralf Rangnick. Was ganz Großes.
3: Spiel Nummer 47 auf der ÖFB-Betreuerbank wird für Ralf Rangnick wohl ein ganz spezielles. Von der Energie, von der Laufbereitschaft und Überwindung her wird sein Team
4: am obersten Level spielen müssen, vielleicht sogar auch die beste Leistung zeigen müssen, die wir in meiner Amtszeit bisher gezeigt haben.
3: Und dann wäre da immer noch der unberechenbare Faktor Nummer 10 auf der anderen Seite bei Argentinien.
4: Klar, sie haben mit Messi wahrscheinlich den besten Spieler, den es bis heute jemals gegeben hat. Und wir müssen zeigen, dass wir eine der besten Teams, eine der besten Mannschaften sind bei dieser WM.
3: Rangnick hat die Aufstellung seinen Spielern bereits gestern verraten. Wir werden die Starting Eleven erst knapp vor Spielbeginn erfahren. Es wird wohl gegenüber dem Jordanien-Spiel zu Veränderungen kommen.
2: Fix ist aber, bei Anpfiff Argentinien gegen Österreich sind die vorherrschenden Farben in Dallas hellblau-weiß. Denn zehntausende Fans aus Argentinien werden ihre Mannschaft anfeuern. Aber auch viele österreichische Fans sind nach Texas gekommen. Wie dort vor Ort die Stimmung ist, darüber berichtet Christoph Kohl im Mittagsmagazin. Heute mit Thomas Birkfellner. Der britische Premierminister Keir Starmer hat seinen Rücktritt bekannt gegeben. Er ziehe damit die Konsequenzen aus den anhaltend schlechten Zustimmungswerten, sagt er heute vor seinem Amtssitz in Downing Street 10 in London. Jörg Winter in London, wie geht es jetzt nach der Rücktrittsankündigung weiter?
5: Nun, Starmer tritt nicht sofort zurück. Es wird eine Übergangszeit geben. Am 9. Juli sollen die Kandidaten für seine Nachfolge feststehen. Gibt es nur einen Kandidaten, dann wird es keine Kampfabstimmung geben. Und Starmer übergibt am 9. Juli das Amt an Andy Burnham, seinen Herausforderer, der längst feststeht. Gibt es mehrere Kandidaten und eine Führungswahl, dann wird sich das über den Sommer hinziehen und Starmer übergibt sein Amt im September.
2: Kann und wird es Andy Burnham gelingen, die parteiinterne Führungsdebatte in der Labour Party zu beenden?
5: Ja, die Diskussion um die Parteiführung, die kann Andy Burnham beenden. Er ist als Bürgermeister von Manchester populär. Die wichtige Frage aber ist, kann er den Absturz von Labour bei den Wählerinnen und Wählern beenden? Denn das ist ja letztlich der Grund, warum man Keir Starmer nicht mehr will. Burnham ist hemdsärmelig, er ist ein guter Kommunikator, er hat politischen Instinkt, alles das, was Starmer gefehlt hat. Aber er erbt genau dieselbe wirtschaftliche Misere, eine Wirtschaft, die nicht wächst, steigende Lebenshaltungskosten und ein Wahlvolk, das eben immer ungeduldiger wird.
2: Einen Rücktritt, den gibt es auch in Niederösterreich, und zwar den des Bürgermeisters von Purkersdorf. Stefan Steinbichler von der SPÖ hat seinen politischen Rückzug heute überraschend angekündigt. Als Grund dafür nannte der Unternehmer fehlende Energie für das Amt. Schon nächste Woche soll seine Nachfolgerin gewählt werden, Jasmin Klemmer-Schlögl, bisherige Stadträtin und Tochter des ehemaligen Innenministers Karl Schlögl, Stefan Schwarzwaldseiler informiert.
6: Nach 8 Jahren im Amt fehle ihm die Energie und Motivation, schreibt Stefan Steinbichler in einem Brief an die Bevölkerung. Deshalb habe er seine Funktion heute zurückgelegt, wie zuerst die Nöhn berichtet haben. Außerdem müsse er sich wieder vermehrt seinen beiden Firmen widmen, die im Baunebengewerbe tätig sind und angesichts der wirtschaftlich herausfordernden Lage der Branche seine Aufmerksamkeit brauchen würden. Steinbichler hat das Amt 2018 von Langzeitstatschef und Ex-Innenminister Karl Schlögl übernommen, bei den folgenden Wahlen aber große Verluste eingefahren. Parteiinterne Differenzen seien aber kein Grund für den Rücktritt gewesen. Die gebe es jeden Tag, sagt er auf Nachfrage. Schon nächste Woche soll Jasmin Klemmer-Schlögl zur Nachfolgerin gewählt werden.
2: Wien Energie hat eine Ausbauoffensive im Bereich Windkraft gestartet. Noch heuer soll das eigene Potenzial verdoppelt werden. Ein wichtiger Schritt ist dabei der Windpark Leudestal in Zistersdorf im Bezirk Gänserndorf. 10 Windräder sind dort jetzt in Betrieb gegangen. Sie erzeugen Strom für 44.000 Haushalte. Weitere Windparks sind in Planung. Deutlich mehr Schülerinnen und Schüler aus Niederösterreich besuchen heuer die Sommerschule. Um fast 50% mehr als im Vergleich zum Vorjahr nehmen die Förderung für einen besseren Einstieg ins Schuljahr in Anspruch, wie Robert Salzer berichtet.
7: 2025 waren es rund 7.000 Schülerinnen und Schüler, die die zweiwöchige Schulvorbereitung besucht haben. Heuer sind es 10.500. Eine zentrale Rolle spielt heuer die Deutschförderung. Schülerinnen und Schüler aus Deutschförderklassen sind verpflichtet, an der Sommerschule teilzunehmen. Das sind 1.900. Angeboten wird die Sommerschule von 24. August bis 4. September an 208 Standorten. Im Vorjahr waren es noch 162. Und auch die Abwicklung war laut Bildungsdirektion Niederösterreich unkompliziert. 450 Pädagoginnen und Pädagogen sowie 280 Studierende werden die Teilnehmer unterrichten. Doppelt so viele haben sich dafür gemeldet. Ein schönes Zeichen für Engagement und Motivation der Pädagoginnen und Pädagogen, so Bildungsdirektor Karl Frittum.
2: Eine 36-jährige Frau soll ihren 37-jährigen Ex-Lebensgefährten in Eggendorf im Bezirk Wiener Neustadt mit einem Küchenmesser attackiert haben. Nach Angaben der Polizei hat der Mann einen Bauchstich erlitten. Nachbarn haben den Verletzten entdeckt. Er ist ins Spital gebracht worden. Die Frau aus Wiener Neustadt ist nicht geständig. Sonne, Wolken und Gewitter gibt es am Nachmittag. Thomas Pick-Fellner mit den aktuellen Radio Niederösterreich Wetteraussichten.
8: Jetzt überwiegt noch der Sonnenschein, schön langsam entstehen Quellwolken und mit ihnen gibt es einzelne Regenschauer. Später kommen dann auch Gewitter dazu, die teils heftig sein können. Die Höchstwerte heute 27 bis 34 Grad. Ganz ähnliche Temperaturen dann auch morgen. Im Weinviertel und im Wiener Becken ist es sehr sonnig. Im Wald- und Mostviertel sowie im Bergland gibt es einen Mix aus Sonne und Wolken. Vor allem am Nachmittag wird es dann wieder zunehmend gewittrig. Derzeit ist es sonnig in St. Pölten, am Stetten, Preußdorf und Wiener Neustadt bei 29 und in Zwettl bei 28 Grad. Sonnig ist es auch in den anderen Bundesländern, in Linz, Graz und Eisenstadt bei 30, Wien und Salzburg 29, Innsbruck 28, Klagenfurt 27 und in Bregenz bei 26 Grad. 8:12, Radio Niederösterreich hier mit dem schnellsten Verkehrsservice im Land. Aus Niederösterreich sind uns keine Störungen gemeldet worden. In Wien gibt's Stau auf der Tangente Richtung Kagran. Der Stadtlauer-Tunnel ist nach einem Unfall gesperrt. Ausweichen ist über die Donaustadtstraße möglich. Der Stau geht schon zurück bis zum Knoten Prater.
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8: An diesem Montag. Österreich gegen Argentinien heißt es ab 19 Uhr bei der Fußball-WM. Und wir schauen gleich nach Dallas, wo heute gespielt wird. Wie ist die Stimmung unter den österreichischen Fans, die extra nach Texas gekommen sind? Sie hören es bei uns nach Toni Braxton, Georg Danzer und den Dexys Midnight Runners. Die größten Hits aller Zeiten sind das. Damit willkommen beim Mittagsmagazin. Schön, dass Sie mit dabei sind. We'll be right back.

0: Wer würde heuer seinen 80. Geburtstag feiern? Georg Danzer im Radio Niederösterreich Mittagsmagazin. Mein Name ist Thomas Birkfellner. Feierlaune heute hoffentlich auch bei der Fußball-WM. Da steht für Österreichs Nationalmannschaft das schwierigste und spannendste Spiel der Gruppenphase auf dem Programm. In Dallas trifft Österreich auf den amtierenden Weltmeister Argentinien mit Superstar Lionel Messi. Zehntausende argentinische Fans werden im Stadion erwartet, aber auch viele Österreicher sind extra nach Texas gekommen. You're here for the World
1: Cup, but who wants you to come and stay? Mit viel texanischer Folklore beim Stierauftrieb in Saloons, in denen ausnahmsweise mehr rote Trikots als Cowboy-Stiefel zu sehen sind, stimmen sich die heimischen Fans in Dallas auf das Match ein.
2: Ja, wir haben ja immer gedacht, das ist ja wirklich immer nur in Filmen so, und jetzt sind wir da und wissen, es ist halt wirklich auch in echt so. Die Leute sind extrem freundlich, muss man sagen. Sie wundern sich halt nur alle, dass wir überhaupt nichts mit American Football am Hut haben, aber Stimmung brutal geil. Wirklich unfassbar.
3: Man sieht überall die Österreicher, man grüßt sich mit Servus.
4: Und ich finde es richtig cool hier, weil man merkt, dass die Vorfreude nicht nur von den Fußballfans ausgeht, sondern von allen Leuten hier. Also die Amis haben es echt geschafft.
1: Und kaum treffen hier zwei österreichische Fangruppen aufeinander, wird es laut, sie übertönen das Rodeo im Hintergrund. Die Amerikanerinnen und Amerikaner sind begeistert.
5: We have our chance too, and it's awesome to learn new ones, even in a language I don't know.
6: The World Cup has really opened up a new door for us.
1: Treffpunkt für die rot-weiß-roten Fans ist auch das einzige österreichische Lokal im Großraum Dallas, das der Kärntner Jörg Fächer seit über 20 Jahren betreibt.
7: Die ganze Bar ist voll mit Österreicher, also du glaubst, du bist in Österreich.
1: Texas habe das WM-Fieber gepackt, meint er.
7: Wir da hier in Texas, also wir lieben Sport und der Fußball wird immer größer da.
1: Eine Texanerin mit großem Cowboy-Hut an der Bar stimmt ihm zu.
8: We love having all the Austrian fans here, we have all the
1: Während sich die österreichischen Fans mit Bratwurst und Schnitzel für das Match stärken, grillen tausende argentinische Fans in Downtown Dallas. Sie sind hier definitiv in der Überzahl und dementsprechend optimistisch, dass ihre Nationalmannschaft die österreichische besiegen wird. Paolo, der ein Trikot mit Unterschriften von Diego Maradona und Lionel Messi trägt, freut sich auf eine schöne Partie gegen Österreich.
9: Lindo partido.
1: Eine schöne Partie wünscht sich auch Bundeskanzler Christian Stocker, ÖVP, der die Nationalmannschaft im Teamhotel am Vorabend des Spiels besucht hat.
10: Ich glaube, sie sind sehr fokussiert, aber die Stimmung, die ich erlebt habe, ist eine gute Stimmung. Und es ist schon unglaublich, wie viel Begeisterung dieses Nationalteam in Österreich ausgelöst hat.
1: Der Kanzler gibt sich sehr optimistisch.
10: Ich glaube, dass wir die Chance haben zu gewinnen. Wir haben schon sehr oft überrascht.
1: Die Fans optimistisch, aber auch realistisch.
11: Vielleicht bekommen wir ein Unentschieden zusammen. Ich glaube, wir brauchen uns nicht verstecken. Messi ist natürlich omnipräsent.
1: Und die Amerikanerinnen und Amerikaner üben schon mal die österreichischen Fangesänge für das Match heute.
12: Maria,
0: ein Bericht von ORF-Korrespondent Christoph Kohl war das aus Dallas. Österreich gegen Argentinien um 19 Uhr unserer Zeit geht's los. Mit Radio Niederösterreich sind Sie natürlich mit dabei. Daumen drücken hat auf jeden Fall noch nie geschadet. So wie Musik von Chris de Burgh. Jetzt bei uns im Radio Niederösterreich Mittagsmagazin.

0: Dealer's Wheel, genau die richtige Musik zum Autofahren. 12.30 Uhr, halb eins ist es. 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A21 Wiener Außenring Autobahn Richtung St. Pölten. Zwischen dem Knoten Vösendorf und Brunn am Gebirge gibt's Stau vor einer bereits geräumten Unfallstelle. A2 Südautobahn Richtung Wien. Vorsicht, nach dem Knoten Sebenstein ist nach einem Unfall der rechte Fahrstreifen blockiert. Stau gibt's derzeit nicht. Anders in Wien, auf der Südosttangente Richtung Kagran. Der Stadlauertunnel ist nach einem Unfall weiter gesperrt. Der Stau reicht bereits zurück bis zum Verteilerkreis Favoriten.
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0: Ab Juli gilt für bestimmte Lebensmittel eine niedrigere Mehrwertsteuer bei uns in Österreich. Konkret auf Brot, Milch, Butter, Eier und bestimmte Obst- und Gemüsesorten. Damit sollen Grundnahrungsmittel wenigstens ein bisschen günstiger werden. Umsetzen müssen das aber nicht nur die großen Supermarktketten, sondern auch kleinere Betriebe wie beispielsweise Bäckereien.
2: Ein Vormittag in einer Wiener Bäckerei im 7. Bezirk. Noch kostet die Handsemmel hier 1,10 Euro. Ab Juli dann mit der Mehrwertsteuersenkung 1,05 Euro. 5 Cent weniger also. Seit 1,5 Monaten bereitet man sich in der Bäckerei Felzel auf die Umstellung vor. Mit Preisen umrechnen allein ist es aber nicht getan, wie Firmenchef Georg Oelschlegel feststellen musste.
3: Brot ist nicht gleich Brot. Es geht um einen Fettgehalt, der wichtig ist, welche Produkte drunter fallen, welche nicht. Wir haben das dann mit unseren Rezepten verglichen und analysieren lassen.
2: Denn wenn der Fettgehalt bei Brot über 5% liegt, darf die Mehrwertsteuer nicht gesenkt werden.
3: Zum Beispiel die Hanssemmel fällt runter, das Kürbiskernwecker leider nicht, weil da ist der Fettgehalt durch die Kürbiskerne zu hoch.
2: Als Vorbereitung für die Mehrwertsteuersenkung müssen EDV-Systeme und Kassen umprogrammiert werden. Auch neue Preisschilder sind gedruckt worden.
3: Der Aufwand, der auf der anderen Seite bürokratisch entsteht, ist doch sehr, sehr hoch und ist natürlich auch mit Kosten verbunden. Das darf man nicht vergessen.
2: Sagt Oelschlegel, der 6 Bäckereifilialen betreibt. Die im Juli in Kraft tretende Mehrwertsteuersenkung soll Haushalte entlasten und die Inflation dämpfen, so der Plan der Bundesregierung. Im Schnitt rechnen Experten mit einer Entlastung von rund 100 Euro im Jahr. 1500 Artikel gibt es in der Kreislerei Lieber Ohne in Wien Maria Hilf. Als Vorbereitung auf die Mehrwertsteuersenkung hat sich Geschäftsführerin Claudia Meser durch sämtliche Listen geklickt und gelesen und weiß nun.
4: Ich verkaufe den Roggen als ganzes Korn, das muss ich bei 10% lassen, aber das Roggengemahlen als Mehl ist günstiger, also das fällt unter den günstigen Steuersatz. Eben beim Joghurt haben sie auch gesagt, wenn Schokostückchen drinnen sind, glaube ich, geht es nicht. Aber wenn ein Geschmack drinnen ist, so wie Heidelbeer oder so, dann ist es okay. Aber es hätte ein bisschen allgemeiner vielleicht sein dürfen.
2: Die Basis für die Berechnung der Lebensmittel sind sogenannte Zolltarifnummern.
4: Allerdings umfasst diese Zollklassennummer PDF 650 Seiten. Dann kann man sich die einzelnen Nummern halt so raussuchen und schauen, was halt dann dort steht, ob das dann reinpasst oder nicht. Und dann muss man hoffen, dass man es richtig verstanden hat.
2: Vieles dabei sei unlogisch, ist von Unternehmern immer wieder zu hören. Vom Finanzministerium heißt es dazu:
5: Die Ausgestaltung der Steuersenkung und die Implementierung in der Praxis fußt auf den geltenden Bestimmungen und Standards im Umsatzsteuerrecht.
2: Wie lange es bei der Mehrwertsteuersenkung bleibt, steht noch nicht fest. Bäckereichef Oelschlegel hofft jedenfalls darauf,
3: dass es eine Zeit lang andauert, weil wieder alles retour umstellen wäre ja wieder ein Aufwand. Und bleiben wir doch einmal eine Zeit lang bei dem, wie wir es dann haben.
2: Das wünschen sich nicht nur die Geschäftsleute. Auch die Kundinnen und Kunden könnten wohl gut damit leben.
0: Berichtet Claudia Peintner. Zurück zur Musik jetzt im Radio Niederösterreich Mittagsmagazin. Das sind die größten Hits aller Zeiten. Gleich was aus Österreich, ein Verwandtschaftstreffen mit Rian nach einem absoluten Gute-Laune-Hit von Denise LaSalle, My Tut Tut.

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0: Es ist der erste Staatsbesuch einer österreichischen Außenministerin in China seit 8 Jahren. Beate Meinl-Reisinger von den NEOS ist ab heute 4 Tage dort. Dass unser Land ab Jänner nicht ständiges Mitglied im UNO-Sicherheitsrat ist, verleiht den politischen Gesprächen wohl zusätzliches Gewicht, berichtet aus Peking Alexandra Siebenhofer.
1: 8 Jahre ist es her, da war zuletzt ein österreichischer Außenminister oder eine österreichische Außenministerin in China. Sie hieß Karin Kneißl und wurde von der FPÖ nominiert. Dass Beate Meinl-Reisinger, NEOS, nun nach China reist in Begleitung einer Wirtschaftsdelegation, ist quasi überfällig. Es gibt aber noch weitere Anlässe. Erstens feiert man das 55-jährige Bestehen diplomatischer Beziehungen zwischen China und Österreich. Zweitens, und vermutlich politisch bedeutsamer, Österreich wurde für 2 Jahre in den UNO-Sicherheitsrat gewählt. Ein Besuch beim ständigen Mitglied China liegt da quasi nahe. Meinl-Reisinger wird in wenigen Stunden in Begleitung einer Wirtschaftsdelegation in Shanghai eintreffen. Dort wird sie morgen den Bürgermeister von Shanghai und Vertreter österreichischer Unternehmen treffen. Danach wird sie nach Peking weiterreisen. Am Mittwoch ist dort ein Festakt an der österreichischen Botschaft geplant. Dort wird Meinl-Reisinger unter anderem auch die Vize-Außenministerin Chinas treffen. Am Donnerstag ist dann das Treffen mit dem chinesischen Außenminister Wang Yi geplant. Für Österreich oberste Priorität hat in den Gesprächen wohl der russische Angriffskrieg in der Ukraine. Seit Jahren möchte Europa, dass China seinen Einfluss auf Russland nutzt, um Wladimir Putin zu Verhandlungen zu bewegen. Zusätzlich für Gesprächsstoff dürfte sorgen, dass EU-Außenbeauftragte Kaja Kallas vergangene Woche mit ernsten Anschuldigungen an die Öffentlichkeit getreten ist. Uns liegen bestätigte Berichte vor, wonach das chinesische Militär russische Soldaten für den Einsatz in der Ukraine ausgebildet hat. Wir prüfen derzeit sorgfältig, welche Auswirkungen das hat. Ein EU-Beamter präzisierte, es seien mehrere hundert russische Soldaten ausgebildet worden. Einige von ihnen seien später im Krieg gegen die Ukraine eingesetzt worden. In China dementiert ein Sprecher des Außenministeriums. Solche Behauptungen entbehren jeglicher faktischer Grundlage und sind nichts anderes als Verleumdungen. Nicht weniger schwierig wohl das zweite hochaktuelle Thema, die Handelsbeziehungen. Chinas Wirtschaftszahlen sehen derzeit alles andere als rosig aus. Die Volksrepublik muss exportieren, was das Zeug hält, um das Wirtschaftswachstum am Laufen zu halten. Das Ungleichgewicht im Handel mit der EU wird deswegen immer größer und nun kommt aus der EU auch deutlicher Gegenwind. Wird Außenministerin Meinl-Reisinger neben diesen schwierigen Themen auch noch Menschenrechte und Pressefreiheit in China ansprechen? Auch das wird eine spannende Frage für das hochrangige Treffen sein.

0: 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Nat King Cole im Radio Niederösterreich Mittagsmagazin. Es war die Sache mit dem Gulasch ohne Saft. Sie erinnern sich an die Werbeslogans, mit denen man vor über 40 Jahren in Niederösterreich für eine eigene Landeshauptstadt geworben hat. Seit 10. Juli 1986 ist es St. Pölten offiziell. 40 Jahre wird das in wenigen Tagen her. Und in diesen 40 Jahren hat sich ja viel getan in St. Pölten, Doris Henninger, auch was den Wirtschaftsstandort betrifft, oder?
1: Der Wirtschaftsstandort St. Pölten ist heute mit 60.000 Beschäftigten in unterschiedlichen Branchen breit aufgestellt. Während früher einzelne Großbetriebe wie etwa Voith oder Glanzstoff zentrale Arbeitgeber waren, ist es heute ein Mix aus Industrie, Handel und Dienstleistung. Die Papierfabrik Salzer ist seit 1798 in Familienbesitz und einer der ältesten Industriebetriebe der Stadt. Für Geschäftsführer Thomas Salzer hat sich der Standort positiv entwickelt.
2: Ja, St. Pölten ist, glaube ich, ein sehr guter Wirtschaftsstandort, hat gute Voraussetzungen. Was fehlt, ist, glaube ich, Fläche in Zukunft für Industrie, für Produktion. Das wird zunehmend schwieriger, weil natürlich auch die Akzeptanz von großen verbauten Flächen nicht so da ist.
1: Die Glanzstoff hat St. Pölten einst wegen des Schwefelgeruchs zum zweifelhaften Image als stinkende Stadt verholfen. 2009 war mit der Sprengung des Schlots endgültig Schluss. Auch Traditionsbetriebe wie etwa das in St. Pölten gegründete Möbelunternehmen Leiner gibt es nicht mehr. Etabliert haben sich andere große Betriebe wie etwa Spar. 1979 wurde im Süden St. Pöltens das Logistikzentrum gebaut. Spar beschäftigt in St. Pölten heute 1440 Mitarbeiterinnen und Mitarbeiter. Der Standort habe sich gut entwickelt, ist der Geschäftsführer von Spar Wien, Niederösterreich und dem Burgenland Alois Huber überzeugt.
3: St. Pölten ist der Barockstadt längst entwachsen, bietet genug Raum für Wirtschaftstreibende, bietet aber auch Naherholungsräume für die St. Pöltnerinnen und Pöltner. Und somit in Summe ist es ein Top-Standort, wo man gemeinsam wachsen kann.
1: Nötig sei aber eine Imagekorrektur, so Alois Huber.
3: Was, glaube ich, ganz wichtig ist, dass der Ruf von St. Pölten irgendwann auch dem entspricht, was es ist. St. Pölten ist nämlich deutlich besser als sein Ruf.
1: Damalige Prognosen, dass St. Pölten in Kürze die 80.000 Einwohnermarke erreichen würde, sind nicht eingetreten. Heute sind die Unternehmerinnen und Unternehmer froh darüber, sagt Daniela Kittel, Obmann-Stellvertreterin der Plattform St. Pölten, also der Vereinigung der Kaufleute.
4: Und so war es eigentlich ein gutes, stetiges Wachstum und mittlerweile sind wir über 60.000 Einwohner, haben aber auch die Ressourcen und die Bedürfnisse da mit Schulen und so weiter, was halt alles notwendig ist, wenn die Stadt wächst. Und somit war es eigentlich gut, dass es halt nicht ganz so schnell gegangen ist.
1: Für Wirtschaftsforscher Peter Huber vom WIFO hat sich in den vergangenen 40 Jahren wirtschaftlich viel getan in St. Pölten.
5: Also insgesamt Beschäftigung hat es gebracht. Sehr viel im öffentlichen Sektor, etwas im privaten Dienstleistungsbereich. Und was sich auch fundamental geändert hat, sind die Pendelbeziehungen zwischen St. Pölten und dem Rest des Gebietes.
1: Und auch das Image St. Pöltens habe sich gewandelt, sagt Wirtschaftsforscher Peter Huber. 40 Jahre nach der Hauptstadtwerdung hat sich St. Pölten zu einem modernen Wirtschaftsstandort entwickelt, der das Potenzial hat, weiter zu wachsen.
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Ein Klassiker von Roy Orbison im Radio Niederösterreich Mittagsmagazin. Mein Name ist Thomas Birkfellner. Mit den größten Hits aller Zeiten geht's gleich weiter nach den Nachrichten um 1. Jenny Frank begleitet Sie durch den Nachmittag. Einen habe ich jetzt noch für Sie von Sandra Maria Magdalena. Einen schönen Montag mit Radio Niederösterreich.

0: einen angenehmen Montagnachmittag. Das Wichtigste aus Niederösterreich, Österreich und der Welt mit Gerhard Eisinger. Es ist 13 Uhr.
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2: Die derzeitige Hitzewelle belastet viele Menschen, natürlich auch am Arbeitsplatz. Eine neue Umfrage der Gewerkschaft GPA zeigt, hoher Arbeitsdruck, steigende Belastungen und auch die hohen Temperaturen machen Beschäftigten zunehmend zu schaffen. Mehr als ein Drittel glaubt nicht, die aktuelle Arbeit bis zur Pension ausüben zu können. Die Gewerkschaft fordert deshalb mehr Gesundheits- und Hitzeschutz am Arbeitsplatz, berichtet Lukas Lattinger.
3: Temperaturen über 30 Grad und das noch mindestens eine Woche lang. Die Hitze belastet viele am Arbeitsplatz, zeigt die Gewerkschaftsumfrage. So geben fast ein Drittel der 1000 Befragten an, dass die hohen Temperaturen neben Lärm ein Problem sind. Unter anderem leide die Konzentration, sagt GPA-Vorsitzende Barbara Teiber.
4: Es häuft sich die Fehleranfälligkeit. Also es liegt auch an den Arbeitgebern im Eigeninteresse, da Abhilfe zu schaffen.
3: Ansonsten sinke die Produktivität. Die Gewerkschaft fordert deshalb stärkere Schutzmaßnahmen gegen Hitze am Arbeitsplatz. Denn die Umfrage zeigt, auch die Arbeitsbelastung hat zugenommen. Fast jeder Zweite berichtet von mehr Druck als noch vor 2 Jahren.
2: Der britische Premierminister Keir Starmer hat seinen Rücktritt bekannt gegeben. Er ziehe damit die Konsequenzen aus den anhaltend schlechten Zustimmungswerten, sagte er heute in London. Die Standesvertretung von Richtern und Staatsanwälten haben Protest gegen die ausbleibende Personalaufstockung in der Justiz angekündigt. In einer Aktionswoche im Oktober soll auf die Überlastung der Justiz und deren Auswirkungen auf den Rechtsstaat aufmerksam gemacht werden. Ein 73-jähriger Pensionist ist auf einem E-Bike ist in Bad Erlach im Bezirk Wiener Neustadt in einem Kreuzungsbereich von einem PKW erfasst und getötet worden. Die 78 Jahre alte PKW-Lenkerin dürfte den von rechts kommenden und vorranghabenden Radfahrer übersehen haben, so die Polizei. Der Mann ist noch am Unfallort an seinen schweren Verletzungen gestorben. Die Diskussion über ein neues Fußballnationalstadion nimmt wieder Fahrt auf. Kanzler Christian Stocker von der ÖVP zeigt sich in den USA vor dem Österreich-Argentinien-Match in Dallas in der Frage zuversichtlich. Allerdings, woher das Geld dafür kommen soll, das lässt auch der Kanzler offen, berichtet Katja Arthofer.
5: Der Kanzler hat bei seinem US-Trip ein Versprechen mit im Gepäck. In der ewigen Diskussion um ein neues Nationalstadion werde man eine Lösung finden, sagt Christian Stocker von der ÖVP in Dallas vor Medienleuten. Und bei Sky Sport Austria meint er:
6: Natürlich ist es so, dass dieses neue Stadion dem entspricht, was moderner Fußball benötigt. Und wir sehen Spitzensport, Breitensport. Fußball hat in Österreich einen Stellenwert. Wir werden uns diesem Thema nicht verschließen.
5: Stocker sagt aber auch:
6: Wir leben in Zeiten knapper Budgets, sehen aber natürlich die Notwendigkeit einer entsprechenden Spielstätte für die Nationalmannschaft. Das heißt, wir haben einmal mehr die Quadratur des Kreises.
5: Und so begrüßt zwar auch Vizekanzler Andreas Babler von der SPÖ, dass Kanzler Stocker nun so klare Worte zum Bau eines neuen Nationalstadions gefunden habe, verweist aber auf eine entsprechende Gegenfinanzierung und eine nötige Absicherung der Sportförderung.
2: Es ist heiß und schwül und ob es am Nachmittag so bleibt, weiß Jenny Frank.
0: Jetzt mal einiges an Sonnenschein draußen, der überwiegt im Moment noch bei 32 Grad in Krems, 31 in St. Pölten, Weidhofen an der Ips und Gumpoldskirchen, 30 in Wien und 26 in Laa an der Theier. Im Verlauf des Nachmittags werden die Regenschauer häufiger und auch Gewitter sind dabei. Mitunter können die dann auch heftig ausfallen. Die höchsten Temperaturen heute, die liegen zwischen 27 und 34 Grad. Morgen am Dienstag, auch da heiß und schwül mit bis zu 33 Grad. Und im Wald- und Mostviertel sind da auch wieder Gewitter möglich. 13.04 Uhr Radio Niederösterreich mit dem schnellsten Verkehrsservice im Land. Es geht soweit gut auf den Straßen, allerdings ein paar Meldungen haben wir. A1 Westautobahn Richtung Wien zwischen der Raststation St. Pölten und St. Pölten Süd. Da steht ein defektes Auto im Baustellenbereich am rechten Fahrstreifen. Dann A2 Südautobahn Richtung Wien nach dem Knoten Sebenstein. Da ist nach einem Unfall noch der rechte Fahrstreifen blockiert. Stau gibt es derzeit keinen. Dann Wien. A22 Donauuferautobahn Richtung Wien zwischen Korneuburg Ost und Strebersdorf. Da melden Radio Niederösterreich-Hörer Behinderungen nach einem Unfall. Und Tangente Richtung Kagran. Die Sperre des Stadlauertunnels ist aufgehoben, die Unfallstelle geräumt. Noch reicht der Stau bis zum Absbergtunnel zurück. Es gibt eine halbe Stunde Zeitverlust. Und kurz noch ins Burgenland. Auf der S7 der Fürstenfelder Schnellstraße ist der Tunnel Rudersdorf in beiden Richtungen wegen Bauarbeiten gesperrt. Der Verkehr wird über die B65 umgeleitet. Gute Fahrt!
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0: Heiß ist nicht nur das Essen in der Kantine im Moment. Wir starten rein in einen heißen Sommernachmittag mit heißer Musik. Ace of Base Design. So klingt der Sommer.

0: Halleluja und Happy Birthday, Josh, der wird heute 40. Und das ist aber eigentlich eine Zahl, die ihm nicht wirklich zu schaffen macht.
1: Ja, was macht der 40er mit mir? Eigentlich gar nicht so viel. Ich bin jetzt nicht nervös oder so. Also 30 hat ein bisschen mehr weh getan, witzigerweise. Jetzt bin ich dann 40. Weiter geht's.
0: Heute wird gefeiert im kleinen Freundes- und Familienkreis. Und zum 40er wünscht sich der Josh eigentlich auch gar nichts Besonderes. Also ein bisschen anders als vor 10 Jahren.
1: Mit 30 hätte ich gesagt, ich würde gern, dass das mit der Musik halt so richtig hinhaut. Jetzt denke ich mir, alles, was ich möchte, ist gesund bleiben, damit ich das noch lange Zeit genießen kann. Also ich muss tatsächlich einmal sagen, ich bin einfach zufrieden und habe jetzt gar keine ganz offenen Punkte auf meiner Liste, abgesehen von den Klassikern wie 10 Kilo abnehmen und endlich sportlich werden oder so. Aber darüber können wir ja beim 50er wieder reden.
0: Ich glaube, das spricht da vielen aus der Seele. Happy Birthday, Josh. Wir wünschen uns, dass er noch viele Musikhits raushaut und freuen uns dann auf ein Wiedersehen. Zum Beispiel am 24. Juli in Zwettl, wenn Sie dort in der Gegend sind. Oder Ende August, da kommt er nach St. Pölten mit seinen größten Hits. Cordula Grün.

Radio Niederösterreich, einen schönen Nachmittag. 13.30 Uhr ist es. Auf den Straßen in Niederösterreich, da sind uns aktuell keine Störungen gemeldet worden. Es gibt eine Meldung vom öffentlichen Verkehr. ÖBB, die Weststrecke, die ist voraussichtlich bis 14.30 Uhr zwischen Reckerwinkel und Tullnerbach-Preßbaum unterbrochen. Nach einem Unfall ist die Brücke beschädigt. Ein Schienenersatzverkehr mit Bussen wird da gerade eingerichtet. Und Burgenland auf der S7 der Fürstenfelder Schnellstraße, da ist der Tunnel Rudersdorf in beiden Richtungen wegen Bauarbeiten gesperrt. Der Verkehr wird über die B5 umgeleitet. Ansonsten geht's gut, eine sichere Fahrt. Das Radio Niederösterreich Wetter. Die höchsten Temperaturen, die liegen heute zwischen 27 und 34 Grad. Zum Teil ist es schwül draußen und im Verlauf des Nachmittags werden auch die Regenschauer häufiger und auch heftige Gewitter können dabei sein. Aktuell regnet es in Gänserndorf bei 27 Grad und in Lunz bei 29 Grad. Morgen am Dienstag, auch da wird es heiß und schwül mit bis zu 33 Grad. Da sind Gewitter am ehesten im Wald- und Mostviertel möglich.

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0: einen wunderschönen Nachmittag. Und der heutige Abend wird hoffentlich ein Klacks. Wir treffen eh nur auf den amtierenden Weltmeister. Und ja, um 19 Uhr österreichischer Zeit startet das Fiebern, 12 Uhr Ortszeit in Dallas. Wir treffen auf Lionel Messi und WM-Reporter Daniel Kulowitz. Wie ist da unser Team so eingestellt?
1: Man hört Argentinien und jeder denkt sofort an diese Nummer 10 mit den blau-weißen Streifen. Lionel Messi oder wie Marco Arnautovic ihn nennt?
2: Ich würde sagen, das ist kein Mensch. Das ist für mich ein Außerirdischer, der was einen ganz anderen Sport macht, als was wir machen.
1: 3 Tore hat er gleich mal den Algeriern im ersten Spiel eingeschenkt. Was rollt da auf uns zu? Was sagen die Fans?
3: Aber wir hoffen, dass er es gegen uns nicht macht.
4: Ja, ist allein, aber es ist halt ein Tor gegen uns. Also ich meine, sorry, aber das geht sich überhaupt nicht aus.
5: Gegen Algerien darf er sehr klasse sagen, gegen uns macht er keinen Stich.
6: Wir müssen uns schon ein bisschen steigern, weil das ist schon eine ganz andere Partie.
7: Und der Messi, auf den freuen wir uns und wird sicherlich auch noch schöner zum Anschauen sein, hoffentlich.
8: Wir brauchen keinen Messi, wir haben ihn Alaba. Wir haben ihn Gregor.
1: Und wir haben Marco Arnautovic.
2: Er ist der Beste aller Zeiten. Keiner wird jemals seine Stats und seine Qualität erreichen. Riesengroß und Respekt und auch großer Fan von das, was er macht am Platz. Ist natürlich ein schönes Gefühl, gegen ihn am Platz zu stehen, aber das war's auch.
1: Du bist der Chef. Wer darf das Trikot mit Lionel Messi tauschen oder verbietest du das?
2: Nein, jeder. Also ich bin jetzt nicht einer, der was irgendwie Trikots tauscht. Das mache ich nie, das mache ich nicht gerne. Der, was ein Trikot bekommt, natürlich eine riesengroße Freude haben. Aber ich konzentriere mich auf keinen Trikotwechsel, ich konzentriere mich nur auf das Spiel.
1: Markus, haben so viele Kinder in der Schule zugeschaut. Ihr seid dafür verantwortlich, dass das Land endlich wieder zusammenhält. Dafür Gratulation und Dank und wir wünschen euch alles Gute, Marco.
2: Danke, ich euch auch.
1: Toi, toi.
2: Ciao, ciao.
0: 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Bei uns sind Sie live dabei ab 19 Uhr auf Radio Niederösterreich.
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0: Und damit schauen wir nochmal auf die Straßen. Da ist ein LKW in einen Ladekran gekracht bei der Eisenbahn, also mit seinem Ladekran gegen die Eisenbahnbrücke gekracht, und zwar auf der B44 der Neulenkbacher Straße. Dadurch ist die jetzt gesperrt zwischen Reckerwinkel und der Anschlussstelle Pressbaum. Ein Statiker muss da jetzt kommen, die Brücke untersuchen, am besten über die Anschlussstelle St. Christophen ausweichen. Für den Bahnverkehr heißt das, die Weststrecke ist voraussichtlich bis 14.30 Uhr zwischen Reckerwinkel und Tulnerbach-Pressbaum unterbrochen. Ein Schienenersatzverkehr mit Bussen wird da gerade eingerichtet. Eine sichere Fahrt und kommen Sie gut an Ihr Ziel. Mit den Bengals.

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5: Um die Gefängnisse zu entlasten, hat Justizministerin Anna Sporer von der SPÖ angekündigt, 500 Häftlinge entlassen zu wollen. Welche Häftlinge das sein sollen, darüber gibt es nun erste Details aus dem Justizministerium. Demnach werden drei Gruppen von Insassen vorgeschlagen, die je nach Höhe der verhängten Haftstrafe unterschiedlich strenge Voraussetzungen erfüllen müssen. Beate Tomasowitsch berichtet.
6: Die erste Gruppe betrifft Insassen, die zu Haft von bis zu 9 Monaten verurteilt wurden. Bei Wohlverhalten sollen sie schon nach 3 Monaten entlassen werden können. Die zweite Gruppe sind Häftlinge mit bis zu 18 Monaten unbedingter Haft. Sie könnten nach 6 Monaten entlassen werden. Für Häftlinge mit einer längeren Haftstrafe ist eine Halbierung der Strafe angedacht und sie müssen sich im Entlassungsvollzug befinden. Die ÖVP zeigt sich zu den Vorschlägen gesprächsbereit, legt aber gleichzeitig eine rote Linie fest, sagt Klubobmann Ernst Gödel.
7: Von uns gibt es ein klares Stopp, wenn es um die Sicherheit der Menschen geht, die damit auch gefährdet werden könnte.
6: Jede Maßnahme, die dazu führe, den Strafvollzug zu entlasten, sei zu begrüßen, sagt Veronika Hofinger vom Institut für Kriminalsoziologie.
8: 500 ist besser als gar nichts. Besser wäre noch, wenn es Richtung 1 bis 2.000 Insassen ginge, also schon noch deutlich mehr.
6: Der Strafvollzug im jetzigen Zustand sei ein Sicherheitsrisiko.
5: Beim Pensionssystem in Deutschland könnte es zu deutlichen Einschnitten kommen. Die Regierung in Berlin plant eine Reform der Altersvorsorge. So soll das angepeilte Renteneintrittsalter von 67 Jahren weiter angehoben und die Rente mit 63 bei langen Versicherungszeiten abgeschafft werden. Zusätzlich soll eine Kapitalrente eingeführt werden, um das Pensionsniveau zu stabilisieren, wie Andreas Jölli berichtet.
9: In Deutschland leben derzeit fast 84 Millionen Menschen. Mehr als ein Viertel davon ist bereits in Pension, Tendenz steigend. Und das belastet zunehmend das Budget. Die Regierung will deshalb die Notbremse ziehen. Sozialministerin Bärbel Baas.
10: Es wird nicht spurlos an allen vorbeigehen.
9: Die Vorschläge der Rentenreformkommission, das Pensionseintrittsalter von 67 Jahren noch weiter erhöhen und an die Lebenserwartung koppeln, die Frühpension mit 63 streichen, eine kapitalgerechte Zusatzrente einführen und mehr Beitragszahler, künftig auch Selbstständige und Politiker. Johannes Winkel, Chef der CDU-Jugend bewertet diese Vorschläge positiv, vor allem die Abschaffung der Rente mit 63.
11: Viele Menschen gehen sehr früh in Rente und diese Anreize müssen wir abschaffen.
9: Sozialministerin Bärbel Baas von der SPD äußert sich noch eher vorsichtig.
12: Es soll Vertrauensschutz gelten und Übergangsfristen.
9: Massive Kritik an diesen Kürzungsplänen kommt von den Jungsozialisten, der Gewerkschaft und den Linken.
5: Ein Trio aus Wien-Favoriten soll 2 Cannabis-Plantagen in Wohnhäusern in Straßhof an der Nordbahn im Bezirk Gensendorf betrieben haben. Eine 49-jährige und 2 männliche Komplizen im Alter von 43 und 53 Jahren wurden festgenommen und in die Justizanstalt Korneuburg eingeliefert. Sie sind nicht geständig. Insgesamt wurden mehr als 320 Cannabispflanzen und ein nicht registriertes Gewehr sichergestellt. Am Nachmittag, da kann es gewittern, wirklich abkühlen wird es aber nicht. Jenny Frank mit den Wetteraussichten.
3: In St. Pölten regnet es auch jetzt gerade bei 32 Grad. Stockerau und Horn auch 32 Grad. 31 hat es in Wiener Neustadt und Wien. 28 aktuell in Lilienfeld-Taschberg. Im Verlauf des Nachmittags werden die Regenschauer häufiger. Auch Gewitter sind dabei und die können auch wieder kräftig ausfallen. Die höchsten Temperaturen heute zwischen 27 und 34 Grad. Morgen am Dienstag auch da heiß und schwül mit bis zu 33 Grad. Da sind die Gewitter eher im Wald- und Mostviertel möglich. 14.04 Uhr Radio Niederösterreich mit dem schnellsten Verkehrsservice im Land. Wir schauen gleich auf die B44, die Neulenkbacher Straße. Sperre zwischen Rekawinkel und der Anschlussstelle Pressbaum. Ein LKW ist mit seinem Ladekran gegen die Eisenbahnbrücke gekracht. Ein Statiker untersucht da gerade die Brücke, am besten über die Anschlussstelle St. Christophen ausweichen. Das heißt für den Bahnverkehr, dass die Weststrecke voraussichtlich noch eine halbe Stunde zwischen Rekawinkel und Tullnerbach-Pressbaum unterbrochen ist. Ein Schienenersatzverkehr mit Bussen wird da eingerichtet. Und noch eine Meldung vom öffentlichen Verkehr. Die äußere Aspangbahn ist bis 22 Uhr bei Edlitz-Grimmenstein wegen eines Schadens am Gleis unterbrochen. Zwischen Scheiblingkirchen, Wart und Aspangmarkt, da fahren ersatzweise Busse. Eine sichere Fahrt und kommen Sie gut an Ihr Ziel.
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3: Was spricht jetzt eigentlich gegen einen Eiskaffee? Gar nichts, würde ich sagen. Und Sommermusik dazu serviert. Joe Cocker, Summer in the City. Schönen Nachmittag.

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0: Pause einlegen.
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0: Wir rätseln gemeinsam. Fabian Fessler hat sich für uns wieder eine Kopfnuss überlegt und heute heißt es Sterndall schauen und das am helllichten Tag, Fabian.
2: Zumindest einen Stern kann man immer sehen, wenn die Sonne scheint, nämlich die Sonne selbst ist ja auch ein Stern. Den Mond sieht man auch oft tagsüber, natürlich kein Stern, sondern eben der Erdenmond. Und vor allem in der Dämmerung, morgens und abends, sieht man den Morgen- bzw. Abendstern. Das ist aber kein Stern, sondern die Venus, also ein Planet. Mein Vater erklärt mir jeden Sonntag unseren Nachthimmel. Der gute alte Merkspruch für die Planeten, gehen wir es nochmal durch. Merkur, Venus, Erde, Mars, Jupiter, Saturn, Uranus und Neptun. Wenn man weiß, wo sie gerade am Himmel stehen, dann kann man oft auch Mars und Jupiter tagsüber mit freiem Auge erkennen, mit Fernglas manchmal auch Merkur, Saturn, Uranus und Neptun. Kopfnussfrage für alle Himmelsbeobachter: Welcher Planet ist der Erde am häufigsten am nächsten? Bei den Sternen ist es klar, da ist immer die Sonne, aber die Planeten bewegen sich ja in Relation zu uns immer wieder weg und her. Welcher von den Planeten ist am häufigsten unser nächstgelegener Planet?
0: Also 7 mögliche Antworten gibt's: Merkur, Venus, Mars, Jupiter, Saturn, Uranus und Neptun. Welcher davon ist uns am häufigsten am nächsten? Jetzt anrufen 027 42 21 020. Wir sind schon gespannt auf Ihre Antworten.

Wenn es bei Ihnen auch gerade regnet, so wie bei mir da in St. Pölten, dann einfach vielleicht dort so eine Runde drinnen gemeinsam rätseln, oder wenn Sie am Pool sitzen, dann kann man jetzt auch eine kurze Kopfnuss

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2: Einen schönen Nachmittag. Das ist Radio Niederösterreich mit dem schnellsten Verkehrsservice im Land um 14.30 Uhr. A1 Westautobahn Richtung Wien zwischen St. Pölten Süd und dem Knoten St. Pölten. Wegen Arbeiten nach einem Unfall ist die Überholspur blockiert. Dann B44 Neulenkbacher Straße. Sperre zwischen Reckerwinkel und der Anschlussstelle Pressbaum. Ein LKW mit seinem Ladekran ist gegen die Eisenbahnbrücke gekracht. Ein Statiker untersucht die Brücke, am besten über die Anschlussstelle St. Christophen einstweilen ausweichen. Für den Bahnverkehr heißt das, die Weststrecke ist voraussichtlich bis 14.30 Uhr zwischen Reckerwinkel und Tulnerbach-Pressbaum unterbrochen. Ein Schienenersatzverkehr mit Bussen wird da gerade eingerichtet. Dann weiters vom öffentlichen Verkehr, die äußere Aspangbahn. Die ist bis 22 Uhr heute bei Edlitz-Grimmenstein wegen eines Schadens am Gleis unterbrochen. Zwischen Scheiblingkirchen, Wart und Aspangmarkt, da fahren ersatzweise Busse. Ansonsten kommen Sie soweit gut voran in Niederösterreich und Wien. Kurzer Blick noch ins Burgenland. A4 Ostautobahn, der Autobahnzubringer Golz ist wegen der Arbeit nach einem Unfall gesperrt. Der Rettungshubschrauber ist im Einsatz. Ausweichen am besten über die Anschlussstelle Neusiedl. Eine sichere Fahrt und kommen Sie vor allem gut an Ihr Ziel. Das Radio Niederösterreich Wetter. Die höchsten Temperaturen, die liegen jetzt am Nachmittag zwischen 27 und 34 Grad und zum Teil ist es sehr schwül draußen. Immer wieder kann es auch Regenschauer und Gewitter geben und die können teilweise auch heftig sein. Morgen am Dienstag, auch da wird es heiß und richtig schwül mit bis zu 33 Grad. Im Wald- und Mostviertel sind auch da wieder Gewitter möglich. Die Radio Niederösterreich Kopfnuss, wir rätseln. Welcher der Planeten ist uns häufig am nächsten, also der Erde? Ist das entweder Merkur, Venus, Mars, Jupiter, Saturn, Uranus oder der Neptun? Einige haben schon angerufen unter 027 42 21 020. Was glauben Sie, Eva Maria?
3: Also ich schwank jetzt zwischen Jupiter und Neptun, würde doch sagen der Neptun.
2: Okay, liebe Grüße nach Ibs an der Donau. Und was meinen Sie?
4: Ja, hallo, spricht die Christiane Klinger aus Bettel. Die richtige Antwort ist der Merkur.
2: Gut, da war jetzt ein bisschen was dabei. Vielleicht haben Sie eine andere Vermutung. Welcher der Planeten ist uns, also der Erde, häufig am nächsten? Merkur, Venus, Mars, Jupiter, Saturn, Uranus oder Neptun? 027 42 21 020. Gleich lösen wir auf. Falco!

0: Radio Niederösterreich, einen schönen Nachmittag. Wir rätseln, welcher andere Planet ist der Erde am häufigsten am nächsten?
1: Ja, ich spreche der Manfred aus Michelbach und ich tippe mal auf die Venus, weil die ist ungefähr 110 Millionen Kilometer von der Sonne entfernt und die Erde 150. Also ist die Differenz 40 Millionen Kilometer.
2: Meiner Meinung nach ist der Mars, der gerade 4 Jahre am Erdnächsten. Und liebe Grüße an euer Team und danke für den ganzen Tag für wunderbare Musik und Unterhaltung.
0: Ja, sehr gerne. Vielen, vielen Dank Ihnen. Und Fabian Fessler, jetzt wollen wir es natürlich wissen.
3: Spontan hätte ich Venus gesagt, sieht man ja am öftesten. Und die Umlaufbahn der Venus kommt der Erde am nächsten. Tatsächlich ist aber der Merkur am häufigsten der erdnächste Planet. Erklärung dafür: Seine Umlaufbahn geht am engsten um die Sonne. Er kann sich also nie so weit weg von uns bewegen, wie es die Venus auf ihrer Umlaufbahn kann. Das Ganze ist tatsächlich ziemlich kompliziert zu berechnen. Mit einer Simulation hat man aber mehr als 10.000 Jahre durchgespielt. Und klares Ergebnis: Merkur ist uns definitiv am häufigsten am nächsten.
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Ein ganz entspannter Nachmittag mit Radio Niederösterreich und gleich einmal um die Ecke wartet Johnny Logan. Gibt's gleich nach Nino de Angelo.

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6: In London hat der britische Premierminister Keir Starmer heute seinen Rücktritt bekannt gegeben. Der erfolgt nicht sofort, sondern nach einer Übergangszeit. Als wahrscheinlicher Nachfolger gilt der bisherige Bürgermeister von Manchester, Andy Burnham. Aus London, Jörg Winter.
7: Der Abschied war emotional. Gegen Ende seines kurzen Statements vor der Tür von Downing Street No. 10 kämpft Starmer sichtbar mit Tränen. Er lobt, was seine Regierung bisher erreicht hat, gibt aber zu, dass er nicht mehr die Unterstützung der Partei hat. Deshalb trete er zurück. Den König habe er über seine Entscheidung schon informiert.
8: I will resign as leader of the Labour Party. I have spoken to His Majesty the King this morning. To inform him of my decision.
7: Starmer tritt nicht sofort zurück. Es wird eine Übergangszeit geben. Am 9. Juli sollen die Kandidaten für seine Nachfolge feststehen. Gibt es nur einen Kandidaten, dann wird es keine Kampfabstimmung geben und Starmer übergibt am 9. Juli das Amt an Andy Burnham, seinen Herausforderer, der längst feststeht und das Amt will. Gibt es mehrere Kandidaten und eine Führungswahl, dann wird sich das über den Sommer hinziehen und Starmer übergibt sein Amt an den Gewinner der parteiinternen Auswahl im September.
6: Die Spritpreise in Österreich nähern sich wieder dem Preisniveau vor Ausbruch des Iran-Kriegs. Aktuell kostet Benzin im bundesweiten Mittel 1,614 und Diesel 1,685 Euro pro Liter. Das geht aus Daten der E-Control hervor. Am Höhepunkt der Preisrallye Ende März lag der österreichweite Medianwert für Benzin bei rund 1,9 Euro und für Diesel bei rund 2,2 Euro. Der Verfassungsgerichtshof beschäftigt sich heute einmal mehr mit der Messenger-Überwachung, die im Vorjahr von ÖVP, SPÖ und NEOS beschlossen worden ist. Die Oppositionsparteien FPÖ und Grüne haben sich gemeinsam an den Verfassungsgerichtshof gewandt. Sie befürchten ein enormes Missbrauchspotenzial durch diese Messenger-Überwachung. Petra Pichler berichtet.
9: FPÖ und Grüne präsentieren sich heute vor dem Verfassungsgerichtshof in ungewohnter Einigkeit gegen die Messenger-Überwachung. FPÖ-Generalsekretär Christian Hafenecker.
10: Wir sind jedenfalls dagegen, dass die gesamte Bevölkerung unter Generalverdacht gestellt wird und dass die Republik sozusagen wirklich alle höchst privaten Geheimnisse aller Bürger auslesen kann, wenn sie das möchte.
9: Alma Sadic, grüne Verfassungssprecherin.
11: Diese Software, die man zukaufen muss, es wurde heute auch noch bestätigt, dass sie natürlich von anderen privaten Unternehmen zugekauft werden kann und dass dann alle Daten bei diesen privaten Unternehmen sind, das halte ich für äußerst gefährlich und nicht verfassungskonform.
9: Ganz anders sieht das etwa DSN-Chefin Silvia Mayer. Sie erläutert heute bei der öffentlichen Verhandlung den Höchstrichtern, dass die Messenger-Überwachung unverzichtbar sei, gerade zur Aufklärung schwerer Straftaten im Terrorismus- und Spionagebereich.
6: FPÖ-Generalsekretär Christian Hafenecker hat sein Gemeinderatsmandat in Kaumberg im Bezirk Lilienfeld zurückgelegt. Hafenecker hat zeitliche Gründe als Ursache für den Schritt angegeben. Als Nachfolger wurde Johann Reuscher Senior nominiert. Der 64-Jährige wird in der nächsten Gemeinderatssitzung angelobt. Ja, und immer wieder Regenschauer und Gewitter gibt es am Nachmittag. Die Aussichten jetzt von Jenny Frank.
4: Und die Gewitter können mitunter auch kräftig ausfallen. Und dadurch wird es auch recht schwül draußen. Die höchsten Temperaturen, die liegen zwischen 27 und 34 Grad. Im Moment sind es 32 in Gensandorf, Ternitz-Potschach und Wien, 31 in Tulln, 30 aktuell in Zwettl und 25 in St. Pölten. Auch morgen am Dienstag heiß und schwül mit bis zu 33 Grad. Da sind die meisten Gewitter im Wald- und Mostviertel möglich. 15.04 Uhr Radio Niederösterreich mit dem schnellsten Verkehrsservice im Land. Heute ist durchaus einiges los auf den Straßen. Niederösterreich A1 Westautobahn Richtung Wien zwischen St. Pölten Süd und dem Knoten St. Pölten. Wegen Arbeiten nach einem Unfall ist da die Überholspur blockiert. Dann zwei Fahrstreifen gesperrt auf der A2 der Südautobahn Richtung Wien zwischen Kottingbrunn und Bad Vöslau, auch da nach einem Unfall. Dann immer noch B44 Neulenkbacher Straße, Sperre zwischen Reckerwinkel und der Autobahnauffahrt Prenzlau. Stressbaum. Wobei, jetzt gerade kommt rein, ist aufgehoben. Gesperrt war da, weil ein LKW mit seinem Ladekran gegen die Eisenbahnbrücke gekracht ist. Ein Statiker hat die Brücke jetzt überprüft. Die Weststrecke, die ist vorläufig aber noch unterbrochen zwischen Neulenkbach und Tulnerbach-Pressbaum. Da fahren ersatzweise Busse. Dann B37a Kremser Straße Richtung Krems an der Donau. Zwischen Dreismauer und Hollenburg ist ein Baum umgestürzt und liegt auf der Fahrbahn. Es gibt bereits einen Kilometer Stau. Soweit mal von Niederösterreich. Dann schauen wir weiter nach Wien. Auf der Grünbergstraße stadteinwärts. Da brauchen Sie länger wegen Überlastung. Aktuell sind es da 10 Minuten. Dann Burgenland, A4 Ostautobahn. Der Autobahnzubringer Weidengolz ist wegen der Arbeit nach einem Unfall gesperrt. Ausweichen ist nur großräumig möglich über die Anschlussstelle Neusiedl. Und auf der S7 der Fürstenfelder Schnellstraße ist der Tunnel Rudersdorf in beiden Richtungen wegen Bauarbeiten gesperrt. Der Verkehr wird über die B65 umgeleitet. Und noch vom öffentlichen Verkehr. Die äußere Aspangbahn ist bis morgen 4 Uhr bei Edlitz-Kremenstein wegen eines Schadens am Gleis unterbrochen. Zwischen Scheiblingkirchen und Scheiblingkirchen-Wart und Aspangmarkt, da fahren ersatzweise Busse. Und bitte achten Sie wie immer auf Ihre Geschwindigkeit, jetzt besonders in der Westeinfahrt beim Umspannwerk. Da werden Sie aktuell geblitzt. Eine gute Fahrt und kommen Sie sicher an Ihr Ziel.
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4: Bei so viel Info braucht man eine extra Portion. Ganz, ganz, ganz, ganz viel Musik, die gibt's jetzt von uns und das ist eine sensationelle Mischung. Das Beste aus Österreich ist mit dabei. Christina Stürmer und Peter Cornelius, aber auch die größten Hits aller Zeiten. Springtime mit dabei, Paul McCartney, The Mamas and the Papas, Teach In oder Annie Lennox, Walking on Broken Glass. Das ist Radio Niederösterreich. Schönen Nachmittag.

0: So, jetzt nur noch hoffen, dass wir morgen alle heiser sind vor lauter Jubelgeschrei. Österreich-Argentinien startet heute um 19 Uhr und mit Radio Niederösterreich sind Sie natürlich live mit dabei. Andi Marek ist quasi auf Du und Du mit der Nationalmannschaft und bei Ursi Pucher hat er heute am Vormittag erzählt, wie er die Chancen von Österreich gegen Argentinien einschätzt.
1: Also ich sage mal, wir haben eine super, super gute Nationalmannschaft. Wir haben einen tollen Trainer. Heute ist alles möglich. Na, eines ist nicht möglich. Wir werden sie nicht vom Platz schießen.
0: Schon.
1: Das ist nicht möglich. Aber sonst ist alles möglich. Also ich bin richtig nervös heute, obwohl ich viele tausende Kilometer entfernt bin. Aber es kann ein ganz tolles Spiel werden.
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3: 15.30 Uhr ist es, Radio Niederösterreich mit dem schnellsten Verkehrsservice im Land. Bitte fahren Sie heute besonders vorsichtig, da sind jetzt schon einige Unfälle passiert. Niederösterreich S1, Wiener Außenring-Schnellstraße Richtung A2. Der Tunnel Vösendorf ist gesperrt nach einem Unfall im Tunnel. Es gibt schon Stau. Ausweichen ist möglich über die A4 und die Wiener Südosttangente. Dann A1 Westautobahn Richtung Wien zwischen St. Pölten Süd und dem Knoten St. Pölten. Da ist die Unfallstelle geräumt, es sind wieder alle Fahrspuren frei. Dann A2 Südautobahn Richtung Wien zwischen Kottingbrunn und Bad Vöslau. Nach einem Unfall sind zwei Fahrstreifen gesperrt. In Wien S2 Wiener Nordrand Schnellstraße Richtung Graz. Bitte fahren Sie da besonders vorsichtig. Beim Gewerbepark Stadtlau ist ein Baum umgestürzt. Das melden Radio Niederösterreich Hörerinnen und Hörer. Und der Baum ragt da auf die rechte Fahrspur. Dann A23 Südosttangente Richtung Kagran ab dem Lahrbergtunnel. Da sind es 20 Minuten mehr Fahrzeit bis Hirstetten. Dann auf der Grünbergstraße stadteinwärts, da brauchen Sie wegen Überlastung 10 Minuten länger. Dann gibt es noch ein paar Meldungen vom öffentlichen Verkehr. Die Weststrecke ist voraussichtlich bis 16 Uhr nach einem Gleisschaden unterbrochen. Zwischen Neulenkbach und Tulnerbach-Breßbaum fahren Ersatzbusse. Und die äußere Aspangbahn ist bis morgen 4 Uhr früh bei Edlitz-Grimmenstein wegen eines Schadens am Gleis unterbrochen. Zwischen Scheiblingskirchen und Wart und Aspangmarkt fahren da ersatzweise Busse. Dann noch Steiermark, 6 Semmering-Schnellstraße in beiden Richtungen. Auch da, der Tunnelspital ist gesperrt. Im Baustellenbereich hat ein Fahrzeug eine Panne. Ausweichen ist möglich über die Semmering-Ersatzstraße parallel. Wo Sie unterwegs sind, bitte passen Sie auf sich auf und achten Sie auch auf Ihre Geschwindigkeit. Im Moment werden Sie geblitzt in der Wiener Westeinfahrt beim Umspannwerk. Eine gute Fahrt und vor allem eine sichere. Das Radio Niederösterreich-Wetter. Die höchsten Temperaturen, die liegen heute zwischen 27 und 34 Grad. Zum Teil ist es auch schwül. Und die 34 Grad, die haben wir jetzt gerade auch schon erreicht, nämlich im Bad Deutsch-Altenburg. Im Verlauf des Nachmittags werden Regenschauer häufiger, auch Gewitter sind mit dabei und die können heftig sein. Morgen am Dienstag, auch da heiß und schwül mit bis zu 33 Grad. Die Gewitterwahrscheinlichkeit am höchsten ist morgen im Wald und im Mostviertel. Schnell wieder zurück zur Musik. Rick Astley, Together Forever. Das ist Radio Niederösterreich. Gleich gibt's Nena.

0: vollkommen egal, wie, wo oder wann man im Moment zusammenkommt. Alle reden über Fußball. Was trauen wir unserer Nationalmannschaft heute Abend zu gegen Argentinien? Darüber haben auch die Musikerinnen und Musiker beim Georg Danzer Tribute in Burgersdorf philosophiert. Kapus Nico.
1: Thomas Tipschitz, bist du eigentlich ein Fußballfan?
2: Ja schon, ich war selber lang Fußballer, ich war Tormann. Also bis zur U16. Ja.
1: Das heißt, du bist der absolute Experte und das heißt jetzt für heute am Abend Marco oder Messi?
2: Naja, natürlich bin ich für Marco. Aber ich glaube tatsächlich, dass wir uns gegen stärkere Gegner leichter tun. Ja? Ich habe auch irgendwie so das Gefühl, dass wir die Partie gewinnen, zumindest nicht verlieren.
1: Das heißt, die Argentinier sollten eigentlich schon Walzer üben.
2: Die sollten Walzer üben, ja. Die schicken wir heim. Ja.
1: Monika Ballwein, Walzer oder doch Tango?
3: Na, Walzer, die werden ordentlich Walzer tanzen.
1: Norbert Schneider, ein großes Fußballspiel steht an. Tango oder Walzer, Marco oder Messi, was glaubst du?
4: Naja, soll ich jetzt meinen Wunsch formulieren? Oder mein Wunsch wäre natürlich 3-1 für Österreich. Ich glaube aber, dass wir es wahrscheinlich nicht ganz so unterbacken werden. Fürchte ich leider.
1: Das heißt, was hast du backen? Unentschieden?
4: Ja, sagen wir unentschieden, genau. Ja, das wird's werden.
1: Du solltest Diplomat werden.
4: Ja, okay.
1: Innerregen, eindeutig ein Fußballexperte, oder?
5: Ich möchte mich gerne enthalten.
1: Ja, was wird's denn heute Abend? Wird's ein Tango oder wird's ein Walzer?
5: Naja, mein österreichisches Herz möchte natürlich sehr, dass wir alle Walzer tanzen später.
0: Wir werden sehen. Das Spiel heute um 19 Uhr. 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

Das ist Radio Niederösterreich am typisch Manntag. Abgesehen davon, dass alle Männer natürlich immer Fußball schauen, erst recht heute am Abend. Ja, kommt der Robert Deutenhauser natürlich ein bisschen zu spät. Das ist auch typisch Mann, ganz klar. Jetzt dann gleich für den Radioclub auf Radio Niederösterreich. Und als erstes dreht er mal den Fernseher auf, damit ja fürs Fußballspiel alles eingestellt ist, damit er sie natürlich am Laufenden halten kann. 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Gleich mit Robert Deutenhauser im Radioclub.

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2: Schönen Montag, jetzt das Wichtigste aus Niederösterreich, Österreich und der Welt mit Gerhard Eisinger. Es ist 16 Uhr.
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4: Ein besseres Angebot für berufstätige Studierende will Wissenschaftsministerin Eva-Maria Holzleitner von der SPÖ an den Universitäten umsetzen. Dazu soll ein Teilzeitstudium eingerichtet werden. Außerdem wünscht sie sich bessere Arbeitsbedingungen für die Beschäftigten an den Unis. Mehr von Eva Haslinger.
5: Fast 70% der Studierenden arbeiten neben dem Studium. Die Lehrpläne der Universitäten nehmen darauf aber nicht ausreichend Rücksicht. Wissenschaftsministerin Eva-Maria Holzleitner, SPÖ.
6: Deshalb ist es wirklich Zeit für ein Teilzeitstudium. Nicht die Menschen sollen sich an das Hochschulsystem anpassen, sondern das Hochschulsystem muss sich an Menschen und Lebensrealitäten anpassen.
5: Verbesserungen will die Ministerin auch für die Beschäftigten an den Universitäten.
6: Ich will die ausufernde Befristungspraxis beenden.
5: Konkret soll der Paragraph 109 des Universitätsgesetzes gestrichen werden. Er regelt die Befristung von Arbeitsverhältnissen. Stattdessen soll das reguläre Arbeitsrecht herangezogen werden. Wann all das konkret umgesetzt wird, ist noch offen. Die Details müssen erst ausverhandelt werden.
4: An allen Tankstellen auf der Krim wurde der Verkauf von Benzin und Diesel an Privatpersonen und Unternehmen komplett eingestellt. Moskau hat auf der von Russland annektierten Halbinsel wegen ukrainischer Angriffe auf Versorgungswege und einer schweren Treibstoffkrise zudem alle Ferienlager geschlossen sowie den Tourismus ausgesetzt. Wien verschärft die Regeln für Kurzzeitvermietungen. So müssen sich ab voraussichtlich 2027 alle Anbieter registrieren lassen. Dabei erhalten sie eine Nummer, die bei jeder und jedem Inserat angegeben werden muss. Online-Plattformen werden verpflichtet, die Richtigkeit der Angaben zu überprüfen. Petra Thalhammer-Jeschek berichtet.
7: Es ist wie beim Auto, ohne Nummerntafel darf man nicht fahren. Anbieter brauchen künftig eine Registrierungsnummer, damit sie Wohnungen auf Online-Plattformen wie Airbnb oder Booking.com zur Kurzzeitvermietung anbieten dürfen. Diese Registrierungsnummer muss bei allen Inseraten angegeben werden. Online-Plattformen werden verpflichtet, die Richtigkeit der Angaben zu überprüfen und Inserate zu löschen, wenn Anbieter nicht registriert sind. Damit werden Online-Plattformen erstmals in die Pflicht genommen, aktiv bei der Überprüfung der Daten mitzuwirken. Weiters müssen mindestens 80% der Nutzfläche eines Wohnhauses dem Wohnen dienen. So soll sichergestellt sein, dass Wohnraum wieder seinem eigentlichen Zweck dient und Wienerinnen und Wiener davor geschützt werden, durch Touristen vom Wohnungsmarkt verdrängt zu werden.
4: Eine 36-Jährige soll ihrem Ex-Lebensgefährten in Eggendorf im Bezirk Wiener Neustadt im Zug eines Streits mit einem Küchenmesser attackiert und in den Bauch gestochen haben, Nachbarn haben den 37-Jährigen entdeckt. Er wurde mit einer Stichwunde ins Spital gebracht. Die Tatverdächtige aus Wiener Neustadt wurde festgenommen. Sehr wechselhaft geht es an diesem Montag in den Abend. Die Wetteraussichten jetzt von Robert Deutenhauser.
2: Letzte Regenschauer und Gewitter, die klingen dann am Abend ab nach Mitternacht dann trocken. Die Temperaturen, die sinken auf 21 Grad im Wiener Becken bis etwa 10 Grad im Freiwald. Morgen Dienstag Sonne, aber auch Wolken im Laufe des Tages, stellenweise wieder Regenschauer und Gewitter. Es bleibt teilweise heiß und schwül, die Höchstwerte 26 Grad im Waldviertel und bis zu 33 im östlichen Flachland. In Mistelbach, da hat es jetzt 33 Grad. In Horn 32, Melk 31, Wien 30, St. Pölten 26 und in Schwechat hat es 25 Grad. 16.03 Uhr, Radio Niederösterreich mit dem schnellsten Verkehrsservice. A1 Westautobahn Richtung Wien zwischen dem Knoten St. Pölten und Böhmkirchen. Ein Auto hat sich da überschlagen, liegt auf der Überholspur, 2,5 Kilometer Stau. S1 Wiener Außenring Schnellstraße Richtung A2 im Tunnel Vösendorf ist die Sperre zwar aufgehoben, es geht aber nur auf einer Fahrspur an der Unfallstelle vorbei. Aktuell 8 Kilometer Stau bis Rannersdorf zurück. Besser ausweichen über die A4 und die Wiener Südosttangente. B37A Kremser Straße Richtung Krems zwischen Dreismauer und Hollenburg Sperre, weil Bäume umgestürzt sind. Die Feuerwehr ist da im Einsatz. Ausweichen ist möglich über die S33 und die S5. A2 Südautobahn Richtung Wien zwischen Kottingbrunn und Bad Füßlau. Die Unfallstelle dort ist geräumt, da sind wieder alle Fahrspuren frei. Nach Wien S2 Wiener Nordrand Schnellstraße Richtung Graz beim Gewerbepark Stadlau. Da ist ebenfalls ein Baum umgestürzt. Da gibt es 2 Kilometer Stau. Tangente Richtung Kagan ab der Hansson-Kurve, 25 Minuten mehr Fahrzeit bis hier Städten. Ins Burgenland auf der S7 der Fürstenfelder Schnellstraße, da ist der Tunnel Rudersdorf in beiden Richtungen wegen Bauarbeiten gesperrt. Der Verkehr wird über die B65 umgeleitet. Steiermark S6 Semmering Schnellstraße Richtung Bruck, vor dem Tunnel Semmering wird der Verkehr blockweise abgefertigt. Das defekte Fahrzeug ist aber aus dem Tunnelspital mittlerweile abgeschleppt. Und noch Meldungen von den Öffis. Die Weststrecke der ÖBB ist voraussichtlich nach einem Hitzeschaden am Gleis unterbrochen. Zwischen der Lenkbach und Tullnerbach-Pressbaum fahren deswegen Ersatzbusse. Das dauert voraussichtlich bis 4 Uhr früh. Und die äußere Aspangbahn ist bis morgen 4 Uhr früh bei Edlitz-Grimmernstein wegen eines Schadens am Gleis unterbrochen. Zwischen Scheiblingkirchen-Wart und Aspangmarkt fahren deswegen ersatzweise Busse.
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2: Kurz nach 4 jetzt. Tja, was soll man viel sagen? Es ist ordentlich heiß, schattiges Platzl suchen, viel trinken und heute alles ein bisschen langsamer. Das gilt natürlich nur für Sie, nicht für unsere Nationalelf heute am Abend. Schöner Montag mit den größten Hits aller Zeiten. Hier jetzt gleich aus den frühen 80ern. Diana Ross, Why Do Fools Fall in Love.

0: Aus der Kategorie kuriose Aktionstage, da haben wir heute für Sie den typisch Mann-Tag. Aber was soll das überhaupt sein, typisch Mann?
1: Es gibt wahrscheinlich total viel. Männer sind vielleicht ein bisschen emotionsloser und so. Das ist, würde ich sagen, ein typisches Klischee bei Männern. Stimmt aber auch nicht immer.
2: Ja, er möchte immer der Stärkere sein, was oft gar nicht notwendig ist, weil man kann auch mehr Gefühl zeigen oder auch einmal weinen.
3: Typisch Mann, vielleicht große Autos.
4: Dass er nicht zuhören kann.
0: Was hat die Dame gesagt? Nein, ernsthaft, typisch Mann, glaube ich, gibt's nicht. Oft sagt man, es ist typisch Mann, dass alle fußballnarisch sind. Das stimmt nach meiner Erfahrung so nicht. Also ich kenne alleine mindestens drei, die heute am Abend nicht schauen werden, wie wir gegen Argentinien spielen. Aber ich denke, die Mehrzahl eher schon.
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2: 16:30 Uhr jetzt, Radio Niederösterreich hier mit dem schnellsten Verkehrsservice. A1 Westautobahn Richtung Wien zwischen dem Knoten St. Pölten und Böhmkirchen. Da hat sich ein Auto überschlagen, liegt auf der Überholspur aktuell 2,5 Kilometer Stau. S1 Wiener Außenring Schnellstraße Richtung Vösendorf. Vorläufig noch Schritttempo im gesamten Verlauf. Die Unfallstelle im Tunnel Vösendorf ist jetzt aber geräumt. B37A Kremser Straße Richtung Krems zwischen Dreismauer und Hollenburg. Sperre, weil Bäume umgestürzt sind. Die Feuerwehr ist da im Einsatz. Ausweichen ist möglich über die S33 und die S5. Nach Wien, Tangente Richtung Gensandorf. Die Unfallstelle im Stadtlauer Tunnel, die ist geräumt, aber noch Stau bis in die Hansongkurve und eine Dreiviertelstunde Zeitverlust. Auf der Brigittenauer Lände, da gibt es Stau von der Gürtelbrücke bis zur Nordbrücke. Burgenland auf der S7 der Fürstenfelder Schnellstraße. Da ist der Tunnel Rudersdorf in beiden Richtungen wegen Bauarbeiten gesperrt. Der Verkehr wird über die B65 umgeleitet. Zu den Öffis. Die Weststrecke ist voraussichtlich nach einem Hitzeschaden am Gleis unterbrochen. Zwischen Neulenkbach und Tullnerbach-Pressbaum fahren Ersatzbusse. Das dauert voraussichtlich bis morgen 4 Uhr früh. Die Gutensteiner Bahn, die ist nach einem Gleisschaden zwischen Pisting und Oberpisting unterbrochen. Die ÖBB organisieren da gerade einen Schienenersatzverkehr mit Bussen. Und die äußere Aspangbahn ist bis morgen 4 Uhr früh bei Edlitz-Grimmernstein wegen eines Schadens am Gleis unterbrochen. Zwischen Scheiblingkirchen-Wart und Aspang-Markt fahren da ersatzweise Busse. 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
3: In London hat der britische Premierminister Keir Starmer heute seinen Rücktritt bekannt gegeben. Der erfolgt nicht sofort, sondern nach einer Übergangszeit. Als wahrscheinlicher Nachfolger gilt der bisherige Bürgermeister von Manchester, Andy Burnham. Die Spritpreise in Österreich nähern sich wieder dem Preisniveau vor Ausbruch des Irankriegs. Aktuell kostet Benzin im bundesweiten Mittel knapp über 1,6 und Diesel knapp unter 1,7 Euro pro Liter. Das geht aus den Daten der E-Control hervor. Und nach dem erfolgreichen Auftakt des ÖFP-Teams in der Fußball-WM mit dem 3:1 gegen Jordanien wartet heute auf Österreichs Nationalteam der aktuell größte Prüfstein im Weltfußball, Titelverteidiger Argentinien mit Superstar Lionel Messi. Anpfiff ist unserer Zeit um 19 Uhr.
2: Damit gleich zum Wetter. Oft sonnig, örtlich, aber auch bewölkt geht's da in den Abend. Letzte Regenschauer und Gewitter klingen am Abend ab. In der Nacht kühlt's ab auf 21 bis etwa 10 Grad, zum Beispiel im Freiwald. Morgen dann Sonne, aber auch Wolken. Stellenweise speziell am Nachmittag Regenschauer und Gewitter. Tageshöchstwerte 26 bis 33 Grad.
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2: Und jetzt ab ins Österreich der 80er mit der ERV. Heiße Nächte in Palermo.
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0: Von Gänserdorf bis Zwettl, von Wiener Neustadt bis Krems in ganz Niederösterreich steigt die Spannung vor dem großen Fußball-WM-Spiel Österreich gegen Argentinien. Alle gegen Messi lautet heute das Motto bei unserer Mannschaft. Radio Niederösterreich Sportreporter Klaus Fischer, wie kann man den Kammo oder kann man überhaupt diesen Superstar, diesen Kleinen irgendwie stoppen?
1: Naja, grundsätzlich würde ich sagen, gar nicht. Der achtfache Weltfußballer gilt sicher als der Beste aller Zeiten, auch wenn das Kollege Ronaldo aus Portugal nicht so gerne hören wird. Aber Messi ist mit seinen 38 Jahren noch immer absolute Weltklasse. Das geht heute wirklich nur im Kollektiv, weiß auch Österreichs Teamchef Ralf Rangnick.
2: Wir haben den besten Spieler, den es jemals gegeben hat in ihren Reihen. Wir müssen zeigen, dass wir eine der besten Mannschaften sind bei dieser WM. Und das Ganze bedeutet, dass wir auf taktisch sehr hohem Niveau spielen müssen, aber dass wir auch, was die Energie und den Mut angeht, auch am obersten Level spielen müssen, vielleicht sogar die beste Leistung zeigen müssen, die wir in meiner Amtszeit bisher gezeigt haben.
1: Zweimal hat Österreich bisher gegen Argentinien gespielt. Das waren zwei Testspiele 1980, ein 1:5, damals noch gegen den großen Diego Maradona, und 1990 ein 1:1 im Happelstadion. Das 1:1, das würden wir heute gerne nehmen. Das wäre dann schon so gut wie sicher das Ticket für den Aufstieg in die K.O.-Phase. Nicht nur wir hier im Studio sind schon sehr gespannt, sondern auch alle Fußballfans im Land. Dazu zählt auch unsere Skidoppel-Olympiasiegerin Michaela Dorfmeister. Die hat meinem Kollegen Matthias Essmeister vor kurzem ihre persönlichen Erwartungen für den heutigen Hit verraten.
3: Eins war schon cool, gegen Argentinien zu schießen. Also, aber ich glaube, sie wissen um die Wichtigkeit des Matches und die werden sich heute die Seele aus dem Leib rennen.
4: Traust du dich sogar von noch mehr zu träumen?
3: Ich glaube, wir müssen schon am Boden bleiben. Also, aber vielleicht gerade deswegen werden wir vielleicht ein bisschen unterschätzt von ihnen. Und vielleicht können wir es mit ein bisschen an Schmäh bocken.
1: Mit Schmäh und Mut zur Sensation gegen den regierenden Weltmeister. Österreich ist bereit für das große Spiel gegen Argentinien.
0: 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Ab 19 Uhr begleiten wir Sie hier auf Radio Niederösterreich. 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

16:44 Uhr haben wir es jetzt, hier ist Radio Niederösterreich mit dem schnellsten Verkehrsservice. A1 Westautobahn Richtung Wien zwischen dem Knoten St. Pölten und Böhmkirchen. Ein Auto hat sich ja überschlagen, liegt auf der Überholspur, aktuell 2 Kilometer Stau. S1 Wiener Außenring Schnellstraße Richtung Vösendorf, ab Schwechat bis zum Tunnel Vösendorf, eine halbe Stunde mehr Fahrzeit vor einer geräumten Unfallstelle. B37A Kremser Straße Richtung Krems zwischen Dreismauer und Hollenburg, weiterhin Sperre, weil dort Bäume umgestürzt sind. Die Feuerwehr ist im Einsatz. Ausweichen ist möglich über die S33 und die S5. Nach Wien, Tangente Richtung Kagran, ab der Hansson-Kurve 45 Minuten mehr Fahrzeit bis hier Städten, und Richtung Graz brauchen Sie ab Stadtlauf 25 Minuten länger. Stau daher auch auf der A4 stadteinwärts ab dem Knoten Schwechat. Und Burgenland auf der S7 der Fürstenfelder Schnellstraße, da ist der Tunnel Rudersdorf in beiden Richtungen wegen Bauarbeiten gesperrt. Der Verkehr wird über die B65 umgeleitet. Wir wünschen gute Fahrt.

0: Jetzt wird es Zeit, dass Sie einen privaten Kalender zur Hand nehmen. Schauen wir mal, was wir so in den nächsten Tagen, jetzt außer Fußball schauen, noch so unternehmen können.
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0: 100 Jahre Stadt Scheibs wird von morgen bis Sonntag in Scheibs gefeiert. Um 16.30 Uhr geht es morgen bei der Musikschule los. David Biersen.
2: Da gibt es einen Musikspaziergang inklusive Vernissage mit der Musikschule und Malakademie. Um 18 Uhr After Work von Das Töppers am Rathausplatz. Und um 19 Uhr gibt es eine Fotoausstellungseröffnung, bei der es um die Geschichte von Scheibs geht. Der Zirkus Frankello ist auf Tour und schlägt sein Zelt von Freitag bis Montag, 6. Juli in Krems am Zirkusplatz Lerchenfeld auf. Diese Woche gibt es am Freitag und Samstag jeweils um 18 Uhr eine Vorstellung. Am Sonntag um 11 und 15 Uhr. Das Theater Burgersdorf spielt im Steinbruch Dambach Burgersdorf heuer wieder Open Air. Lustig und gruselig wird es beim Stück Das begeisterte Haus. Diese Woche wird am Freitag, Samstag und Sonntag immer um 18 Uhr gespielt. Weitere Termine gibt es bis 19. Juli. Der Nino aus Wien und die aus Wien Band spielen am Samstag um 19.30 Uhr am Hauptplatz in Retz. Weitere Veranstaltungshinweise finden Sie auf noe.orf.at unter den Tipps.

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5: Der britische Premierminister Keir Starmer tritt zurück. Österreich trifft heute bei der Fußball-WM auf Weltmeister Argentinien. Das Wetter auch morgen sonnig, heiß und wieder gewitterig. Der britische Premierminister Keir Starmer hat heute seinen Rücktritt angekündigt. Die katastrophalen Umfragewerte und der offene Widerstand in der eigenen Labour Party sind die Gründe. Der Nachfolger Starmers als Parteichef und Premierminister dürfte feststehen. Andy Burnham, der Bürgermeister der Region Manchester, will antreten. Und wie es aussieht, gibt es keine Konkurrenz. Hartmut Fiedler berichtet.
6: Der König weiß bereits Bescheid, als Keir Starmer in der Früh aus seinem Amtssitz in Number 10 Downing Street tritt und seinen Rücktritt auch öffentlich bekannt gibt.
7: The question my party is asking now,
6: seine Partei, die Labour Party, erklärt Starmer, stelle sich gerade die Frage, ob er sie in die nächste Parlamentswahl führen solle. Dass die Antwort Nein lautet, das zu sagen erspart sich Starmer. Es ist offenkundig geworden seit der verheerenden Niederlage von Labour bei den Lokal- und Regionalwahlen im Vormonat. Und Keir Starmer kündigt seinen Rücktritt als Parteichef an.
7: That is why I will resign as leader of the Labour Party.
6: Die Labour Party hat klar die Mehrheit im britischen Parlament und bestimmt daher den Premierminister.
5: Wie man Spielplätze inklusiv, also so gestaltet, dass sie auch von Menschen mit Behinderung genutzt werden können, das wissen die Expertinnen und Experten des Landes. Sie stehen beratend zur Seite, wenn sich Schulen oder Gemeinden für ein derartiges Projekt interessieren. Wie etwa die Waldschule in Wiener Neustadt, wo heute ein inklusiver Spielplatz eröffnet wurde. Manuela Martl berichtet.
8: Egal ob mit Rollstuhl oder einer Sehbehinderung, Spielplätze sollen allen eine Freude machen. Hilfestellung bekommen Schulen und Gemeinden von der Familienland Niederösterreich GmbH. Die Kinder dürfen von Anfang an bei den Projekten mitbestimmen, so Bildungslandesrätin Christiane Teschl-Hofmeister von der ÖVP.
9: Sie dürfen am Anfang ihre Ideen, da dürfen sie spintisieren, da können sie sich wünschen, was sie wollen, dürfen sie zu Papier bringen oder erzählen oder aufmalen oder was auch immer. Und dann muss gemeinsam entschieden werden, was tatsächlich umgesetzt wird von diesen Ideen. Das ist schon einmal ein demokratischer Mitbestimmungsprozess.
8: Und auch bei der Umsetzung des Projekts können sie altersgemäß mithelfen, etwa beim Bepflanzen des Naschgartens. In den vergangenen 10 Jahren haben das 100.000 Kinder gemacht und so 200 Spielplätze mitgestaltet.
5: Mit dem heutigen Tag ist der Zugverkehr auf der Ostbahn zwischen Wien und Bruck an der Leitha nach 3,5 Monaten wieder planmäßig aufgenommen worden. Nur in Hinberg bleibt der Zug bis Mitte November weiter nicht stehen. Dort wird der öffentliche Verkehr mit Bussen angebunden. Der dortige Bahnhof wird noch weiter modernisiert und barrierefrei gestaltet. Ein 15-Jähriger aus dem Bezirk Bruck an der Leitha ist heute wegen des Vorwurfs der Vergewaltigung vor Gericht gestanden. Dem Jugendlichen wurde zur Last gelegt, im Dezember eine 13-Jährige in ihrem Kinderzimmer zu geschlechtlichen Handlungen genötigt zu haben. Vor kurzem ist der Jugendliche freigesprochen worden, wie Michelle Kreuzer berichtet.
10: Laut der Sprecherin des Landesgerichts Korneuburg stimmte der bei der 13-Jährigen erhobene ärztliche Befund nicht mit den Angaben des mutmaßlichen Opfers im Zuge der Anklage überein. Für das Gericht habe sich daher eine unfreiwillige sexuelle Handlung und damit der Vorwurf der Vergewaltigung nicht nachweisen lassen. Fest steht aber, dass es zu sexuellen Handlungen gekommen ist. Zwischen den Jugendlichen besteht ein Altersunterschied von 1,5 Jahren. Der Jugendliche hat die gegen ihn erhobenen Vorwürfe stets bestritten, heißt es. Der Schöffensenat hat den 15-Jährigen vor gut 3 Stunden rechtskräftig freigesprochen.
5: Die Hitzewelle hält an. Laut aktueller Prognose wird es die ganze Woche lang Tage mit über 30 und Nächte mit mehr als 20 Grad geben. Niederösterreich heute berichtet, Thomas Bickfellner.
11: Bis zu 37 Grad soll es etwa am Freitag bekommen. Für unseren Körper ist das alles andere als einfach. Mediziner sprechen von einem ernstzunehmenden Gesundheitsrisiko. Im Vorjahr sind in Niederösterreich 83 Menschen im direkten Zusammenhang mit der Hitze gestorben. Bei uns im Studio ist ein Experte, der uns unter anderem erklären wird, wie wir unseren Körper bestmöglich unterstützen und was im Notfall zu tun ist.
5: 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Zum Sport 2 Stunden noch, dann beginnt für Österreichs Fußballnationalteam der erste große Härtetest bei dieser Weltmeisterschaft. In Dallas muss das ÖFB-Team gegen Titelverteidiger Argentinien bestehen. Klaus Fischer, die Österreicher gehen mit Selbstvertrauen in die Partie.
12: Ja, beim 3:1 Sieg zum Auftakt gegen Jordanien war zwar nicht alles perfekt, aber Österreich hat die ersten 3 Punkte eingefahren und kann heute den Aufstieg ins 16. Finale fixieren. Spielmacher Marcel Sabitzer glaubt jedenfalls daran.
13: Wir sind hier, um das Spiel zu gewinnen. Deshalb große Vorfreude, große Spannung natürlich. Es wird sehr wichtig sein, dass wir ja bei uns bleiben, unseren Plan verfolgen, um ja ihnen weh zu tun auf dem Platz.
12: Sabitzer bestreitet heute sein 100. Länderspiel. Gegenüber dem Jordanien-Spiel dürfte es bei Österreich 2 Änderungen in der Startformation geben. Danzo und Arnautovic könnten statt Alaba und Kalajdzic beginnen. Bei Argentinien dreht sich natürlich alles um Superstar Lionel Messi. Wenn er heute trifft, dann ist er mit 17 Toren alleiniger Rekord-WM-Torschütze. Radio Niederösterreich berichtet ab 19 Uhr live.
5: Mit Sonne, Wolken und dem einen oder anderen Regenschauer geht's in den Abend. Die Radio Niederösterreich Wetteraussichten mit Robert Deutenhauser.
3: Letzte Regenschauer und Gewitter, die klingen dann am Abend ab, nach Mitternacht dann trocken. Die Temperaturen sinken auf 21 Grad im Wiener Becken und bis etwa 10 Grad im Freiwald. Morgen Dienstag Sonne, aber auch Wolken, im Laufe des Tages wieder stellenweise Regenschauer und Gewitter. Es bleibt teilweise heiß und schwül, die Höchstwerte 26 Grad im Waldviertel und bis zu 33 Grad im Österreich. Im Flachland. In Krems dort jetzt 32 Grad und ist wolkig, Gänserndorf 32 heiter, Wiener-Neustadt und Graz 30 heiter, Wien 30 wolkig, Wieselburg 27 stark bewölkt, St. Pölten 26 bedeckt, Linz 24 Nebelschwaden und 21 Grad hat es in Eisenstadt und dort ist es heiter. 17.06 Uhr Radio Niederösterreich mit dem schnellsten Verkehrsservice. A1 Westautobahn Richtung Wien zwischen dem Knoten St. Pölten und Böhmkirchen. Die Unfallstelle ist geräumt, der Stau hat sich auch schon aufgelöst. Die B37A ist in beiden Richtungen weiterhin gesperrt zwischen Dreismauer und Hollenburg, weil da Windböen Bäume umgeweht haben. Ausweichen ist möglich über die S33 und die S5. S1 Wiener Außenring Schnellstraße Richtung Vösendorf. Ab dem Knoten schwächert abschnittsweise Kolonnenverkehr bis zum Tunnel Vösendorf. Nach Wien Tangente Richtung Kagran ab der Hansong-Kurve eine halbe Stunde mehr Fahrzeit bis Hirschstetten und Richtung Graz brauchen Sie ab Stadtlauf 25 Minuten länger. Stau daher auch auf der A4 stadteinwärts ab dem Knoten Schwächert. Am inneren Währinger Gürtel, da brauchen Sie vor der Nussdorfer Straße eine Viertelstunde länger. Diverse Meldungen der Öffis. Die Weststrecke ist voraussichtlich nach einem Hitzeschaden am Gleis unterbrochen. Zwischen der Lenkbach und Tullnerbach-Pressbaum fahren da Ersatzbusse. Das dauert voraussichtlich bis morgen 4 Uhr früh. Die Gutensteiner Bahn, die ist nach einem Gleisschaden zwischen Pisting und Oberpisting unterbrochen. Die ÖBB organisieren da einen Schienenersatzverkehr mit Bussen. Die äußere Aspangbahn, die ist bis morgen früh bei Edlitz-Grimmernstein wegen eines Schadens am Gleis unterbrochen. Zwischen Scheiblingkirchen-Wart und Aspang-Markt fahren deswegen ersatzweise Busse.
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3: Kurz nach 45, in vielen Werkstätten, Büros und auf Baustellen ist jetzt Schluss für heute. Am besten gleich raus duschen und den Rest vom Tag genießen. Vielleicht ja bei einem der Public Viewings bei uns in Niederösterreich, bei der Freiwilligen Feuerwehr Pernitz, am Ortsblatt Verschnitz, im Sportzentrum Mistelbach, im Volksheim Ziersdorf und. Und sollten Sie es dort nicht hinschaffen, wir halten Sie auch bis zum glücklichen oder bitteren Ende, was man nicht hoffen wollen, auf dem Laufenden. Schöner Montag jetzt mit Maggie Reilly und Mike Oldfield. Moonlight Shadow, die 80er auf Radio Niederösterreich.

0: Radio Niederösterreich am Montagnachmittag um 19 Uhr, da ist soweit. Österreich trifft auf den amtierenden Weltmeister Argentinien. Wie schaut's aus? Haben wir Leiberl? Geht da was im Duell zwischen Romano Schmidt, dem Alpen-Messi und dem echten Messi? Wir hoffen das Beste. Wie aber sieht das eigentlich jemand, der seine Wurzeln in Argentinien hat, aber seit Jahrzehnten in Österreich lebt? Semino Rossi.
1: Das ist für mich eine schwierige Situation, weil ich habe mein Herz in zwei Teilen. Ein Teil gehört Argentinien, wo ich herkomme, und ein Teil ist Austria, Österreich, wo ich seit mehr als 40 Jahren lebe. Und am besten in dieser Partie Argentinien gegen Österreich wäre für mich und für mein Herz 1-1. Dass jeder einen Punkt bekommt, das wäre für mich die beste Lösung. Ich wünsche toi toi toi für Österreich und auch toi toi toi für Argentinien.
0: Er hätte Diplomat werden können. Sänger ist er schon, hier ist er mit Moliendo Café.

0: 17.30 Uhr, Radio Niederösterreich mit dem schnellsten Verkehrsservice. B16 Ödenburger Straße im Raum Achau Richtung Münchendorf, Stau vor einer geräumten Unfallstelle und vorläufig noch 20 Minuten Zeitverlust. Die B37A ist in beiden Richtungen gesperrt zwischen Dreismauer und Hollenburg, weil da Windböen Bäume umgeweht haben. Ausweichen ist möglich über die S33 und die S5. Nach Wien Tangente in beiden Richtungen, 20 Minuten mehr Fahrzeit und zwar Richtung Kagran ab der Hansornkurve und Richtung Graz ab Hirstetten. Und am inneren Währinger Gürtel, da brauchen Sie vor der Nussdorfer Straße 10 Minuten länger, auch am Franz-Josefs-Quai. Zu den Öffis, die Weststrecke ist voraussichtlich nach einem Hitzeschaden am Gleis unterbrochen. Zwischen Neulenkbach und Tullnerbach-Pressbaum fahren die Ersatzbusse. Das dauert voraussichtlich bis morgen 4 Uhr früh. Die Gutensteiner Bahn ist nach einem Gleisschaden zwischen Pisting und Oberpisting unterbrochen. Die ÖBB organisieren da einen Schienenersatzverkehr mit Bussen. Und die äußere Aspangbahn ist bis morgen 4 Uhr früh bei Edlitz-Krimmenstein wegen eines Schadens am Gleis unterbrochen. Zwischen Scheiblingkirchen-Wart und Aspangmarkt fahren da ebenfalls ersatzweise Busse. 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
1: Die Standesvertretung von Richtern und Staatsanwälten haben Protest gegen die ausbleibenden Personalaufstockungen in der Justiz angekündigt. In einer Aktionswoche für den Rechtsstaat soll auf die Überlastung der Justiz und deren Auswirkungen auf den Rechtsstaat aufmerksam gemacht werden. Andy Burnham will den scheidenden britischen Premierminister Keir Starmer beerben. Er werde sich um den Vorsitz der Labour Party bewerben, teilte der frühere Bürgermeister der Metropolregion Manchester kurz nach der Rücktrittsankündigung damals mit. Und in einer Stunde ist in Dallas Anpf, eineinhalb Stunden ist in Dallas Anpfiff zum vermeintlich größten Spiel der Verbandsgeschichte des ÖFB. Österreichs Fußballnationalteam trifft bei der WM auf Titelverteidiger Argentinien.
0: Zum Wetter oft sonnig, örtlich, aber auch bewölkt geht's in den Abend. Letzte Regenschauer und Gewitter klingen am Abend ab. In der Nacht kühlt's ab auf 21 bis etwa 10 Grad, zum Beispiel im Freiwald. Morgen dann Sonne, aber auch Wolken. Stellenweise speziell am Nachmittag Regenschauer und Gewitter wieder. Tageshöchstwerte 26 bis 33 Grad. Und jetzt einen schönen Montag mit Radio Niederösterreich und Gloria Gaynor.
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0: Sie stehen heute am Abend auf unterschiedlichen Seiten des Rasens, aber eins haben sie gemeinsam, ihren Geburtstag. ÖFB-Kapitän David Alaba und Fußball-Superstar Lionel Messi haben beide übermorgen, also am 24. Juni, Geburtstag. Alaba wird 34, Messi 39 und damit zählen beide zu den Glückskindern der Woche. Das weiß unsere Radio Niederösterreich-Astrologin Eva Vaskovic-Fiedelsberger.
1: Die Glückskinder sind die Krebs-, Jungfrau- und Fische-Geborenen. Vieles ist in dieser Woche zu erledigen. Sie werden ihr Pensum mühelos schaffen. Mars ist eine Kraftquelle. Merkur sorgt dafür, dass sie sich gut konzentrieren können, dass sie stets den Überblick behalten. Und Jupiter ist sozusagen ihr Glücksbringer.
0: Und für welche Dinge steht der Mond in dieser Woche besonders günstig?
1: Der Mond nimmt zu. Wir nehmen alles intensiv auf, was wir uns Gutes tun, aber auch was nicht so günstig ist. Nützen Sie diese Mondphase zur Erholung, um ausreichend zu schlafen, um die Ernährungsgewohnheiten zu überdenken und zu verbessern. Machen Sie doch Gebrauch von dem Angebot an frischem Obst und Gemüse. Ärgern Sie sich aber nicht, wenn eine Diät nicht gleich die gewünschten Erfolge zeigt. Bleiben Sie am Ball, haben Sie Geduld.
0: Folgende Tierkreiszeichen durchläuft der Mond in dieser Woche.
1: Bis Mittwoch 9 Uhr steht der Mond im Waagezeichen. Günstig ist diese Mondposition für Mal- und Tapezierarbeiten, sowie um diverse Glassachen zu reinigen. Nehmen Sie sich viel Zeit für die Hautpflege. Von Mittwoch 9 Uhr bis Freitag 21 Uhr steht der Mond im Skorpionzeichen. Machen Sie Ordnung, gießen Sie Ihre Pflanzen. Mit dem zunehmenden Skorpionmond sind starke Gefühle und Leidenschaften verbunden. Lassen Sie Ihr Herz sprechen, aber kämpfen Sie gegen Eifersucht und Misstrauen an. Klären Sie Probleme in Ruhe. Ab Freitag 21 Uhr bis Montag 9 Uhr steht der Mond im Schützezeichen. In optimistischer Stimmung starten Sie in das Wochenende. Treffen Sie Freunde, machen Sie einen Ausflug, betreiben Sie Sport.
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3: 17.46 Uhr, Radio Niederösterreich hier mit dem schnellsten Verkehrsservice. B16 Ödenburger Straße im Raum Achau Richtung Münchendorf, weiterhin Stau vor einer geräumten Unfallstelle und vorläufig noch 15 Minuten Zeitverlust. Die B37A ist in beiden Richtungen immer noch gesperrt zwischen Dreismauer und Hollenburg, weil da Windböen Bäume umgeweht haben. Ausweichen ist möglich über die S33 und die S5. Nach Wien Tangente in beiden Richtungen, 20 Minuten mehr Fahrzeit Richtung Kagran ab der Hanshornkurve und Richtung Graz ab Hirstetten. Und am inneren Währinger Gürtel, da brauchen Sie vor der Nussdorfer Straße 10 Minuten länger, auch am Franz-Josefs-Gehe. Kommen Sie gut und sicher in diesen Abend.

0: Etwas mehr als zwei Stunden ist ja soweit. Österreich trifft in Dallas auf den WM-Titelverteidiger Argentinien. Das wird nicht leicht. Was glauben Sie?
1: Ich glaube schon, dass wir eine Chance haben und ich hoffe, dass wir Ihnen zeigen, dass wir als kleines Land auch sehr gut sind.
2: Ich hoffe auf ein knackiges 2:1 für Österreich. Ich glaube nicht, dass wir diesmal gewinnen, aber ich hoffe, dass wir wenigstens ein Tor schießen.
3: Wir brauchen ein bisschen Glück. Innere Gefühle sagt, wir werden ein bisschen Glück haben und 2:1 für Österreich.
0: Ja, das ist übrigens nur mal ein bisschen was über eine Stunde.
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4: Die Insolvenzen in der Gastronomie steigen stark an. Das ÖFB-Team geht bei der Fußball-WM mit Zuversicht in die Begegnung mit Argentinien. Das Wetter auch morgen heiß und gewitterig. Nach mehreren Jahren mit steigenden Unternehmensinsolvenzen gehen sie heuer leicht zurück. Im ersten Halbjahr des heurigen Jahres gab es laut Kreditschutzverband von 1870 ein Minus bei den Insolvenzen von 2,6%. In der Gastronomie steigen sie dagegen stark an, berichtet Maria Kern.
5: In der Gastronomie gab es heuer um 10% mehr Insolvenzen als im Vorjahr. In der Hotellerie sind die Insolvenzen dagegen leicht zurückgegangen. Karl-Heinz Götze vom Kreditschutzverband KSV.
6: Die Preise sind bei den Endkunden sehr hoch geworden. Das heißt, auch bei den Gästen, die überlegen sich jetzt zweimal, ob sie jetzt in ein Restaurant gehen oder ob sie verzichten.
5: Auf den Urlaub im Hotel wollen viele Menschen dagegen weiterhin nicht verzichten. Mario Pulker, Tourismusvertreter in der Wirtschaftskammer, sagt, neben den gestiegenen Personal- und Energiekosten würden den Gastronomen auch die vielen Vereinslokale zusetzen.
7: Die eine massive Konkurrenz der Gastronomie machen.
5: Unter dem Strich wächst die Zahl der Lokale zwar weiterhin an, vor allem in der Stadt. Landgasthäuser gibt es laut Pulker aber immer weniger.
4: Die derzeitige Hitzewelle belastet viele Menschen, natürlich auch am Arbeitsplatz. Eine neue Umfrage der Gewerkschaft GPA zeigt, hoher Arbeitsdruck, steigende Belastungen und auch die hohen Temperaturen machen Beschäftigten zunehmend zu schaffen. Die Gewerkschaft fordert deshalb mehr Gesundheits- und Hitzeschutz am Arbeitsplatz. Die Spritpreise in Österreich nähern sich wieder dem Preisniveau vor Ausbruch des Irankriegs. Aktuell kostet Benzin im bundesweiten Mittel 1,614 und Diesel 1,685 Euro pro Liter. Das geht aus den Daten der E-Control hervor. Am Höhepunkt der Preisrallye Ende März lag der österreichweite Medianwert für Benzin bei rund 1,9 Euro und für Diesel bei rund 2,2 Euro. Seit heute fährt die Ostbahn zwischen Wien und Bruck an der Leitha wieder. 3,5 Monate war sie wegen Sanierungsarbeiten verzögert und teilweise gesperrt. Nur am Bahnhof Himberg muss man noch deutlich länger auf einen regulären Zugverkehr warten. Robert Salzer berichtet.
8: Seit heute gilt zwischen Wien und Bruck wieder der Fahrplan. 3,5 Monate war wegen des Neubaus des Bahnhofes in Himberg der Bahnverkehr auf der Ostbahn eingeschränkt. In einer Intensivbauphase haben die ÖBB den Bahnhof Himberg bei laufendem Betrieb neu gebaut und die Züge eingleisig geführt. Die Bahnsteige und Gleise direkt am Bahnhof müssen bis Ende des Jahres noch fertiggestellt werden. Bis 15. November ist daher kein Halt der Züge in Himberg möglich. Der Bahnhof wird über Busse der Leopoldi-Linie des Landes an den öffentlichen Verkehr angebunden. Seit heute aber ist die Durchfahrtsstrecke wieder zweigleisig im Betrieb. Die ÖBB investieren in Himberg mehr als 57 Millionen Euro.
4: In einer Stunde geht's los mit Österreichs zweiten Gruppenspiel bei der Fußball-Weltmeisterschaft. Das ÖFB-Team fordert Titelverteidiger Argentinien. Klaus Fischer, seit kurzem ist die Aufstellung bekannt.
9: Ja, bei Österreich gibt's 3 Änderungen gegenüber dem Jordanien-Spiel, aber gehen wir es der Reihe nach durch. Alexander Schlager im Tor, das war klar. Die Abwehr rechts mit Stefan Posch, trotz seines Kieferbruchs mit Spezialschutz im Einsatz. Die Innenverteidigung wieder mit David Alaba, aber neu mit Kevin Danso statt Philipp Lienhardt. Links hinten Conny Leimer, der rückt nach hinten, Philipp Mehne dafür draußen. Das Mittelfeld defensiv wie gewohnt mit Xaver Schlager und Nicolas Seiwald. Mittelfeld offensiv mit Romano Schmidt, mit Marcel Sabitzer in seinem 100. Länderspiel und neu von Beginn an Paul Wanner auf der 10er-Position als Spielmacher, also eine mutige Variante von Ralf Rangnick. Wir sind gespannt, wie der junge Wanner diese Aufgabe erfüllen wird und vorne als Solospitze Michael Gregoritsch statt Kalajdzic, der ist draußen genauso wie Arnautovic. Zunächst nur auf der Bank. Gregoritsch hat uns ja zur Weltmeisterschaft geschossen. Heute bekommt er also von Beginn an erstmals bei dieser WM seine Chance. Die Argentinier, angeführt natürlich von Superstar Lionel Messi in seinem 201. Länderspiel, ihn gilt es heute zu stoppen.
4: Ja, und wechselhaft geht es in den Abend. Die Wetteraussichten hat jetzt Robert Deutenhauser.
2: Die letzten Regenschauer und Gewitter klingen dann am Abend ab, nach Mitternacht dann trocken. Die Temperaturen sinken auf 21 Grad im Wiener Becken bis etwa 10 Grad im Freiwald. Morgen Dienstag Sonne, aber auch Wolken im Lauf des Tages, stellenweise Regenschauer und Gewitter. Es bleibt teilweise heiß und schwül, die Höchstwerte 26 Grad im Waldviertel und bis zu 33 Grad im östlichen Flachland. In Reitz dort jetzt 31 Grad und ist heiter, Wien 31 wolkig, Horn 30 wolkig, Graz 30 wolkenlos, Bruck an der Leiter 29 stark bewölkt, am Stetten 28 stark bewölkt, Linz 26 wolkenlos, Eisenstadt 26 heiter und in St. Pölten, da hat es aktuell 23 Grad und ist stark bewölkt. 18.05 Uhr, Radio Niederösterreich mit dem schnellsten Verkehrsservice. B37A Kremser Straße Richtung Krems. Zwischen Dreismauer und Hollenburg weiterhin Sperre wegen der Aufräumarbeiten nach einem Unwetter. Ausweichen ist möglich über die S33 und die S5. B9 Pressburger Straße von Petronell nach Bad Deutsch-Altenburg Richtung Berg. Die Verkehrssensoren messen da 2 Kilometer Stau und rund 10 Minuten Verzögerung. Nach Wien Tangente Richtung Kagran ab der Hanshornkurve 20 Minuten mehr Fahrzeit bis zum Knoten Kaisermühlen. In der Gürtelabfahrt der Tangente ist ein Auto rechts gegen die Leitschiene gefahren. Der rechte Fahrstreifen ist da gesperrt. Und auf der Brigitzenauer Lände, da gibt es Stauwegenüberlastung von der Gürtelbrücke bis zur Nordbrücke.
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2: Kurz nach 6 jetzt, ab nach Haus, Zeit für Feierabend an diesem wichtigen Tag für unsere Nationalelf. Also Daumen drücken und den Abend genießen mit Carole King, Reinhard Fendrich, Chris Rea und das ist Cliff Richards. We don't talk anymore. Schönen Montag.

0: Es ist angerichtet, knapp 40 Minuten noch, dann ist Anpfiff in Texas zu Österreich gegen Argentinien. Viele Fans geben sich das ja bei einem der Public Viewings im Feuerwehrhaus in Wimpassing zum Beispiel, in der Flora Cafébar in Hollerbrunn, im Kulturheim Steinerbrückel, beim SC Pfaffstätten oder eben zu Hause. Aber was braucht es da abgesehen von einem guten Ergebnis für unsere Elf, für einen gelungenen Fußballabend?
1: Also trinken sicher Alkohol und Snacks und Knappereien.
2: Ja gut, das heißt, das Bier wird schon dabei sein und sonst bin ich da recht offen.
3: Ein paar Snacks, Kaffee, Milchspeise.
4: Also wir trinken alkoholfrei. Wasser, Cola, Popcorn, Chips.
5: Ein gutes, kühles Bier und dann haben wir

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3: 18.30 Uhr, Radio Niederösterreich hier mit dem schnellsten Verkehrsservice. B37A Kremser Straße Richtung Krems zwischen Dreismauer und Hollenburg. Weiterhin Sperre wegen der Aufräumarbeiten nach einem Unwetter. Ausweichen ist möglich über die S33 und die S5. S1 Wiener Außenring Schnellstraße Richtung Vösendorf im Tunnel Rannersdorf. Da ist die rechte Fahrspur nach einem Unfall blockiert. Nach Wien Tangente Richtung Kagran ab dem Lahrbergtunnel 10 Minuten mehr Fahrzeit bis zum Knoten Prater. Die Unfallstelle in der Gürtelabfahrt der Tangente, die ist mittlerweile geräumt. Und auf der Brigitzenauer Lände, da gibt es Stau ab der Gürtelbrücke. In der Auffahrt zur Nordbrücke steht ein defektes Auto auf der Überholspur. 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
4: In einer halben Stunde ist in Dallas Anpfiff zum vermutlich größten Spiel der Verbandsgeschichte des ÖFB. Österreichs Fußballnationalteam trifft bei der WM auf Titelverteidiger Argentinien. Der britische Premierminister Keir Starmer hat heute seinen Rücktritt angekündigt. Der Nachfolger Starmers als Parteichef und Premierminister dürfte mit Andy Burnham, Bürgermeister der Region Manchester, bereits feststehen. Und auch Stefan Steinbichler, SPÖ-Bürgermeister von Burgersdorf, hat heute überraschend seinen Rücktritt angekündigt. Als Grund nannte der Unternehmer fehlende Energie für das Amt. Stadträtin Jasmin Klemmer-Schlögl wurde von der SPÖ als nächste Bürgermeisterkandidatin vorgeschlagen.
3: Zum Wetter, wechselhaft geht's da in den Abend. Letzte Regenschauer und Gewitter klingen am Abend ab. In der Nacht kühlt's ab auf 21 bis etwa 10 Grad, zum Beispiel im Freiwald. Morgen dann Sonne, aber auch Wolken, stellenweise speziell am Nachmittag Regenschauer und Gewitter. Tageshöchstwerte 26 bis 33 Grad.
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0: in knapp 20 Minuten geht's los in Dallas. Österreich fordert bei der Fußball-Weltmeisterschaft den Titelverteidiger Argentinien. 90.000 sind da im gut klimatisierten Stadion dabei. Klaus Fischer, wie wollen die Österreicher gegen das Team um Superstar Lionel Messi bestehen?
1: Ja, es wird auf jeden Fall ganz, ganz schwierig für die Österreicher. Eines ist klar, es kann nur im Kollektiv funktionieren. Viel laufen, einer muss für den anderen kämpfen und dann müssen wir die wenigen Chancen, die wir wahrscheinlich, hoffentlich bekommen werden, auch verwerten. Das bringt uns auch schon zur Aufstellung. Die Tore schießen soll heute Michael Gregoritsch. Der bekommt erstmals bei dieser WM seine Chance von Beginn an. Kalajdzic und Arnautovic, die sitzen zunächst nur auf der Ersatzbank. Zwei weitere Änderungen gegenüber dem Jordanien-Spiel gibt es auch. Linhard und Mwene sind draußen, Danso und Wanner drin. Teamchef Ralf Rangnick ist überzeugt, dass er die richtigen Elf ausgesucht hat.
2: Ja, wir haben die bestmögliche Elf für dieses Spiel nominiert und die werden sie zu uns rennen schicken. Das wird sicher jetzt noch, wenn es ganz voll ist mit über 90.000, eine ganz besondere Atmosphäre. Wir werden uns eher auf ein Auswärtsspiel einstellen müssen, weil die Zahl der argentinischen Fans wird wohl ein bisschen über die hinausgehen der österreichischen Fans. Aber ja, wir sind gut vorbereitet und freuen uns jetzt sehr auf dieses Spiel.
1: Ja, der Teamchef ist bereit und auch die Fans hier bei uns in Niederösterreich sind bereit. Zum Beispiel in St. Valentin, da hat unser Mittelfeldass Xaver Schlager ein Wirtshaus. Der Chef, der spielt heute gegen Messi, der kann nicht hinter der Schank stehen. Mein Kollege Christoph Gregoritis, der ist trotzdem dort und schaut sich das Spiel gemeinsam mit den Fans an.
3: Wir stehen da jetzt im Landgasthof Dorfrichter und bei mir ist Camilla, die Serviceleiterin vom Gasthaus von Xaver Schlager. Der Chef spielt heute mit Österreich gegen Messi bei der Weltmeisterschaft. Was trauen Sie dem Chef denn zu gegen diesen Top-Fußballer?
4: Ja, ich traue ihm sehr viel zu. Der Xaver ist ja wirklich in Top-Form und wir fiebern alle mit ihm und drücken natürlich die Daumen, dass das super Ergebnis wird.
3: Daumen drücken ist sowieso Pflicht in dem Lokal, keine Frage. Wie viele Leute werden denn heute dabei sein?
4: Das ist schwer einzuschätzen. Also wir haben zwei Räume vorbereitet mit Leinwänden und ja, es kann sein, dass halt viele daheim sitzen, weil es halt extrem warm ist. Und es kann nicht sein, dass wir heute total voll sein werden, weil alle zu uns kommen halt auch, weil es halt sein falls.
3: Hoffen wir auf eine gute Kulisse. Seid ihr darauf vorbereitet, wenn der Xaver da was Entscheidendes mitwirken kann gegen Argentinien, dass da das Dach davon fliegt im schlimmsten Fall?
4: Wahrscheinlich wird es in der Sonne fliegen, ja. Ich glaube, wir können damit umgehen. Wir sind vorbereitet, ja.
0: Bei uns wird das Dach hoffentlich halten. Wir bleiben auf jeden Fall bis zum Schlusspfiff beim Duell Österreich gegen Messi dran.

18.44 Uhr ist Radio Niederösterreich mit dem schnellsten Verkehrsservice. S1 Wiener Außenring, Schnellstraße Richtung Vösendorf, im Tunnel Rannersdorf, da ist die rechte Fahrspur weiterhin blockiert, 3 Kilometer Stau. B37A, Kremser Straße Richtung Krems zwischen Dreismauer und Hollenburg, Sperre wegen der Aufräumarbeiten nach einem Unwetter. Ausweichen ist da möglich über die S33 und die S5. Kommen Sie gut an Ihr Ziel mit Enya.

0: Top-Thema gleich in der Sendung Niederösterreich heute. Die derzeitige Hitzewelle, die laut Prognose auch mindestens die ganze Woche noch anhalten soll. Und was das für unseren Körper bedeutet. Thomas Birkfellner.
1: Mediziner sprechen von einem ernstzunehmenden Gesundheitsrisiko. Bis zu 37 Grad soll es etwa am Freitag bekommen. Für unseren Körper ist das alles andere als einfach. Bei uns im Studio ein Experte, der uns unter anderem erklärt, wie wir unseren Körper bestmöglich unterstützen und was im Notfall zu tun ist. Außerdem waren wir bei der österreichweit größten Bundesheerübung derzeit im Wechselgebiet. 1600 Soldatinnen und Soldaten sind dabei. Geübt wird unter möglichst realitätsnahen Bedingungen. Und ihren eigenen kleinen Radiosender betreibt eine Gruppe von Menschen in Lengenfeld bei Krems. Finanziert wird der Sender von den Hobbymoderatorinnen und Moderatoren selbst. Das alles gleich in Niederösterreich heute. Wir starten punkt 19 Uhr in ORF 2.

0: Schöner Montag, jetzt das Wichtigste aus Niederösterreich, Österreich und der Welt mit Gerhard Eisinger. Es ist 19 Uhr.
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2: Am Pfiff zu Österreichs zweiten Gruppenspiel in der Fußball-WM in Dallas trifft das ÖFB-Team auf den regierenden Weltmeister Argentinien, Klaus Fischer.
3: Ja, in wenigen Sekunden geht's los. Spiel hat noch nicht begonnen. Shake-Hands der beiden Kapitäne Lionel Messi und David Alaba hat's vor kurzem gegeben. Sicherlich ein Traum auch für unsere so routinierten Teamspieler. Ein Duell auf Ländermatch-Niveau gegen den Besten der Welt, gegen den achtfachen Weltfußballer Lionel Messi, der heute Geschichte schreiben kann. Wenn er heute trifft, wäre er mit 17 Toren alleiniger WM-Rekordtorschütze. Wenn er nicht trifft, wäre das für Österreich schon sehr viel wert Richtung Punktegewinn. Und mit einem vierten Punkt in dieser Gruppenphase wäre das 16-Finale ja schon so gut wie erreicht. Das wäre ein Riesenschritt für die Österreicher nach dem 3:1-Sieg zum Auftakt gegen Jordanien, wo ja Marko Arnautovic getroffen hat. Der sitzt heute nur auf der Bank. Gregoritsch dafür von Beginn an im Spiel am Pfiff. In diesen Sekunden Argentinien hat den Ball, hat diese Partie eröffnet. Alles Gute für die Österreicher, damit es vor 90.000 Fans mit einem Punktegewinn gegen den Titelverteidiger klappt. 12 Sekunden gespielt, Argentinien-Österreich 0:0.
2: Justizministerin Anna Sparrer von der SPÖ will 500 Häftlinge aus den Justizanstalten entlassen und so die Gefängnisse entlasten. Die ÖVP ist gesprächsbereit, stellt aber Bedingungen. Sparrer will auch die sogenannte Haft in der Heimat forcieren. Nach einem kurzen heftigen Unwetter ist am Nachmittag die B37 bei Hollenburg in Fahrtrichtung Krems gesperrt worden. Bäume sind auf die Fahrbahn gestürzt und haben die Straße blockiert. Ein Fahrzeug wurde stark beschädigt. Und seit etwa 17.30 Uhr ist die Stromversorgung in 11 Gemeinden in den Bezirken Mödling, Baden und Bruck an der Leitha unterbrochen. Hier wird laut Wiener Netzen an der Behebung gearbeitet. Die Hitze in weiten Teilen Europas hat unter anderem Frankreich fest im Griff. Für die Hälfte des Landes haben die Behörden die höchste Hitzewarnstufe ausgerufen. Mehr als 10.000 Schulen bleiben geschlossen und auch der öffentliche Verkehr ist betroffen. Ernst Kernmeier informiert.
4: Paris stöhnt unter der Hitze. Knapp 40 Grad waren es heute in der Millionenmetropole. Wir sind das nicht gewohnt, sagt eine junge Frau. Es fühlt sich an wie in einem Backofen. Perioden extremer Hitze werden allerdings häufiger. Nach Ende Mai ist es heuer schon die zweite. Für mehr als die Hälfte des Landes gilt Alarmstufe Rot. Warnungen vor gesundheitlichen Folgen der Hitze gehen damit nicht nur an vorbelastete Personen, sondern an die ganze Bevölkerung. Es gilt die Aufforderung, sich im Schatten aufzuhalten und vermehrt Wasser zu trinken. 1300 Schulen sind heute geschlossen geblieben. Im Großraum Paris wurde der Schnellbahnverkehr eingeschränkt, um hitzebedingten Pannen vorzubeugen, wie es heißt. Die Temperaturen dürften zumindest bis zum Wochenende hoch bleiben.
2: Ja, und mit Temperaturen über 30 Grad müssen wir morgen auch in Niederösterreich rechnen. Robert Deutenhauser mit den Wetteraussichten.
0: Für jetzt hat es aber dort, wo es geregnet hat, etwas abgekühlt. Die letzten Regenschauer und Gewitter klingen jetzt am Abend ab. Nach Mitternacht dann trocken. Die Temperaturen sinken auf 21 Grad im Wiener Becken bis etwa 10 Grad im Freiwald. Morgen Dienstag Sonne, aber auch Wolken im Laufe des Tages, stellenweise Regenschauer und Gewitter. Es bleibt teilweise heiß und schwül. Die Höchstwerte 26 Grad im Waldviertel und bis zu 33 im östlichen Flachland. In Mistelbach das jetzt 31 Grad, Wiener Neustadt und Wien 29, Langenlois 28, Weidhofmann der Ib 27 und in St. Pölten dort 23 Grad. 19.03 Uhr Radio Niederösterreich mit dem schnellsten Verkehrsservice. S1 Wiener Außenring Schnellstraße Richtung Vösendorf. Die Sperre des Tunnel Rannersdorf ist aufgehoben, die Unfallstelle geräumt. Der Stau löst sich jetzt nach und nach auf. Und B37A Kremser Straße Richtung Krems zwischen Dreismauer und Hollenburg. Weiterhin Sperre wegen der Aufräumarbeiten nach dem Unwetter. Ausweichen ist möglich über die S33 und die S5.
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0: Ja, und viel wichtiger, unserem Sportexperten Klaus Fischer. Klaus, die ersten Minuten laufen. Wie schaut's aus?
3: Ja, 0:0 noch immer nach 3,5 Minuten. Erstes Foul oder nicht Foul im Strafraum. Der Österreicher hat keinen Elfmeter wieder gegeben. Hoffentlich bleibt das Ganze so. Eine heikle Szene war das. Da gehen Schlager und noch ein zweiter Österreicher, Schlager und Posch gegen Martinez zur Sache. Hoffentlich greift da der Videoschiedsrichter nicht ein. Martinez liegt noch immer im Strafraum. Es gibt aber momentan, wie gesagt, noch keinen Pfiff, also nach 4 Minuten noch 0:0.
0: Und was ist dein Tipp für heute Abend?
3: Bin schon ein bisschen komisch angeschaut worden. Heute 1:1, habe ich gesagt. Ich bleibe bei diesem 1:1. Ich glaube, Österreich hält gut dagegen. Wie ist dein Tipp?
0: Also ich bin sehr vorsichtig. Hoffen tue ich, dass wir gewinnen. Schön wäre auch ein Unentschieden und mit ein bisschen Pech verlieren wir. Aber da halten wir jetzt einmal ganz fest die Daumen. In knapp 2 Stunden sind wir gescheiter. Ich wünsche einen schönen Abend mit Österreich gegen Argentinien.
6: Danke!

0: Und wir schauen gleich nach Dallas, wo es leider schlechte Nachrichten für die österreichische Nationalelf gibt, Klaus Fischer.
1: Aber mein Gefühl hat mich nicht getäuscht. Der Videoschiedsrichter hat sich das Ganze nochmal angeschaut. Da ist Martinez in die Zange genommen worden von zwei Österreichern im Strafraum, von Posch und von Schlager. Und es gibt tatsächlich den Foulelfmeter für Argentinien. Denkbar schlechter Auftakt für die Österreicher in der 8. Minute. Und der kleine Zauberer Lionel Messi hat sich den Ball schon geschnappt. Da sind wir jetzt vielleicht dabei. Leider Gottes aus österreichischer Sicht bei absoluter WM-Fußballgeschichte. Wenn Messi das Tor macht, dann ist er der Beste aller Zeiten. Ist er ohnehin schon für die meisten auf dieser Fußballwelt. Aber dann hat er 17 Tore bei Weltmeisterschaften. Das ist noch keinem Spieler gelungen. Momentan ist er ja gleich mit dem deutschen Miroslav Klose mit 16 Toren. Es wäre schon sein viertes bei dieser WM nach dem Dreierpack gegen Algerien. Achtung, Konzentration. Konzentrierter Blick von Messi. Messi gegen Schlager im Tor der Österreicher, drei Schritte, Anlauf und daneben ja, geschossen von Messi. Ja. Ja, gibt's das? Der Größte aller Zeiten ist nicht der Größte vom Elferpunkt. Gott sei Dank für die Österreicher. Drei Schritte Anlauf, hat das rechte Eck anvisiert aus seiner Sicht, aber zu genau hat er das gemacht und der Ball geht an der rechten Stange aus Sicht von Messi. Ja, vorbei, durchatmen das Ganze. Messi kann es nicht glauben. Vielleicht ist er jetzt ein bisschen verunsichert. Das wird uns in die Karten spielen und vielleicht beruhigt sich unsere Abwehr jetzt ein bisschen, geht da weniger ungestüm in die Aktionen hinein. Das war ein klares Foul und ein entsprechend klarer Elfmeter. Aber da sind wir noch einmal davon gekommen. In der 8. Minute Argentinien, genauer gesagt Lionel Messi, vergibt den Elfmeter. Es bleibt beim 0:0 nach 9 Minuten. Jetzt ein bisschen durchatmen und hoffentlich einmal ein bisschen weniger Aufregung im Strafraum der Österreicher.
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0: Österreich gegen Argentinien, 15 Minuten sind gespielt. Klaus Fischer, wie schaut's aus, wie stehen wir?
1: Gut schaut's aus vom Ergebnis her, 0:0 noch immer, nachdem Lionel Messi in der 8. Minute den Elfmeter verschossen hat, am Tor vorbei. Schlager wäre dort gewesen in der Ecke, musste aber nicht eingreifen, weil Messi da zu genau gezielt hat und den Elfmeter eben neben das Tor geschossen hat. Wäre sein Rekordtor gewesen, sein 17. hat er aber nicht geschafft. Zum Glück, die Österreicher haben das Spiel jetzt ein bisschen beruhigen können, hatten auch eine Mini-Chance, würde ich sagen, einen Freistoß von Sabitzer in seinem 100. Länderspiel, hat den Ball in den Strafraum reingebracht, aber da war die argentinische Abwehr doch sehr sicher, hat das Ganze klären können, Ball ist jetzt im Mittelfeld, aber die Österreicher stehen gut, gehen da immer gut dazwischen, jetzt wieder gut aufgepasst auf der rechten Seite von Stefan Posch, der ja heute mit Kieferbruch spielt, durchbeißen muss im wahrsten Sinn des Wortes nach seiner Verletzung gegen Jordanien, macht das aber bisher ganz gut, hat den Elfmeter verschuldet, der aber nichts eingebracht hat. Jetzt wieder die Österreicher mit einer guten Flanke zur Mitte, geht aber vorbei. Österreich bleibt im Ballbesitz über die rechte Seite. Romano Schmidt ist am Ball, der Torschütze gegen Jordanien. Aber der Ball war, glaube ich, ein bisschen zu weit. Ja, der war im Torout. Daher Abstoß vom Tor der Argentinier. Das Ganze jetzt nach 17 Minuten. Also Österreich ist gut drin in der Partie, hat den Anfangsschock gut verkraftet. 0:0 das Ganze nach 17 Minuten. Damit können wir bisher sehr gut leben.
0: Würde ich auch sagen.

0: Fußball-WM in Dallas und Österreich hat derzeit den wahrscheinlich härtesten Brocken vor sich. Weltmeister Argentinien und Messi ist heute wieder richtig stark, außer beim Elferschießen, Klaus.
1: Ja, den wollte er zu genau machen, den hat er neben das Tor geschossen, Lionel Messi, in der 8. Minute. Nach einem Foul von Posch hat es ja Elfmeter gegeben, aber den hat Messi Gott sei Dank für Österreich vergeben. Jetzt haben wir 23 Minuten gespielt, jetzt ist einmal Abkühlung angesagt.
0: Jetzt hört man sich da hinten alle buhen. Das ist dieser Hydration Break. Jedes Mal, gell?
1: Die kommt nicht so gut an bei
0: den
1: Fans.
0: Nein, wirklich, nein.
1: Ja, aber man muss sowas trinken, auch bei 20 Grad, auch wenn das Stadion runtergekühlt ist. Die Pause muss sein, die FIFA will das so. Ja, was soll man machen? Ist ein bisschen ein kleiner Spielflussunterbrechung, muss man sagen, denn die Österreicher, die waren richtig gut drinnen in der Partie, hatten auch eine gute Möglichkeit durch Marcel Sabitzer in seinem 100. Länderspiel. Ball ist aber zur Ecke abgeblockt worden. Ecke hat nichts eingebracht, sonst hätten wir uns schon gemeldet. 23 Minuten also gespielt, 0:0 und Messi ist trotz des verschossenen Elfers richtig gut. Er hatte eine super Aktion, hat Leimer da ins Leere laufen lassen, aber Alaba hat den Fuß im letzten Moment dazwischen gebracht. Dann war auch Alex Schlager noch da, hat den Ball abgewehrt. Also Messi hatte schon eine Top-Chance neben dem Elfer auf die Führung für Argentinien. So steht es aber noch 0:0. Beide Mannschaften damit nach aktuellem Stand bei 4 Punkten in der Tabelle. Jordanien gegen Algerien gibt es erst morgen früh das nächste Spiel. Da werden wir dann schon konkreter wissen, wie sich die Tabelle gestaltet. Jetzt einmal 24,5 Minuten gespielt. Jetzt wird ein bisschen getanzt am Spielfeldrand, ein bisschen abgekühlt das Ganze. Erste Beratungen der Mannschaften und natürlich getrunken. Dazu ist die Pause ja da. Das machen wir jetzt auch kurz. Einen Schluck Wasser und dann geht das Ganze weiter.
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0: 19.30 Uhr, Radio Niederösterreich mit dem schnellsten Verkehrsservice. B37A Kremser Straße Richtung Krems zwischen Dreismauer und Hollenburg. Sperre wegen der Aufräumarbeiten nach einem Unwetter. Ausweichen ist da möglich über die S33 und die S5. 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
1: Am Mikrofon Julia Wötzinger. Der Regierungschef von Großbritannien namens Keir Starmer ist heute zurückgetreten. Keir Starmer war fast 2 Jahre lang Premierminister von Großbritannien und Chef von der Partei Labour Party. In den vergangenen Monaten waren immer mehr Menschen in Großbritannien mit dem Regierungschef unzufrieden. Auch Parteimitglieder haben ihn kritisiert. Die Partei hat im Mai viele Stimmen bei Gemeindewahlen verloren. Neuer Premierminister könnte Andy Burnham werden. Er ist derzeit Bürgermeister vom Großraum Manchester und sehr beliebt. Politiker aus dem Iran und den USA haben gestern über den Krieg im Iran gesprochen. Das Treffen hat in der Schweiz stattgefunden. Mit dabei waren der US-Vizepräsident J.D. Vance und der iranische Parlamentspräsident Mohammed Ghalibaf. Innerhalb von 60 Tagen wollen beide Länder eine Lösung für einen dauerhaften Frieden finden. Die Vertreter wollen die ganze Woche miteinander verhandeln. In Kolumbien gibt es einen neuen Präsidenten. Es ist Abelardo de la Espriella. Er ist ein rechtsgerichteter Politiker und Anwalt. Nach seinem Sieg gab es Proteste. Teilweise waren sie gewaltsam. In Kolumbien gibt es seit Jahren viele bewaffnete Gruppen. Der neue Präsident möchte gewaltvolle Gruppen mit Soldaten bekämpfen. Außerdem möchte er Drogenbanden stoppen. Die österreichische Bundesregierung muss viel Geld sparen. Viele Experten finden die geplanten Sparmaßnahmen nicht gut. Kritik gibt es zum Beispiel von der österreichischen Nationalbank. Laut Nationalbank sind die Sparmaßnahmen nicht genug. Der Seniorenrat findet es nicht gut, dass die Pensionen für ältere Menschen nicht an die Teuerung angepasst werden. Außerdem findet es der Seniorenrat nicht gut, dass es weniger Hilfe für arbeitslose Menschen gibt. Das waren Nachrichten in einfacher Sprache. Redaktion Julia Berger und Lorenz Lohr.
0: Damit gleich zum Wetter. Wechselhaft geht's da durch den Abend. Letzte Regenschauer und Gewitter klingen am Abend ab. In der Nacht kühlt's ab auf 21 bis etwa 10 Grad, zum Beispiel im Freiwald. Morgen dann Sonne, aber auch Wolken. Stellenweise speziell am Nachmittag Regenschauer und Gewitter. Tageshöchstwerte 26 bis 33 Grad.
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0: Schauen wir gleich nach Dallas zu Österreich gegen Argentinien. Und die Österreicher, die schlagen sich echt gut, Klaus Fischer.
3: Ja, die machen das hervorragend. 0:0, noch immer genau 31 Minuten gespielt. Argentinien kommt jetzt, guter Pass, aber da ist Schlager, lässt er den Ball aus, aber im letzten Moment gerettet von den Österreichern. Hätten wir es fast verschrien. Die zweite Torschance war das aus dem Spiel heraus für die Argentinier. Messi hatte die erste, da hat Alaba aufgepasst. Und dann gab es den schon oft angesprochenen Elfmeter für Argentinien in der 8. Minute, den Lionel Messi neben das Tor geschossen hat. Österreich steht aber bis auf diese Aktion gerade vor wenigen Sekunden wirklich sehr, sehr gut. Versucht auch offensiv was fürs Spiel zu machen. Vor allem Sabitzer ist in seinem 100. Länderspiel einer der Aktivpunkte im österreichischen Spiel. Auch Paul Wanner, der neu in die Mannschaft gekommen ist, macht das wirklich gut und auch defensiv stehen die Österreicher bisher hervorragend. 32 Minuten sind gespielt. Noch immer 0:0. Es ist ja wirklich mit Abstand das schwierigste Gegner für die Österreicher in dieser Vorrundengruppe. 3 Punkte haben wir schon nach dem Sieg gegen Jordanien zum Auftakt. Jetzt kommen die Argentinier über Martinez über die rechte Seite, aber da passen die Österreicher auf. Der Pass geht ins Leere und damit geklärt von den Österreichern. Spielt sich viel im Mittelfeld ab. Jetzt wieder die Argentinier, aber da ist schon wieder ein Österreicher bei ihm dabei. Die müssen den Ball wieder zurückspielen. Also Österreich macht es wirklich gut, unterbindet die Angriffe des Weltmeisters schon relativ früh. Messi hat auch noch keine wirklich zündenden Ideen gehabt. Daher steht es nach 32,5 Minuten noch immer 0:0. Schaut bisher sehr, sehr gut aus, was die Österreicher gegen den großen Favoriten hier abliefern.

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0: Der Radioclub auf Radio Niederösterreich, heute ganz im Zeichen der Fußball-WM. Und es ist gerade das passiert, wovor ich mich die ganze Zeit gefürchtet habe. Wir haben das erste Tor kassiert.
1: Ja, 39. Minute, jetzt ist es passiert. 1:0 für Argentinien. Dabei war Österreich wirklich sehr, sehr gut im Spiel. Hatte auch einige gute Möglichkeiten, Halbchancen. Aber dann haben es die Argentinier einmal schnell gemacht im Gegenzug. Und ich glaube, es war wieder Lionel Messi, der getroffen hat. Wieder einmal in seiner Karriere. 11 Meter hat er vergeben. Es war einer der gefürchteten schnellen Gegenstöße im Umschaltspiel. Machen es die Argentinier schnell. Da spielen sie einmal raus auf die linke Seite. Und in der Mitte am 16er, da lauert er, der Mann mit der Nummer 10. Und da ist er ganz genau links unten im Eck. Lionel Messi war es, jawohl. Sein 17. WM-Tor. Das ist WM-Geschichte. Jetzt ist er alleiniger Rekordhalter. Hat Miroslav Klose den Deutschen überholt. 11 Meter hat er vergeben. Das wäre deutlich einfacher gewesen für Messi. Aber mit diesem, ja, muss man zugeben, herrlichen Spielzug haben es die Argentinier dann doch gemacht in den letzten Minuten. Haben sie mir ein bisschen entnervt gewirkt. Da hat es auch ein Foul gegeben von Romero gegen Gregoritsch. Der hat den Ellenbogen ausgefahren, hat der Schiedsrichter da nicht gesehen. Da hat man schon gedacht, die Argentinier werden jetzt ein bisschen nervös. Aber Messi hat es dann wieder einmal eines Besseren belehrt und hat mit diesem herrlichen Schuss von der Strafraumgrenze die Argentinier mit 1:0 in Führung gebracht. Jetzt haben wir noch 5 Minuten bis zur Pause regulär. Dazu ein paar Minuten Nachspielzeit werden dazukommen nach der Trinkpause. Aber Argentinien führt jetzt einmal 1:0. Das 4. Tor für die Argentinier bei dieser Weltmeisterschaft und das 4. Tor von Lionel Messi. 3 hat er schon gemacht beim ersten Spiel. Jetzt eben das 4. Jetzt gibt's da große Aufregung nach einem Foul an der Seitenlinie. Gelbe Karte für einen Österreicher. Posch hat die gelbe Karte da bekommen nach einem Einsteigen gegen, ja, da lässt er sich theatralisch fallen, muss man sagen. Der 18er bei den Argentiniern hat nicht wirklich nach Foul ausgesehen an Romero. Aber ja, gut, so sind sie halt. Das gehört dazu auch zum Foul. Posch heute ein bisschen schwer zu erkennen mit seinem Gesichtsschutz nach dem Kieferbruch. Der lässt sich aber nichts anmerken. Hartes Einsteigen, aber die gelbe Karte, ja, mehrmals da wirklich nicht, also von unfairer Aktion war man da auch ein bisschen weit entfernt, also das Ganze passt schon so, vergessen wir das und jetzt heißt es für die Österreicher eben zurückkommen in die Partie, mal gut in die Halbzeit kommen und sich nicht entmutigen lassen, eben von diesem Gegentor. Messi hat bisher den Unterschied ausgemacht, Argentinien 1, Österreich 0 nach 41 Minuten.

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1: 1:0 für Argentinien steht es ja weiterhin. Immerhin ist Österreich aber bei dem Stück WM-Geschichte mit dabei, Klaus Fischer.
2: Ja, Österreich wird immer aufscheinen, wenn es darum geht, in welchem Spiel hat Lionel Messi sein WM-Rekordtor erzielt. Sein 17. ist ja das und damit ist er alleiniger WM-Rekord. Torschütze hat Miroslav Klose überholt jetzt. Vor 20 Jahren hat Messi sein erstes WM-Tor erzielt, 2006 in Deutschland beim 6:0 der Südamerikaner damals gegen Serbien Montenegro. Jetzt also sein 17. leider gegen Österreich zur 1:0 Führung. Das Ganze war eben in der 38. Minute ein Schuss von der Strafraumgrenze. Da war Alex Schlager chancenlos beim Schuss ins lange Eck und die Argentinier jetzt also 1:0 vorne. Lautstarke Unterstützung der argentinischen Fans, die jetzt auch die Oberhand haben im Stadion. 4 Minuten geht's noch in Hälfte 1, 7 Minuten insgesamt Nachspielzeit. 3 davon sind abgelaufen. Österreich versteckt sich nicht, spielt ganz gut mit. Die ganz zwingenden Torchancen sind bisher aber leider ausgeblieben. Deshalb eine, würde ich sagen, doch verdiente 1:0 Führung für Argentinien. Aber es ist noch Zeit für unsere Mannschaft.

0: Wir stehen kurz vor der Halbzeitpause bei Österreich gegen Argentinien. Klaus, wie sieht für dich die erste Zwischenbilanz aus?
1: Ja, Österreich ganz in Ordnung, würde ich sagen. Mutig mitgespielt, gute Aktionen nach vorne gehabt. Die ganz zwingenden Torchancen hatten wir leider nicht. Die hatte der Gegner. Eine hat man vergeben. Das war der Elfer von Messi, den er daneben geschossen hat. Aber dann hat Messi doch getroffen in der 38. Minute, eben mit dem Schuss von der Strafraumgrenze. Genau ins Eck, ein historischer 17. WM-Treffer. Und der bringt Argentinien jetzt eben die 1:0 Führung. Und jetzt hören wir auch den Pausenpfiff. Jetzt heißt es einmal durchatmen. Pause in Dallas vor 90.000. Argentinien führt gegen Österreich mit 1:0.

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1: Am Mikrofon begrüßt Sie Cornelia Krebs. Österreich gegen Argentinien bei der Fußball-WM. Die erste Halbzeit ist vorbei. Gerhard Prohaska, wie geht es den Österreichern?
2: Argentinien führt seit der 38. Minute in Dallas 1:0. Torschütze, wie könnte es anders sein? Lionel Messi, der eine Hereingabe zur Mitte mit einem satten Schuss verwertet hat. Da war auch viel Frust beim achtfachen Weltfußballer, weil Messi gleich zu Beginn in der 6. Minute einen Elfmeter verschossen hat. Xaver Schlager und Bosch, die haben Lautaro zu Fall gebracht und Messi schießt den Elfmeter am Tor von Alexander Schlager vorbei. Danach hat Österreich besser ins Spiel gefunden, bis zur 38. Minute, bis zum 17. WM-Tor von Messi. Und damit ist der 38-Jährige alleiniger Rekordhalter. Und diese knappe 1-0-Führung für die Südamerikaner, die geht völlig in Ordnung. Argentinien besser, aber Österreich hält dagegen. Und das 0:1, das lässt für die zweite Hälfte zumindest alles offen.
1: Danke, Gerhard Prohaska. Wir hören uns später noch einmal. Weiterhin Uneinigkeit gibt es um das Budget für die Universitäten. Die Regierung hat heute einmal mehr betont, dass das Universitätsbudget im internationalen Vergleich sehr hoch sei. Die Universitätenkonferenz hingegen sieht das ganz anders. Sie befürchtet einen Schaden für die Reputation der Universitäten. Eva Haslinger.
3: 18 Milliarden Euro werden ab 2028 benötigt, so die Universitätenkonferenz. Real zur Verfügung stünden aber lediglich 15,5 Milliarden, befürchtet Brigitte Hütter, Präsidentin der Unico.
4: Es fehlen uns 2,5 Milliarden Euro an Budget für die kommende Leistungsvereinbarungsperiode 2028 bis 2030.
3: Sollten diese Einsparungen kommen, würde das einen immensen Reputationsschaden und den Verlust von Karriereperspektiven mit sich bringen, so Hütter. Gänzlich anders sieht man das bei der Regierung. Wissenschaftsministerin Eva-Maria Holzleitner von der SPÖ betont,
5: dass wir in der aktuellen Leistungsvereinbarungsperiode das höchste Universitätsbudget in der Zweiten Republik haben.
3: Was die Budgets für die Jahre 2028 bis 2030 angeht, bleibt sie vage. Das werde im Herbst verhandelt.
1: Die Spritpreise in Österreich nähern sich wieder dem Preisniveau vor Ausbruch des Irankriegs an. Gestern kostete Benzin im bundesweiten Mittel etwas mehr als 1,60 Euro pro Liter und Diesel knapp 1,70 Euro. Das geht aus Daten der E-Control hervor. Am Höhepunkt der Preisrallye Ende März lag der österreichweite Medianwert für Benzin bei rund 1,90 Euro, für Diesel bei etwa 2,20 Euro. Der legendäre Musikproduzent Clive Davis ist im Alter von 94 Jahren gestorben. Davis war unter anderem Gründer von Arista Records. Er gilt als Entdecker zahlreicher Stars, darunter Bruce Springsteen, Janis Joplin, Pink Floyd und Whitney Houston. Im Jahr 2000 wurde er in der Kategorie Non-Performer in die Rock'n'Roll Hall of Fame aufgenommen. Das waren die Nachrichten mit Cornelia Krebs. Zum Wetter.
6: Mit Sonne und Wolken geht der Tag zu Ende. Nur ganz vereinzelt ziehen derzeit noch Regenschauer oder Gewitter durch. Ein Gewitter gibt es jetzt zum Beispiel östlich von Graz. In den nächsten Stunden klingen die Schauer und Gewitter aber überall ab. Außerdem bleibt es in der kommenden Nacht sehr mild. In der Wiener Innenstadt sinkt die Temperatur zum Beispiel nicht unter 22 Grad. Morgen steigen die Temperaturen dann auf hochsommerliche 27 bis 34 Grad. Oft scheint auch die Sonne. Einzelne Gewitter gibt es am ehesten in den Alpen. So viel zum Wetter von Nathalie Auer.
7: 20.03 Uhr Radio Niederösterreich mit dem schnellsten Verkehrsservice. B37A Kremser Straße Richtung Krems zwischen Dreismauer und Hollenburg. Sperre wegen der Aufräumarbeiten nach einem Unwetter. Ausweichen ist möglich über die S33 und die S5. Gute Fahrt.
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7: In Kürze geht's ja los mit der zweiten Halbzeit bei Österreich gegen Argentinien und wir begleiten sie bis zum Abpfiff. Klaus Fischer, 1:0 steht's aktuell. Was glaubst du, wie geht's weiter?
9: Ja, die Österreicher müssen einfach so weitermachen wie in der ersten Hälfte. Mutig spielen, keinen allzu großen Respekt zeigen, vor allem vor Messi. Einmal haben sie ihn übersehen, da hat er eben das 1:0 gemacht in der 38. Minute. War allerdings auch ein Foulspiel dabei im Vorfeld an Xaver Schlager. Das war jetzt großes Thema in der Halbzeit. Auch da haben sich die Österreicher doch benachteiligt gefühlt, haben gesagt, der Schiedsrichter ist doch im Lager des Titelverteidigers. Österreich als Außenseiter zahlt da ein bisschen drauf, davon darf man sich aber nicht irritieren lassen. Ist ebenso 1:0, noch ist Pause, in ein paar Sekunden geht es dann weiter. Noch alles drin für die gut spielenden Österreicher gegen den Weltmeister.
7: Daumen bleiben gedrückt, schöner Montag mit Fußball live hier auf Radio Niederösterreich.

0: Der Montagabend mit Radio Niederösterreich. Zweite Halbzeit bei Österreich gegen Argentinien in St. Valentin im Gasthaus von Xaver Schlager. Gibt es ja ein Public Viewing und da ist in der Pause sicher auch viel diskutiert worden, Klaus.
1: Ja, und zwar es geht um die Entstehung zum bisher einzigen Tor. Argentinien führt ja 1:0 nach dem Treffer von Messi und da war vorher ein Foulspiel dabei von McAllister im Mittelfeld, eben an Xaver Schlager. Da haben sich die Österreicher auch in der Pause heftig aufgeregt. Das hätte eigentlich nicht zählen dürfen. Da haben sie sicherlich recht damit. Das war ein Foulspiel. Aber die Schiedsrichter lassen bei dieser Weltmeisterschaft generell sehr viel laufen. Eher weniger Foulpfiffe. Aber das war eins, das muss man wirklich sagen. Also da hatten die Argentinier Glück, dass Messi sein 17. WM-Tor und damit sein Rekordtor erzielt hat. Wir haben jetzt knapp 56 Minuten gespielt. Noch immer 1:0 für Argentinien. Österreich vor kurzem mit einem guten Freistoß von Marcel Sabitzer, den der argentinische Tormann Martinez aber gehalten hat, abgewehrt hat, abklatschen hat lassen. Österreich gut im Spiel drinnen, er spielt sich bis zum Strafraum immer wieder gute Möglichkeiten. Aber dann in der letzten Konsequenz im Abschluss fehlt es dann leider ein bisschen an der nötigen Konsequenz, am nötigen Abschluss bisher. Also Sabitzer mit diesem Freistoß war eine gute Möglichkeit, jetzt wieder gut durchkombiniert, aber beispielhaft fast der letzte Pass kommt nicht an und die Argentinier können sich da jetzt befreien aus der Verteidigung heraus und jetzt gibt es ein Offensivfoul eines Österreichers und da gibt es jetzt Foul an Martinez und damit Freistoß für die Argentinier knapp an deren eigenen Strafraum. Grenze jetzt das Ganze, also mit Freistoß geht es weiter für die Argentinier in der 57. Minute. Argentinien wechselt jetzt auch zum ersten Mal. Neun Spiel kommt jetzt in Kürze die Nummer 19 und raus geht's die Nummer 13. Also es geht Christian Romero aus der Partie hinaus. Erster Wechsel bei den Argentiniern, die Österreicher noch unverändert. Also Ralf Rangnick schaut da das Ganze sich noch ein bisschen an, vertraut da auf seine Startelf oder Mendy neu im Spiel bei Argentinien und Romero draußen, also der erste von fünf Wechseln beim Titelverteidiger ist in Minute 58 passiert. Die Österreicher haben ja noch Optionen draußen, zum Beispiel Marco Arnautovic, der ja ein Tor erzielt hat beim Auftaktspiel gegen Jordanien, vielleicht macht es der heute wieder für die Österreicher, oder Gregoritsch, der noch am Platz ist, vielleicht geht dem ein bisschen der Knopf auf, dass da mehr passiert. Der war bisher noch zu harmlos im Spiel in den ersten 58 Minuten. Argentinien gegen Österreich 1:0, aber noch lebt unsere Hoffnung auf einen Punktegewinn.
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1: Und auch wenn wir mit 1:0 zurückliegen, finde ich, schlagen sich unsere Burschen nicht schlecht. Wir dürfen nicht vergessen, wir sind am Platz gegen Weltmeister Argentinien.
2: Ja, zum ersten Mal seit 28 Jahren wieder bei einer Weltmeisterschaft. Darauf haben die Fußballfans lange gewartet. 69. Minute, Argentinien gegen Österreich noch immer 1:0. Jetzt ist das Ganze ein bisschen durchgewürfelt worden, während es wieder die traditionelle WM-Trinkpause gibt. Also jetzt ist wieder ein bisschen Ruhe am Platz. Es hat bei beiden Mannschaften schon 3 Wechsel gegeben. Die wichtigsten zuerst bei den Österreichern vom Platz gegangen. David Alaba, Stefan Posch und Paul Wanner und neu in der Partie Marco Friedl, Alexander Prass und Marko Arnautović für die Offensive, also eine Zusatzverstärkung für die Österreicher, die vor kurzem eine gute Torchance hatten durch Gregoritsch, dessen Kopfball ist aber doch ein Stück weit über das Tor der Argentinier gegangen. Auch die haben schon 3-mal getauscht. Otamendi, Alvarez und González neu in der Partie und Romero, Almada und auch Lautaro Martinez, der Stürmerstar von Inter Mailand, die sind draußen, also beide Mannschaften jeweils 3-mal gewechselt. Messi führt jetzt das Kommando bei den Argentiniern in dieser Trinkpause an. Der sagt, was er da noch gerne verbessern würde. Ein zweites Tor würde Argentinien natürlich ein bisschen beruhigen, denn die Österreicher machen es, wie gesagt, sehr, sehr gut. Sie spielen gut mit, hatten aber bei dieser einen Aktion eben auch Pech. Da ist Messi wirklich völlig frei zum Schuss gekommen. Aber es war, wie schon ein paar Mal jetzt erwähnt, ein Foulspiel in der Entstehung dabei an Xaver Schlager. Der Niederösterreicher ist da gefoult worden vom Argentinier im Mittelfeld von McAllister, der ja so etwas wie die Rückversicherung im Spiel von Lionel Messi ist. Der Aufpasser von Messi, sagt man da so oft. Der passt auf, dass Messi sein Spiel machen kann. Und genau das hat er gemacht, wenn auch mit unfairen Mitteln in dieser Szene. Da war das Foul dabei. Österreicher hat aber trotzdem gezählt das Tor. Die Österreicher mit guten Chancen, eben Gregoritsch Kopfball und dann Marcel Sabitzer mit einem Freistoß in seinem 100. Länderspiel, der aber doch zu zentral aufs Tor von Emiliano Martinez gegangen ist. Der konnte den Ball da relativ problemlos ins Tor outfausten. 1:0 noch immer Argentinien gegen Österreich, 71. Minute. Gregoritsch bleibt vorerst noch am Platz, bekommt jetzt noch Anweisungen. Vielleicht klappt es ja noch mit dem Ausgleich. Das wäre eine Sensation. Das wäre eine super Sache und eine gute Belohnung für die Österreicher nach einer sehr ansprechenden, sehr beherzten Leistung gegen den WM-Titelverteidiger vor 90.000 Fans. 71 Minuten haben wir jetzt gleich gespielt. Wir geben die Hoffnung noch nicht auf.

0: Radio Niederösterreich, am Montagabend, was für ein Spiel, Österreich gegen Argentinien bei der Fußball-WM. Und das Spiel wird immer hitziger, Klaus Fischer.
1: Ja, zwei gelbe Karten hat es gegeben vor kurzem. Conny Leimer hat eine bekommen und Medina bei den Argentiniern. Kleine Rangelei da an der Seitenlinie im Mittelfeld. Ja, die Argentinier wissen natürlich auch, dass es knapp ist, 1-0. Da darf man sich nicht ausruhen und die Österreicher verschärfen jetzt ein bisschen die Gangart, werden jetzt auch aggressiver. Conny Leimer, sowieso einer der Besten, zeigt es da vollen Einsatz und da hat er sich ein bisschen hinreißen lassen, aber gelb für beides in Ordnung. Mehr war es dann auch nicht. Stefan Posch hat ja schon in der ersten Hälfte gelb gesehen, also zweimal gelb bisher bei den Österreichern, einmal jetzt bei Argentinien. Mehr war es noch nicht. Argentinien hatte durch den eingewechselten Otamendi eine gute Kopfballmöglichkeit. Der ist da völlig frei am Elfer zum Kopfball gekommen. Ball ist aber neben das Tor gegangen. So bleibt es eben beim 1-0, das der Superstar gemacht hat. Lionel Messi in der 38. Minute. Sein 17. WM-Tor, damit ist er Rekordtorschützenkönig bei Weltmeisterschaften. Seine 6. Weltmeisterschaft seit dem Jahr 2006. Also vor 20 Jahren hat diese großartige Karriere begonnen. Jetzt wird sie dann vielleicht gekrönt mit einem Siegestor. Wir hoffen es nicht. Wir hoffen noch auf den Ausgleich für die Österreicher, die jetzt wieder einmal wechseln. Aus dem Spiel geht Romano Schmid, der heute leider nicht getroffen hat, so wie zum Auftakt gegen Jordanien. Und ein Niederösterreicher kommt in die Partie hinein. Patrick Wimmer darf sein Glück probieren jetzt in den letzten 12 Minuten, die wir regulär noch haben. Dazu gibt es dann noch die Nachspielzeit, die sicher hoffentlich lang sein wird. Minimum 4-5 Minuten schätze ich auf jeden Fall aufgrund der Trinkpause, die wir auch schon hinter uns haben, diese 3 Minuten. Und dann kommen sicher noch ein paar Minuten dazu. Die Österreicher wieder über die rechte Seite. Ball kommt noch hinein, aber der argentinische Tormann Martinez hat den Ball, hält sich jetzt den Kopf, ist da offenbar von Arnautovic am Kopf getroffen worden, der ist da hineingerutscht. Das bringt ihm jetzt natürlich willkommene Zeit, ein paar Sekunden wieder, die aber natürlich nachgespielt werden, also das wird ihm nicht allzu viel helfen. Die Österreicher sind bemüht, wir geben die Hoffnung noch nicht auf, jetzt auch mit dem neuen Mann, mit Patrick Wimmer. Wir haben 79 Minuten gespielt, Argentinien gegen Österreich 1-0.
0: Und wir halten ganz fest weiter. Dahin die Daumen.

0: Österreich gegen Argentinien bei der Fußball-WM live hier auf Radio Niederösterreich. Klaus, wir spielen gut, aber woran fehlt es bei den Österreichern?
1: Na, ich würde sagen, es fehlt ein Polster oder ein Krankel oder solche Leute, die wir einfach mal hatten, die aus wenig viel
2: Hansi,
1: gemacht haben.
2: Hansi,
1: ja,
2: Hansi.
1: Hat schon einen Grund, warum wir bis heute schwärmen von Hans Krankel und auch von Toni Polster. Die haben halt die Tore gemacht, manchmal aus dem Nichts, manchmal aus einer Halbchance. Und das fehlt uns bei dieser Weltmeisterschaft. Bisher muss man sagen, wir wollen jetzt nicht das Ganze zu schwarz malen. Wir haben ein herrliches Tor geschossen durch Romano Schmidt. Das war ein super Weitschuss beim ersten Spiel gegen Jordanien. Ein Eigentor war dabei und ein Elfmeter. Das sagt doch schon einiges aus. Und jetzt in dieser Partie sind wir auch gut drinnen. Aber die ganz großen Chancen haben gefehlt. Ein Freistoß von Sabitzer, also eine Standardsituation. Dann ein Kopfball von Gregoritsch, der aber doch weit übers Tor war. Und mehr, viel mehr war es dann offensiv bei den Österreichern leider nicht. Obwohl man wirklich aus dem Spiel heraus gut mitspielt, gut dagegen hält gegen die Argentinier, die sich da doch einigermaßen schwer tun, die auch nicht viele Torchancen haben, aber die haben eben einen Lionel Messi, der einmal getroffen hat, noch dazu ja gleich zu Beginn einen Elfer verschossen hat, da wäre Alexander Schlager aber wohl dran gewesen. Ralf Rangnick hat viermal gewechselt, zieht jetzt seine letzte Option, die er hat, das ist Kane Chukwuemeka, der neu ins Spiel hineinkommt für Michael Gregoritsch, der heute als Solospitze begonnen hat, leider glücklos war in seinem Auftritt. Chukwuemeka, vielleicht macht der ja für Österreich in einem seiner ersten Länderspiele, der spielt ja noch nicht lange für Österreich, vielleicht belohnt sich der für mit der WM-Nominierung mit einem Tor. Jetzt kommen einmal die Argentinier, die das Ganze jetzt natürlich einigermaßen kontrollieren, den Ball laufen lassen, zurückspielen in die eigene Hälfte. Wir sind schon in der 86. Minute, also jetzt noch 4,5 Minuten, die wir regulär auf der Uhr haben, und dann gibt's noch die Nachspielzeit dazu. Wirkt momentan, muss man doch sagen, souverän, was der Titelverteidiger da macht. Die lassen den Ball laufen, die Österreicher versuchen da zu attackieren. Arnautovic ist vorne und Chukwuemeka, das sind jetzt unsere beiden Stürmer, dahinter eben Sabitzer und Conny Leimer, der viel gelaufen ist, auch im Mittelfeld. Auch der versucht da natürlich was auszurichten, genauso wie der eingewechselte Patrick Wimmer. Jetzt aufpassen, jetzt der Argentinier ganz allein vor dem Tor, im letzten Moment abgeblockt, Nachschuss wieder abgeblockt. Glück für die Österreicher, die da mit vereinten Kräften den Ball aus der Gefahrenzone rausbekommen. Jetzt vielleicht eine Konterchance für die Österreicher über die linke Seite. Chukwuemeka macht das gut auf der linken Seite. Flanke kommt in den Strafraum hinein. Arnautovic kann sich da aber nicht durchsetzen gegen die argentinische Abwehr. Ball wieder hinein in den Strafraum, wieder geklärt. Die Österreicher jetzt mit einer Druckphase kommen jetzt über die rechte Seite. Der eingewechselte Patrick Wimmer spielt da wieder zurück zu Conny Leimer, der wieder in die Mitte. Arnautovic baut den neuen Angriff auf. Sabitzer jetzt wieder auf links hinaus. Auf Prass, der bringt den Ball aber relativ harmlos hinein und da haut ein Argentinier den Ball drauf auf die Tribüne. 87 Minuten sind gespielt, Argentinien, Österreich noch immer 1:0, aber wir nähern uns jetzt dann der entscheidenden Phase, der Drangphase der Österreicher. Einen Angriff nehmen wir jetzt noch mit, vielleicht bringt uns der was ein. Arnautovic wieder raus auf Prass, der eingewechselte Mann, der doch einiges bewegt hat. Chukwuemeka, aber auch der spielt zurück. Argentinien ist gut vermittelt hinten, da fehlen auch ein bisschen jetzt die Lücken im Spiel, wo man den Ball vielleicht gut platzieren kann. Da setzen sich wieder die Argentinier durch. Das gibt ein Offensivfoul, Freistoß für Argentinien. Also die nächsten paar Sekunden passiert jetzt einmal nichts. Argentinien weiterhin 1:0 vorne gegen Österreich. Achim.

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1: Österreich gegen Argentinien bei der Fußball-WM live hier bei uns. Klaus Fischer, wie schaut das die letzten Minuten laufen? Wie viel kriegen wir noch?
2: 5 Minuten Nachspielzeit insgesamt, wobei eine gleich vorbei ist. Wir haben schon 50 Sekunden gespielt in der Nachspielzeit und es gibt Freistoß für die Argentinier vor dem Tor der Österreicher. Also da kriegen wir nicht viel in dieser Gegend. Wir müssen vor das Tor der Argentinier kommen. Die haben aber jetzt Freistoß. Messi bringt den Ball hoch hinein, Flanke in den Strafraum, geklärt von den Österreichern, die jetzt versuchen da in den Konter reinzukommen, aber wieder abgeblockt. Argentinien macht das sehr routiniert, das Ganze. Ball wieder in der Hälfte der Argentinier. 1-0 weiterhin. Österreich hat noch 3,5 Minuten Zeit, jetzt in dieser Nachspielzeit doch noch zu einer Torchance zu kommen. Arnautovic probiert es da, kommt aber nicht an den Ball. Martinez, der argentinische Tormann, haut den Ball weit in die Hälfte der Österreicher und da gibt es jetzt Freistoß auf Höhe der Mittellinie. Foul an Chukwuemeka, gelbe Karte für einen Argentinier. Wir haben 1 Minute 40 jetzt über die Zeit gespielt. Ja, hoffen wir, dass da noch was geht für die Österreicher in dieser Schlussphase. 3 Minuten bleiben uns noch, vielleicht doch noch den Ausgleich zu schaffen.

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1: Am Mikrofon begrüßt Sie Cornelia Krebs. In Dallas neigt sich das WM-Spiel Österreich gegen Argentinien dem Ende zu. Gerhard Prohaska, wie ist denn die Lage?
2: Wir sind in der Nachspielzeit. Argentinien wird wohl gegen Österreich mit 2:0 gewinnen und den Unterschied macht wieder mal Lionel Messi in der 38. Minute das 1:0. Sein 17. WM-Treffer, damit ist er seit heute alleiniger Rekordhalter. Eine Führung, die verdient war, denn Argentinien hat den Ton angegeben, hat die besseren Möglichkeiten. Messi hat sich sogar den Luxus geleistet und hat in der 6. Minute einen Elfmeter verschossen. Auf der Seite der Österreicher waren die Chancen Mangelware. Ralf Rangnick hat dann in der 2. Hälfte 5-mal gewechselt und es hat nach einer knappen 0:1 Niederlage ausgesehen. Aber in der 94. Minute hat der 38-Jährige dann noch einmal zugeschlagen. Lionel Messi zum 2:0 und wir sind jetzt bereits in der 96. Minute und hier ist, glaube ich, gleich der Schlusspfiff des Schiedsrichters und dann ist diese Niederlage amtlich. Macht nichts, wir haben noch ein Spiel gegen Algerien und dann wird sich entscheiden, ob Österreich die Gruppenphase überstehen wird oder nicht. Wir sind in den letzten Sekunden, noch ist nicht abgepfiffen, aber Argentinien führt gegen Österreich in Dallas 2:0.
1: Danke, Gerhard Prohaska. Bei Schüssen in einem jüdischen Viertel der kanadischen Metropole Montreal sind 3 Menschen getötet worden. Es handele sich um 2 Polizisten und den Verdächtigen, erklärte die Polizei. Eine Polizistin sei verletzt worden. Der Einsatz laufe noch, teilten die Beamten weiter mit. Angaben zu den Umständen des Vorfalls oder zum Motiv des Verdächtigen gibt es noch nicht. EU-Ratspräsident Antonio Costa hat das im Juli geplante Gipfeltreffen zwischen der Europäischen Union und Großbritannien verschoben. Grund dafür ist der angekündigte Rücktritt des britischen Premierministers Keir Starmer. Bei dem Treffen sollte über die Ausgestaltung der weiteren Beziehungen des Vereinigten Königreichs zur EU 10 Jahre nach dem Brexit beraten werden. Wien verschärft die Regeln für Kurzzeitvermietungen. So müssen sich ab voraussichtlich 2027 alle Anbieter registrieren lassen. Dabei erhalten sie eine Nummer, die bei jedem Inserat angegeben werden muss. Online-Plattformen werden verpflichtet, die Richtigkeit der Angaben zu überprüfen. Petra Thalhammer-Jeschek berichtet.
3: Es ist wie beim Auto, ohne Nummerntafel darf man nicht fahren. Anbieter brauchen künftig eine Registrierungsnummer, damit sie Wohnungen auf Online-Plattformen wie Airbnb oder Booking.com zur Kurzzeitvermietung anbieten dürfen. Diese Registrierungsnummer muss bei allen Inseraten angegeben werden. Online-Plattformen werden verpflichtet, die Richtigkeit der Angaben zu überprüfen und Inserate zu löschen, wenn Anbieter nicht registriert sind. Damit werden Online-Plattformen erstmals in die Pflicht genommen, aktiv bei der Überprüfung der Daten mitzuwirken. Weiters müssen mindestens 80% der Nutzfläche eines Wohnhauses dem Wohnen dienen. So soll sichergestellt sein, dass Wohnraum wieder seinem eigentlichen Zweck dient und Wienerinnen und Wiener davor geschützt werden, durch Touristen vom Wohnungsmarkt verdrängt zu werden.
1: Das waren die Nachrichten mit Cornelia Krebs. Zum Wetter.
4: Auch in der kommenden Nacht bleibt es vor allem in den
5: Achtung hier auf Radio Niederösterreich, wir haben eine Geisterfahrermeldung. Auf der A2 der Südautobahn kommt Ihnen zwischen Bad Füßlau und Wöllersdorf ein Geisterfahrer entgegen. Ich wiederhole, auf der A2 der Südautobahn kommt Ihnen zwischen Bad Füßlau und Wöllersdorf ein Geisterfahrer entgegen. Vorsicht, in beiden Richtungen nicht überholen. Wir geben Entwarnung, sobald der Geisterfahrer die Autobahn verlassen hat.
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5: 2:0, mehr war heute nicht drin bei Österreich gegen Argentinien. Klaus Fischer, lag es nur an Lionel Messi?
7: Ja, hauptsächlich an Messi, das kann man wirklich so sagen. Der hat beide Tore geschossen beim 2:0-Sieg von Argentinien gegen Österreich. 1:0, 38. und 2:0 in der 95. Minute. Nach hat er die gesamte österreichische Abwehr noch einmal ausgespielt. Abstaubertor zum 2:0. Dazu gleich zu Beginn einen Elfmeter vergeben. Messi hat den Unterschied ausgemacht gegen allerdings auch schwache offensive Österreicher. Muss man auch sagen, Österreich hat gut dagegen gehalten. Vor dem gegnerischen Tor waren wir aber dann doch zu harmlos. Und Messi hat 2-mal getroffen, hält jetzt bei 18 WM-Toren, ist damit alleiniger Rekordtorschütze bei Weltmeisterschaften. Der Mann ist wirklich ein Phänomen. Und die Argentinier feiern also den 2. Sieg im 2. Gruppenspiel. 2 Siege 5:0 Tore, alle 5 Tore von Messi. Und die Österreicher kassieren also nach dem 3:1 gegen Jordanien die erste Niederlage, ein 0:2. Und jetzt kommt es eben am Sonntag in der Früh unserer Zeit gegen Algerien drauf an, ob die WM für uns weitergeht oder nicht. Also noch nicht aufgeben, da ist noch was drinnen. Heute war der Titelverteidiger aber zu stark. Argentinien gegen Österreich, Endstand 2:0 für Argentinien.
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Radio Niederösterreich hier mit einer weiteren aufrechten Geisterfahrermeldung. Achtung in Niederösterreich, auf der A2 der Südautobahn kommt Ihnen zwischen Baden und Wiener Neustadt ein Geisterfahrer entgegen. Ich wiederhole, auf der A2 der Südautobahn kommt Ihnen zwischen Baden und Wiener Neustadt ein Geisterfahrer entgegen. Vorsicht, in beiden Richtungen nicht überholen. Wir geben Entwarnung, sobald der Geisterfahrer die Autobahn verlassen hat.

Gerade in Niederösterreich hier mit einer weiterhin aufrechten Geisterfahrermeldung. Achtung in Niederösterreich. Auf der A2 der Südautobahn kommt Ihnen zwischen Baden und Wiener Neustadt ein Geisterfahrer entgegen. Ich wiederhole, auf der A2 der Südautobahn kommt Ihnen zwischen Baden und Wiener Neustadt ein Geisterfahrer entgegen. Vorsicht, in beiden Richtungen nicht überholen. Wir geben Entwarnung, sobald der Geisterfahrer die Autobahn verlassen hat.

0: Radio Niederösterreich hier mit guten Nachrichten, mit der Geisterfahrer Endwarnung für Niederösterreich. A2 Südautobahn zwischen Baden und Wiener Neustadt. Der Geisterfahrer hat die Autobahn verlassen.
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1: Der britische Premierminister Keir Starmer wird zurücktreten. 5 Volksbegehren scheitern an der Parlamentshürde. Die Hitze ist auch am Arbeitsplatz ein Problem. Zum Nachtjournal begrüßt sie Cornelia Krebs. Der britische Premierminister Keir Starmer hat heute seinen Rücktritt angekündigt. Die katastrophalen Umfragewerte und der offene Widerstand in der eigenen Labour-Partei sind die Gründe. Der Nachfolger Starmers als Parteichef und Premierminister dürfte feststehen. Andy Burnham, der Bürgermeister der Region Manchester, will antreten und wie es aussieht, gibt es keine Konkurrenz. Mehr von Hartmut Fiedler.
2: Der König weiß bereits Bescheid, als Keir Starmer in der Früh aus seinem Amtssitz in No. 10 Downing Street tritt und seinen Rücktritt auch öffentlich bekannt gibt.
3: The question my party is asking now,
2: seine Partei, die Labour Party, erklärt Starmer, stelle sich gerade die Frage, ob er sie in die nächste Parlamentswahl führen solle. Dass die Antwort Nein lautet, das zu sagen erspart sich Starmer. Es ist offenkundig geworden seit der verheerenden Niederlage von Labour bei den Lokal- und Regionalwahlen im Vormonat. Und Keir Starmer kündigt seinen Rücktritt als Parteichef an.
3: That is why I will resign as leader of the Labour Party.
2: Die Labour Party hat klar die Mehrheit im britischen Parlament und bestimmt daher den Premierminister.
1: Mit Kolumbien rückt ein weiteres südamerikanisches Land nach rechts. So sieht es zumindest nach der gestrigen Stichwahl um das Präsidentenamt aus, in der der rechte Kandidat knapp gewonnen hat. Der linke Kandidat, der den Kurs des amtierenden Präsidenten verfolgen will, will sich aber noch nicht geschlagen geben. Mehr von Maren Häusermann.
4: Die Wähler von Iván Cepeda rufen zum Widerstand auf. Der linke Kandidat zweifelt das Ergebnis der ersten Auszählung an. Sein Wahlkampfteam will die Resultate aus rund einem Viertel der Wahlurnen überprüfen. Denn es sind nur 250.000 Stimmen, die den rechten Rivalen, den Anwalt Abelardo de la Estrella, zum Sieger küren. Dessen Wähler haben in der Nacht bereits gefeiert. De la Estrella verspricht, hart gegen Kriminalität vorzugehen und die wirtschaftliche Entwicklung von Kolumbien zu fördern. Beliebte Sozialmaßnahmen des amtierenden linken Präsidenten Gustavo Petro, wie die Erhöhung des Mindestlohns um 23%, will er allerdings beibehalten. Das offizielle richterlich bestätigte Ergebnis steht noch aus.
1: Die rechte EU-Parlamentsfraktion Patrioten für Europa soll laut den Ergebnissen einer internen Prüfung der Parlamentsverwaltung EU-Mittel illegal verwendet haben. Es geht um etwa 277.000 Euro in der zweiten Hälfte des Jahres 2024. Die PFE, der auch die FPÖ angehört, verstieß demnach insbesondere gegen Vorschriften zu Spenden- und Vergabeverfahren. So seien unter anderem Gelder an einen Verein zur Förderung des Hallenfußballs auf Martinique und ein Quadverein auf Guadeloupe geflossen. Nach Österreich jetzt. Gleich 5 Volksbegehren konnten in der Eintragungswoche, die gestern Abend zu Ende gegangen ist, unterzeichnet werden. Keines der 5 kam auch nur in die Nähe der 100.000 Unterschriften, die für eine Behandlung im Parlament notwendig gewesen wäre. Am stärksten hat die Initiative für gratis Verhütungsmittel abgeschnitten. Stefan Kappacher.
5: Fast genau 60.000 Stimmberechtigte haben das Volksbegehren Gratis Verhütung unterzeichnet, das die kostenlose Abgabe von Kondomen fordert, aber auch hormonelle Verhütungsmittel sind gemeint. Auf Platz 2 ist mit 49.000 Unterschriften die Initiative Karfreitag, Feiertag für alle, gefolgt von der Initiative, die eine verfassungsrechtlich abgesicherte Mindestzahl von Polizistinnen und Polizisten fordert, mit 40.100 Unterschriften. Das Volksbegehren Transparenz im Parlament, das sich dafür einsetzt, die im Zuge der Parlamentssanierung eingebaute elektronische Abstimmungsanlage in Betrieb zu nehmen, kommt auf knapp 39.000 Unterschriften. Leicht abgeschlagen mit 27.000 Unterschriften die Initiative zur Wiedereinführung der Wahlpflicht bei Nationalrats- und Bundespräsidentenwahlen.
1: Am Verfassungsgerichtshof haben sich die Höchstrichter heute bei einer öffentlichen Verhandlung ausführlich mit der geplanten Messenger-Überwachung beschäftigt. Die Opposition bezweifelt, dass das Vorhaben verfassungskonform ist und hat sich an den Verfassungsgerichtshof gewandt, damit die Regelung gekippt wird, wie schon 2019 beim Bundestrojaner. Christian Jentsch und Petra Pichler berichten.
6: Die Verfassungsrichter haben heute Befürworter und Gegner der Messenger-Überwachung befragt. Für Anwalt Michael Rohrecker, der heute sowohl FPÖ als auch Grüne bei ihrer Beschwerde vor dem Verfassungsgerichtshof vertreten hat, ist auch die neue Messenger-Überwachung grundrechtswidrig.
7: Man hat zwar den Anwendungsbereich ein bisschen anders definiert, aber die technischen Probleme, aus denen die massiven Grundrechtseingriffe resultieren, die sind genau die gleichen.
6: Silvia Mayer, Leiterin der Direktion Staatsschutz und Nachrichtendienst, betonte hingegen, dass die Messenger-Überwachung unverzichtbar sei, gerade zur Aufklärung schwerer Straftaten im Terrorismus- und Spionagebereich. Mit einer Entscheidung des Höchstgerichts ist nicht vor Herbst zu rechnen.
1: Die Hitzewelle hat Österreich voll im Griff. Gerade am Arbeitsplatz wird Hitze neben anderen Risiken immer öfter zum Problem. Darauf hat heute die Gewerkschaft GPA hingewiesen. Die Liste der Berufskrankheiten müsse modernisiert, die Gesundheitsförderung ausgebaut werden, so die Forderungen. Mehr von Johannes Schmergelunder.
8: Eine Umfrage, die schon vor der aktuellen Hitzewelle durchgeführt wurde, kommt zum Ergebnis, dass neben Zeitdruck und Lärm auch die Hitze ein großer Belastungsfaktor am Arbeitsplatz ist. Nur ein Drittel der Befragten glaubt, ihren jetzigen Job bis zur Pension durchhalten zu können. Eva Zieglowitz vom Institut für empirische Sozialforschung.
9: Wir sehen hier, dass durch alle Altersgruppen sich eine gewisse Skepsis zieht, was das Durchhalten bis zum Pensionsantrittsalter betrifft. Und immer ist der Gesundheitszustand das Ausschlaggebende.
8: Die Gewerkschaft fordert daher, die Liste der Berufskrankheiten zu modernisieren.
10: Sowohl psychische Erkrankungen, die infolge der beruflichen Tätigkeit entstehen, wie etwa Burnout, aber auch körperliche Beschwerden wie Bandscheibenschädigungen werden bisher nicht als solche anerkannt,
8: sagt Barbara Teiber, die Vorsitzende der Gewerkschaft GPA.
1: Und wir kommen zum Sport und da steht die Niederlage Österreichs gegen Argentinien bei der Fußball-WM am Anfang. Gerhard Prohaska.
11: Ja, Lionel Messi gewinnt bei der Fußball-Weltmeisterschaft gegen Österreich mit 2:0. Das ist zwar überspitzt formuliert, aber letztendlich hat er zwei Tage vor seinem 39. Geburtstag wieder einmal den Unterschied gemacht. Das 1:0 in der 38. Minute, das 2:0 in der 95. Minute. Beide Male trifft der Superstar und beeindruckt damit natürlich auch Österreichs Teamchef Ralf Rangnick.
12: Insgesamt war der Auftritt, so wie wir uns das eigentlich vorgenommen hatten, mutig, couragiert, auch immer wieder Phasen mit eigenem Ballbesitz gehabt. Hätte ich mir vielleicht in der einen oder anderen Situation noch ein bisschen mehr Mut gewünscht und auch den einen oder anderen Schuss aus der Distanz, der möglich gewesen wäre in der ersten Halbzeit. Am Schluss hat eigentlich alles dann auf ein 1:0 hingedeutet und das zweite Tor war schon extrem ärgerlich.
11: Österreich hat sich tapfer gewehrt, aber die Chancen waren Mangelware und deshalb verliert man gegen Argentinien verdient mit 0:2. Umso wichtiger wird am Sonntag früh das Duell gegen Algerien.
1: Zum Abschluss das Wetter. Natalie Auer, bitte.
13: Bis zu 35 Grad sind es heute in Innsbruck geworden. Bis morgen früh sinken die Temperaturen dann meist auf 23 bis 15 Grad. Außerdem sind im Moment noch im Hügel- und Bergland vereinzelt Schauer unterwegs. Die klingen bald aber ab. Morgen erwartet uns dann der nächste oft sonnige und heiße Tag. Der Nachmittag bringt 27 bis 34 Grad. Im Lauf des Tages entstehen aber auch Quellwolken und vor allem in den Alpen und im Mühlviertel kann es stellenweise gewittrig werden. Ab Mittwoch sind Gewitter dann die absolute Ausnahme.
1: Und das war das Nachtjournal. Cornelia Krebs sagt, danke fürs Zuhören.
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1: Am Mikrofon begrüßt Sie Cornelia Krebs. Österreichs Nationalteam hat bei der Fußball-WM eine 0:2-Niederlage gegen Argentinien kassiert. Die Tore erzielte Lionel Messi, der zuvor einen Elfer neben das Tor gesetzt hatte. Argentinien steht nach zwei Runden fix in der K.O.-Phase. Das ÖFB-Team hält bei 3 Punkten und hat weiterhin gute Chancen auf das 16. Finale. Nach mehreren Jahren mit steigenden Unternehmensinsolvenzen gehen diese heuer leicht zurück. Im ersten Halbjahr des heurigen Jahres gab es laut Kreditschutzverband von 1870 ein Minus bei den Insolvenzen von 2,6%. In der Gastronomie steigen sie dagegen stark an. Maria Kern.
2: In der Gastronomie gab es heuer um 10% mehr Insolvenzen als im Vorjahr. In der Hotellerie sind die Insolvenzen dagegen leicht zurückgegangen. Karl-Heinz Götze vom Kreditschutzverband KSV.
3: Die Preise sind bei den Endkunden sehr hoch geworden. Das heißt, auch bei den Gästen, die überlegen sich jetzt zweimal, ob sie jetzt in ein Restaurant gehen oder ob sie verzichten.
2: Auf den Urlaub im Hotel wollen viele Menschen dagegen weiterhin nicht verzichten. Mario Pulker, Tourismusvertreter in der Wirtschaftskammer, sagt, neben den gestiegenen Personal- und Energiekosten würden den Gastronomen auch die vielen Vereinslokale zusetzen,
4: die eine massive Konkurrenz der Gastronomie machen.
2: Unter dem Strich wächst die Zahl der Lokale zwar weiterhin an, vor allem in der Stadt. Landgasthäuser gibt es laut Pulker aber immer weniger.
1: Verlorene oder absichtlich entsorgte Fischereiausrüstungen im Meer sind ein immer größeres Problem. Die Umweltschutzorganisation WWF weitet daher ihre Offensive gegen Geisternetze im Mittelmeer aus. Bei der Initiative konnten bisher bereits 4 Tonnen alte Netze geborgen werden, wie die Organisation heute mitteilte. Die Hitze in weiten Teilen Europas hat unter anderem Frankreich fest im Griff. Für die Hälfte des Landes haben die Behörden die höchste Hitzewarnstufe ausgerufen. Viele Schulen bleiben geschlossen und auch der öffentliche Verkehr ist betroffen. Ernst Kernmeier.
5: Paris stöhnt unter der Hitze. Knapp 40 Grad waren es heute in der Millionenmetropole. Wir sind das nicht gewohnt, sagt eine junge Frau. Es fühlt sich an wie in einem Backofen. Perioden extremer Hitze werden allerdings häufiger. Nach Ende Mai ist es heuer schon die zweite. Für mehr als die Hälfte des Landes gilt Alarmstufe Rot. Warnungen vor gesundheitlichen Folgen der Hitze gehen damit nicht nur an vorbelastete Personen, sondern an die ganze Bevölkerung. Es gilt die Aufforderung, sich im Schatten aufzuhalten und vermehrt Wasser zu trinken. 1300 Schulen sind heute geschlossen geblieben. Im Großraum Paris wurde der Schnellbahnverkehr eingeschränkt, um hitzebedingten Pannen vorzubeugen, wie es heißt. Die Temperaturen dürften zumindest bis zum Wochenende hoch bleiben.
1: Zum Wetter.
6: Sehr mild geht es durch die Nacht. In der Wiener Innenstadt ist die heutige Nacht sogar die 6. Tropennacht in Folge. Hier ist die Temperatur in den vergangenen Nächten also nie unter 20 Grad gesunken. Morgen wird es wieder heiß. Die Temperaturen klettern auf 27 bis 34 Grad. Oft scheint auch die Sonne. Mit ihr bilden sich dann aber auch Quellwolken und einzelne Schauer und Gewitter. Am wahrscheinlichsten sind die gewitterigen Schauer am Nachmittag in den Alpen und im Süden. Am Mittwoch geht es dann meist sonnig und heiß weiter. So viel zum Wetter von Nathalie Auer.
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1: Es ist Dienstag, der 23. Juni. Am Mikrofon Cornelia Krebs. Es war nicht der Abend der Österreicher im Stadion von Dallas. Daniel Kulowitz, Lionel Messi schießt Argentinien zu einem 2:0 Erfolg.
2: Es war zu befürchten, dass man Lionel Messi nicht 90 Minuten aus dem Spiel nehmen kann. Und es waren genau zwei Geniestreiche des achtfachen Weltfußballers. In der 38. Minute zum 1:0 und in der 96. Minute setzt er den Schlusspunkt mit dem 2:0 und schießt Argentinien quasi im Alleingang mit einem Doppelpack zum Sieg über Österreich. Konrad Leimer und seine ÖFB-Kollegen haben aber lange dagegen gehalten.
3: Wir haben irgendwie so lange gespürt, so, da ist was drin. Ich glaube, wir haben es ordentlich gemacht. Gibt es der Nummer 10 da einen Ball von denen, dann weiß er schon, was er mit dem Ball anfangen muss. Das kann er schon sehr, sehr gut. Darum wirklich sehr gute Mannschaft auf der Gegenseite.
2: Und diese andere Seite, diese Argentinier haben sich jetzt an die Spitze der Gruppe gesetzt mit 6 Punkten. Österreich Zweiter mit 3 Zählern. Es heißt jetzt noch abzuwarten, wie die Partie um 5 Uhr in der Früh Algerien gegen Jordanien in dieser Gruppe ausgeht. Für Österreich geht es am Sonntag weiter, dann Entscheidungsspiel gegen Algerien.
1: Der britische Labour-Abgeordnete und frühere Bürgermeister von Manchester, Andy Burnham, hat seine Kandidatur für die Nachfolge des zurückgetretenen Premierministers Keir Starmer angekündigt. Kurz nach Starmers Rücktrittserklärung gab Burnham bekannt, er werde sich um den Parteivorsitz bewerben. Der Iran hat erklärt, bei den jüngsten Gesprächen in der Schweiz seien die Unterschriften unter die Vereinbarung gesetzt worden, 12 Milliarden Dollar an eingefrorenen iranischen Guthaben freizugeben. Zudem hätten sich beide Seiten geeinigt, einen Kommunikationsweg für Schiffsdurchfahrten in der Straße von Hormuz zu etablieren, um einen Konflikt zu vermeiden. Erstmals seit der Machtübernahme der Taliban in Afghanistan vor 5 Jahren erhalten Vertreter der Islamisten wieder Visa in der EU. Belgien erteilte einer Taliban-Delegation die Dokumente für die Teilnahme an einem EU-Treffen zum Thema Abschiebungen. Die Visa seien aber geografisch und zeitlich stark eingeschränkt und erlaubten lediglich eine eintägige Reise nach Brüssel, teilte ein Sprecher des belgischen Außenministeriums mit. Sogenannte Geisternetze sind ein großes Problem für viele Meerestiere. Es sind alte Fischernetze, die ins Meer geworfen werden. Fische oder Meeresschildkröten verheddern sich darin. Deshalb führen Umweltschutzorganisationen wie der WWF immer wieder Tauchgänge durch, um diese Geisternetze zu bergen. Ganz ungefährlich ist das aber nicht. Nikita Elsler war vor Ort dabei.
4: Eine KI kann mit Hilfe von Strömungs- und Sonardaten vorhersagen, ob sich an einer bestimmten Stelle ein Geisternetz befindet oder nicht. Und das mit einer Genauigkeit von 95%. Die Bergung erfolgt mit einem Hebeballon, der unter Wasser am Netz befestigt und mit Luft befüllt wird und so aufsteigt und das Netz mit nach oben zieht. Das kann gefährlich werden, wenn man sich etwa verheddert und dann zu schnell nach oben gezogen wird, weiß der WWF-Meeresbiologe Axel Hein.
5: Also so ein Hebesack, der hat schon ein enormes Auftriebsvolumen. Das heißt, wenn der mal Fahrt aufgenommen hat, dann kann ich mit meinem eigenen Gewicht nicht mehr dagegen steuern.
4: Geschätzte 200 Kilogramm Geisternetze konnten bei diesem Tauchgang aus knapp 40 Metern Tiefe geborgen werden.
1: Vor 20 Jahren gelang einem österreichischen Forschungsteam in Äthiopien ein spektakulärer Fossilfund. Jetzt werden die bis zu 5 Millionen Jahre alten Vormenschenknochen in Wien erstmals mit Hightech unter die Lupe genommen. Die Analyse könnte zeigen, wie der aufrechte Gang entstanden ist. Robert Zschäppel.
6: 3 bis 5 Millionen Jahre alt sind diese Knochen und fallen damit exakt in jene Phase, als sich die Vorläufer des modernen Menschen aufgerichtet haben und fortan auf 2 Beinen unterwegs waren, sagte Anthropologe Gerhard Weber von der Uni Wien.
7: Dieser Oberschenkel, den wir da haben, der ist aus dieser ganz spannenden Periode, wo wir uns Aufschlüsse erwarten, wie diese Zweibeinigkeit vielleicht entwickelt wurde.
6: Bis Mitte nächsten Jahres ist mit ersten Ergebnissen zu rechnen. In welche Richtung die Story gehen wird, lässt sich aber jetzt schon absehen, sagt der Anthropologe Bernd Viola.
8: Da sind ganz viele, mindestens 3 oder 4 verschiedene Arten herumgelaufen in Ostafrika, die wahrscheinlich auch sehr nahe beieinander gelebt haben.
6: Viola hält es für wahrscheinlich, dass sich diese Vormenschen auch vermischt und vielleicht sogar gemeinsam Nachkommen gezeugt haben.
1: Das waren die Nachrichten zum Wetter.
9: Ein oft sonniger und heißer Tag erwartet uns heute. Bereits in der Früh müssen wir in manchen Städten mit Temperaturen über 20 Grad rechnen. Am Nachmittag hat es dann 27 bis 34 Grad. Stellenweise bilden sich heute aber auch Regenschauer und Gewitter, und zwar besonders im Mühlviertel, in den Alpen und im Süden. Ab morgen sind Schauer und Gewitter dann die absolute Ausnahme. Außerdem legen die Temperaturen noch weiter zu. Am Wochenende werden es vereinzelt um die 38 Grad. So viel zum Wetter von Nathalie Auer.
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1: Im Studio Sebastian Rosenauer. Es ist 1 Uhr. Bundeskanzler Christian Stocker, ÖVP, sagt Nein zu den Enthaftungsplänen von Justizministerin Anna Sporrer, SPÖ. Sie will die überfüllten Gefängnisse entlasten und dazu 500 Häftlinge frühzeitig freilassen. Stefan Kappacher.
2: Die 500 Häftlinge sollen laut Plan der Justizministerin bei einer Einmalaktion freigehen. Betroffen werden Insassen mit geringen Haftstrafen, die sollen leichter vorzeitig entlassen werden können. Von ÖVP-Obmann Bundeskanzler Christian Stocker kommt dazu jetzt ein Jet. Zitat aus einer Aussendung.
3: Es wird keine Massenfreilassungen geben. Wenn wir per Sondergesetz hunderte Straftäter freilassen, würde das Vertrauen in den Rechtsstaat zu Recht massiv beschädigen.
2: Es brauche andere Maßnahmen, um die Effizienz in den Strafanstalten zu erhöhen, sagt Stocker. Unumstritten in der Koalition bleibt, dass Häftlinge, die kein Aufenthaltsrecht haben, künftig nach Absitzen einer Mindeststrafe auch ohne ihre Zustimmung abgeschoben werden können. Die österreichischen Gefängnisse sollen so um etwa 300 Insassen pro Jahr entlastet werden.
1: Bei der Fußball-WM geht es nicht nur um Sport, sondern auch um viel Geld. Und das wollen auch österreichische Unternehmen für sich nutzen, indem sie die WM als Werbeevent nutzen. Was dabei erlaubt ist und was nicht, ist aber ein schmaler Grat. Julian Kern.
4: Seit 1. April ist ÖFB-Teamstürmer Marko Arnautovic Bierbotschafter der Brauerei Egger, Firmenbesucher inklusive.
5: Servus, mein Freund.
6: Servus.
5: Ich bin's, der Marco. Du?
6: Ich bin der Oliver.
5: Super.
4: Diese Partnerschaft ist nur ein Beispiel für viele Werbemaßnahmen von Unternehmen, die keine offiziellen Turniersponsoren sind. Denn vom Großereignis möchten eben auch Firmen profitieren,
7: die sich so eine Sponsorenschaft nicht leisten können,
4: sagt Markenexpertin Cordula Zerha. Dabei gelten aber strenge Regeln. Noch einmal die Expertin.
7: Also es ist nicht erlaubt, den offiziellen Namen, das Logo, den Ball oder andere geschützte Marken zeigen der FIFA WM für kommerzielle Zwecke zu nützen.
4: Mit 200 Millionen Euro mehr Umsatz rechnet der Handelsverband während der WM. Und genau um dieses Umsatzplus werben die Unternehmen auch. Vor allem bei Lebensmitteln, Snacks und Getränken bis hin zu Investitionen in die eigenen vier Wände.
1: Und wir bleiben noch beim Thema.
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1: Im Spiel Frankreich gegen den Irak steht es 1:0 nach einem Treffer von Kylian Mbappé. Das Spiel ist jetzt aber momentan unterbrochen wegen eines heftigen Gewitters, das über Philadelphia zieht. Ob es jetzt weitergeht, ist noch unklar. 1:0 für Frankreich gegen den Irak. Und jetzt zum Wetter mit Thomas Vostal.
9: Die nächsten Stunden sind im Großteil Österreichs ganz gut zum Lüften, bei Tiefstwerten zwischen 10 und 18 Grad. Allerdings eine weitere Tropennacht gibt es dagegen im Raum Wien mit durchwegs über 20 Grad. Tagsüber wird es heute wieder heiß, der Dienstag bringt uns Höchstwerte zwischen 27 und 34 Grad und im Großteil Österreichs ist es den ganzen Tag recht sonnig. Regenschauer gibt es am Vormittag nur vereinzelt, am ehesten im Mühlviertel, am Nachmittag kann es besonders im Bergland stellenweise gewittern. Durchwegs trocken bleibt es im Osten.
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1: Am Mikrofon Sebastian Rosenauer. Es ist 2 Uhr. Österreich verliert das zweite Gruppenspiel gegen Argentinien mit 0:2. Teamchef Ralf Rangnick war nach dem Spiel nicht zufrieden mit der Schiedsrichterleistung. Daniel Kulowitz.
2: Lionel Messi, Mann des Spiels, schießt Argentinien mit 2 Toren fast im Alleingang zum Sieg über Österreich. Aber ÖFB-Teamchef Ralf Rangnick kocht. Vor dem 1:0 ist nämlich Xaver Schlager brutal gefault worden. Weder der Unparteiische noch der Videoreferee haben sich da gemeldet. Völlig unverständlich, beschwert sich unser Chefcoach auch zurecht.
3: Das ist ärgerlich, dass der vierte Offizielle nicht den Mut hatte, vor der Entstehung des 1:0 den Schiedsrichter darauf hinzuweisen, dass dem ein klares Foulspiel vorausgegangen ist an Xaver Schlager. Dann hätte es das 1:0 gar nicht gegeben.
2: Und das zweite Tor von Argentinien ist dann erst gefallen, als Österreich alles nach vorne werfen musste. Unterm Strich sind die Österreicher aber auch ehrlich zu sich selbst. Nach vorne hin hat die echte Durchschlagskraft gefehlt, um dem Weltmeister ernsthaft weh zu tun. Ob Österreich im Turnier bleibt, entscheidet sich dann spätestens kommenden Sonntag. 4 Uhr früh, da geht's dann gegen Algerien.
1: Und wir bleiben noch bei der Fußball-WM. In der Gruppe I geht das Match Frankreich gegen den Irak jetzt doch weiter. In der Halbzeit ist das Spiel wegen eines Gewitters unterbrochen worden. Die Franzosen führen nach einem Tor von Mbappé mit 1:0. Und in diesen Minuten startet schon das nächste Spiel in der Gruppe I, nämlich Norwegen gegen Senegal. Gleich 5 Volksbegehren konnten bis gestern Abend unterzeichnet werden. Keines davon hat die 100.000 Unterschriften zusammenbekommen, die für eine Behandlung im Parlament notwendig gewesen wären. Am stärksten hat die Initiative für Gratis-Verhütungsmittel abgeschnitten. Stefan Kappacher.
4: Fast genau 60.000 Stimmberechtigte haben das Volksbegehren Gratis-Verhütung unterzeichnet, das die kostenlose Abgabe von Kondomen fordert, aber auch hormonelle Verhütungsmittel sind gemeint. Auf Platz 2 ist mit 49.000 Unterschriften